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0: Sorry, ja.
1: Ich hab so viel zu laut mit den Kopfhörern. 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

SRF Verkehrsinformation von 2.30 Uhr. Vorsicht auf der A1 Bern Richtung Zürich zwischen Gunzgen Süd und Rotrist. Besteht Gefahr durch Gegenstände auf der Fahrbahn.

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Die Nachrichten von SRF um 3 Uhr mit Mario Storni. Die USA wollen Schiffen helfen, die wegen der Blockade der Straße von Hormuz feststecken. Eine entsprechende Mission werde noch heute beginnen, kündigte Präsident Donald Trump in einem Online-Beitrag an. Mehrere Länder, die nicht am Konflikt beteiligt seien, hätten um Hilfe gebeten. Die Aktion trage den Namen Projekt Freiheit, so Trump weiter. Man werde neutralen Staaten zusichern, ihre Schiffe sicher aus der gesperrten Wasserstraße zu bringen. Trump warnte, jede Behinderung der Aktion werde entschlossen bekämpft. Ähnlich tönt es aus dem Iran. Ein ranghoher Politiker sagte, jedes Eingreifen der USA in der Straße von Hormuz werde man als Verletzung der vereinbarten Feuerpause werten. Auf einem Kreuzfahrtschiff im Atlantik ist mindestens eine Person nach der Infektion mit dem Hantavirus gestorben. Bei zwei weiteren Toten und drei Erkrankten wird derzeit überprüft, ob die Fälle ebenfalls auf Hantaviren zurückzuführen sind, wie die Weltgesundheitsorganisation erklärte. Das Hantavirus kann zu hohem Fieber und Nierenversagen führen. Die Viren kommen weltweit vor. Die Übertragung auf den Menschen findet laut dem Bundesamt für Gesundheit durch infizierte Nagetiere statt, etwa durch Bisse, Kontakt mit Ausscheidungen der Tiere oder über verseuchten Staub. Das betroffene Kreuzfahrtschiff hat Platz für rund 170 Passagiere. Es war auf dem Weg von Argentinien zu den Kapverden, wo es laut Medienberichten inzwischen angekommen ist. Mit einem informellen Essen hat am Abend das Gipfeltreffen der Europäischen Politischen Gemeinschaft in Erivan begonnen. Die eigentlichen Beratungen in Armeniens Hauptstadt beginnen heute. Themen dabei sind etwa Sicherheitspolitik, die Stärkung der Demokratie und die wirtschaftliche Entwicklung. Am Europagipfel nehmen fast 50 Staats- und Regierungschefs und Chefinnen teil. Die Schweiz wird von Bundespräsident Guy Parmelin vertreten. Die Europäische Politische Gemeinschaft wurde 2022 nach dem russischen Angriff auf die Ukraine gegründet, um die EU und die anderen europäischen Staaten enger zusammenzubringen. Die Wetteraussichten, die neue Woche beginnt wechselnd bewölkt mit sonnigen Phasen. Im Westen ist es lokal nass bei 17 bis 22 Grad. Mit Föhn erreichen die Höchstwerte rund 25 Grad. Das waren Nachrichten von Radio SRF, verantwortlich Mario Storni.

Die Nachrichten von SRF um 4 Uhr mit Mario Storni. Auf einem Kreuzfahrtschiff im Atlantik ist mindestens eine Person nach der Infektion mit dem Hantavirus gestorben. Bei zwei weiteren Toten und drei Erkrankten wird derzeit überprüft, ob die Fälle ebenfalls auf Hantaviren zurückzuführen sind, wie die Weltgesundheitsorganisation erklärte. Das Hantavirus kann zu hohem Fieber und Nierenversagen führen. Die Viren kommen weltweit vor. Die Übertragung auf den Menschen findet laut dem Bundesamt für Gesundheit durch infizierte Nagetiere statt, etwa durch Bisse, Kontakt mit Ausscheidungen der Tiere oder über verseuchten Staub. Das betroffene Kreuzfahrtschiff hat Platz für rund 170 Passagiere. Es war auf dem Weg von Argentinien zu den Kapverden, wo es laut Medienberichten inzwischen angekommen ist. Zwei Meldungen in Kürze. Die USA wollen Schiffen helfen, die wegen der Blockade der Straße von Hormuz feststecken. Präsident Donald Trump kündigte eine Mission unter dem Namen Projekt Freiheit an, die bereits heute beginnen soll. Schiffe aus neutralen Staaten, die festsitzen, sollen demnach sicheres Geleit erhalten. Iran warnte, ein US-Eingreifen werde als Bruch der Feuerpause gewertet. Und der deutsche Kanzler Friedrich Merz hat die Ankündigung über den Abzug von 5000 US-Soldaten relativiert. In einem ARD-Interview sagte er, das Thema sei nicht neu, es gehe um ein befristetes Kontingent aus der Amtszeit von Präsident Biden, über dessen Abzug schon länger gesprochen werde. Einen direkten Zusammenhang mit seiner Kritik an US-Präsident Trumps Iran-Politik sieht Merz nicht. Der Videospielhändler GameStop will die Online-Handelsplattform eBay übernehmen. Das Unternehmen bietet für den Kauf rund 56 Milliarden US-Dollar, und zwar in Bar und in Form von Aktien. GameStop-Chef Ryan Cohn sagte dem Wall Street Journal, er wolle mit der Übernahme einen Konkurrenten zu Amazon aufbauen und das fusionierte Unternehmen leiten. GameStop hält nach eigenen Angaben bereits einen Anteil von 5% an eBay. Sollte das Management das Kaufangebot ablehnen, wolle man sich direkt an die Aktionärinnen und Aktionäre wenden. Von eBay liegt noch keine Stellungnahme vor. Das Wetter die neue Woche beginnt wechselnd bewölkt mit sonnigen Phasen. Im Westen ist es lokal nass bei 17 bis 22 Grad. Mit Föhn erreichen die Höchstwerte rund 25 Grad. Das waren die Nachrichten von Radio SRF, verantwortlich Mario Storni.

0: Die Nachrichten von SRF um 5 Uhr mit Mario Storni. Jubel und Freinacht. Der FC Thun feiert seinen ersten Meistertitel der Vereinsgeschichte. Und auf einem Kreuzfahrtschiff im Atlantik sterben mutmaßlich mehrere Menschen wegen eines Virusausbruchs. Die Wetteraussichten zum Wochenstart ist es wechselnd bewölkt mit sonnigen Phasen. Im Westen ist es stellenweise nass. Vom Aufsteiger zum Schweizer Meister. Der FC Thun hat Schweizer Fußballgeschichte geschrieben und den ersten Meistertitel in der Vereinsgeschichte gewonnen. Entsprechend groß die Freude in Thun, wo am Abend hunderte Fans den Titel feierten.
1: Dass wir das geschafft haben, ist einfach genial. Es gibt nichts Schöneres.
2: Das ist unglaublich. Wir haben Anfang der Saison diskutiert, alles, was nicht Abstieg ist, ist Erfolg. Und jetzt so etwas, also das hast du nie können träumen.
3: Nein, es hat mich fast rausgetan. Was hoch und tief, hoch und tief.
0: Und für FC Thun-Trainer Mauro Lustrinelli ist der Titel das Resultat der Arbeit der letzten 4 Jahre, wie er sagte.
4: Das ist eine fantastische Belohnung für unser Projekt. Und die Art und Weise, wie wir das gemacht haben, ist historisch. Und das wird, ich glaube, eine gute Jahrzehnte noch bleiben.
0: Der FC Thun ist erst die zweite Mannschaft in der Schweiz, die als Aufsteiger Meister wird. Ins Ausland auf einem Kreuzfahrtschiff im Atlantik ist mindestens eine Person nach der Infektion mit dem Hantavirus gestorben. Bei 2 weiteren Toten und 3 Erkrankten wird derzeit überprüft, ob die Fälle ebenfalls auf Hantaviren zurückzuführen sind, wie die Weltgesundheitsorganisation erklärte. Das Hantavirus kann zu hohem Fieber und Nierenversagen führen. Die Viren kommen weltweit vor. Die Übertragung auf den Menschen findet laut dem Bundesamt für Gesundheit durch infizierte Nagetiere statt, etwa durch Bisse, Kontakt mit Ausscheidungen der Tiere oder über verseuchten Staub. Das betroffene Kreuzfahrtschiff hat Platz für rund 170 Passagiere. Es war auf dem Weg von Argentinien zu den Kapverden, wo es laut Medienberichten inzwischen angekommen ist. Die USA wollen Schiffen helfen, die wegen der Blockade der Straße von Hormuz feststecken. Eine entsprechende Mission werde noch heute beginnen, kündigte Präsident Donald Trump in einem Online-Beitrag an. Mehrere Länder, die nicht am Konflikt beteiligt seien, hätten um Hilfe gebeten. Die Aktion trage den Namen Projekt Freiheit, so Trump weiter. Man werde neutralen Staaten zusichern, ihre Schiffe sicher aus der gesperrten Wasserstraße zu bringen. Einzelheiten sind aber nicht bekannt. Trump warnte, jede Behinderung der Aktion werde entschlossen bekämpft. Ähnlich tönt es aus dem Iran. Ein ranghoher Politiker sagte, jedes Eingreifen der USA in der Straße von Hormuz werde man als Verletzung der vereinbarten Feuerpause werten. Die USA würden 5.000 ihrer in Deutschland stationierten Soldaten abziehen, so hat es US-Präsident Trump am Wochenende angekündigt. Eine Neuigkeit ist das aber in den Augen des deutschen Kanzlers Friedrich Merz nicht. Das Thema Truppenrückzug sei nicht neu, es werde aber ein bisschen zugespitzt, sagte Merz in einem Fernsehinterview in der ARD. Es handle sich um ein Kontingent, das der frühere Präsident Joe Biden auf Zeit stationiert habe und über dessen Abzug schon länger gesprochen worden sei. Zudem sieht Merz keinen direkten Zusammenhang zwischen dem angekündigten Abzug und seiner Kritik an Trumps Kriegsführung im Iran. Weiter betonte der deutsche Kanzler die Bedeutung der deutsch-amerikanischen Partnerschaft.
5: Ich muss akzeptieren, dass der amerikanische Präsident zu diesen Themen eine andere Meinung hat als wir, aber das ändert nichts daran, dass meine Überzeugung bleibt, dass die Amerikaner für uns wichtige Partner sind, die wichtigsten im nordatlantischen Bündnis und dass wir ein gemeinsames Interesse daran haben, dass Europa und Amerika den Weg gemeinsam gehen, diesen Konflikt zu beenden und dann zum Beispiel auch den Krieg in der Ukraine zu beenden.
0: Merz hatte den USA eine fehlende Strategie im Iran-Krieg vorgeworfen und gesagt, dass der Iran die USA als Nation demütigen würden. Daraufhin hatte Trump Merz beschimpft. Knapp ein Jahr vor der Präsidentschaftswahl in Frankreich hat der Linksaußenpolitiker Jean-Luc Mélenchon seine Kandidatur bekannt gegeben. Der 74-Jährige kündigte im französischen Fernsehen an, er sei der Kandidat seiner Partei La France Insoumise. Mélenchon kandidierte bereits dreimal erfolglos für das Präsidentenamt. Laut Umfragen hat er auch diesmal nur Außenseiterchancen, aber er könnte anderen linken Kandidierenden Stimmen wegnehmen. Präsident Emmanuel Macron darf nach 2 Amtszeiten nicht mehr antreten. Gewählt wird voraussichtlich im Frühling 2027. Der Videospielhändler GameStop will die Online-Handelsplattform eBay übernehmen. Das Unternehmen bietet für den Kauf rund 56 Milliarden US-Dollar, und zwar in Bar und in Form von Aktien. GameStop-Chef Ryan Cohen sagte dem Wall Street Journal, er wolle mit der Übernahme einen Konkurrenten zu Amazon aufbauen und das fusionierte Unternehmen dann auch leiten. GameStop hält nach eigenen Angaben bereits einen Anteil von 5% an eBay. Von eBay selbst liegt noch keine Stellungnahme vor. Das Wetter heute Montag, den 4. Mai. Die neue Woche beginnt wechselnd bewölkt mit sonnigen Phasen. Besonders im Westen gehen auch einige Regengüsse nieder. Vereinzelt gibt es auch wieder Gewitter. Die Temperaturen steigen auf 17 bis 22 Grad. In den Alpen bläst Föhn mit Temperaturen bis zu 25 Grad. Das waren die Nachrichten von Radio SRF. Verantwortlich Mario Storni.
6: 6 ab 5 SRF Verkehrsinfo auf der A12 Freiburg Richtung Röwe in Höhe Müsee. Gefahr wegen eines Unfalls.
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6: Pardon, ich habe meine Lesebrille noch nicht angekommen. Es ist A12. Es ist Freiburg Richtung Röwe in Höhe Müsee. Gefahr wegen eines Unfalls. Echt Müse.
9: Ja, tun wir es noch einmal laut sagen?
6: Mühe.
9: Sehr schön, ja. Wunderbar.
6: Na, freie Französisch.
9: Ah ja.
6: Und das nach einem schönen Wochenende am Montagmorgen früh.
9: Nach deinem Namenstag.
6: Oh, Philippe, der Pferdefreund. Haben wir vorab verpasst. Und den Weltlachtag haben wir übrigens auch verpasst. Das war auch gestern gewesen.
9: Ja. Zum Lachen.
6: Heute ist May the 4th. Be with you.
9: Ja, 4. Mai, der Tag von den Star Wars Fans. Muss ich es eben gerade so schön lassen schreiben, der 4. Mai auf Englisch.
6: Ja, und wir rollen mal an, den Morgen zusammen im 5. Club. Ist jetzt offiziell eröffnet. Schön sind wir wach mit dabei. Guten Morgen.

0: Teddy Swims natürlich abgeschaut vom Über, Ohrwurm und vor allem Eintagesfliegen-Hit vom Gottje. Mhm. Aber toller Song, Teddy Swims, Mr. Know-It-All. Guten Morgen, 13.05 Uhr.
1: Was war das für ein Wochenende gewesen, wieder eines?
0: Ui,
1: das ist ja einiges gegangen.
0: Puh, richtig, tu mal noch. Fast ein bisschen rot im Gesicht.
1: Ja. Rot-Weiss.
0: Rot-Weiss, genau.
1: Thun, Schweizermeister, was für eine Geschichte.
0: Unglaublich. Ja. Schauen wir natürlich heute Morgen noch drauf. Dort zum Beispiel. Wir schauen dann nachher drauf.
1: Ja, ja.
0: Mit allen Tönen und so. Wir haben alle Farbtöne.
1: Ja, alle. Von
0: jedem Einzelnen. Ja, sind wirklich gut bestückt, was das angeht. Mm. Und auch wenn Montag ist und Montag morgen früh nach einem tollen Wochenende, jetzt dort immer wieder reinswetten. Voll reinswetten.
1: Dümmer.
0: So reden die Jungen.
1: Ist das so?
0: Ja.
1: Aber ich glaube, die Jungen würden da sagen, dass es nicht so cool ist, wenn
0: nein,
1: über 50-Jährige so reden, oder? Nein,
0: mein Sohn hat gestern gesagt, es wieder voll rein das Wetter. Aber er verbietet mir das immer so zu reden. Das ist dann nicht so dein.
1: Ja, wir nicht. Wir sind in unserer Zeit groß geworden, wo so tolerant war. Uns hat das keine Rolle gespielt. Wer was sagt?
0: Ja, gut. Ja. Klar. Alain de Weiss. Aus dieser Zeit. Black Velvet.
1: Hallo.
0: Guten Morgen. Viertel ab.

0: ganz nett.
1: Dabo Fantastic und Angelina am 22 ab 5 Uhr, was ein paar vielleicht immer noch nicht ganz können glauben.
2: Super, ich kann es noch gar nicht glauben.
1: Ja?
3: Das ist unglaublich. Ich habe nicht gedacht, dass ich es jemals erlebe in meiner über 20-jährigen Fangeschichte. Unglaublich.
1: Aber es ist wahr geworden, der Traum. Und Thun ist zum ersten Mal Meister geworden.
4: Ja, vor allem als Aufsteiger, gerade direkt Meister. Das ist also wirklich eine Sensation. Und es ist richtig schön, wie das sich Berner Oberland so freut, Thun, wie sie sich freuen. Und wie das, sie haben ein bisschen lange gewartet, bis es dann endlich definitiv war.
3: Es ist einfach eine Mannschaft. Es ist eine Mannschaft. Es ist nicht eine zusammengekaufte Söldnertruppe wie andere Mannschaften. Es ist einfach eine Mannschaft, die zusammen hat und zusammen voneinander geht.
1: Ja, und er redet ganz viel natürlich aus dem Herz. Und dann?
5: Ich würde es mega festgeben. Jetzt werden wir hoffentlich zusammen alle in die Stadt reingehen zu Fuss, werden dort ein schönes Fest haben, aber werden zusammen hocken, Erinnerungen schwelgen und feiern miteinander.
1: Ja, und so es tönt gerade die ganze Nacht im Thun.
4: Ja, schon.
1: Witzig auch, der Michael Heule von der Mannschaft.
6: Nur die Emotionen, es ist ein pures Geniessen mit dieser Mannschaft, mit diesem Verein. So etwas zu erleben ist einfach wunderschön. Ich glaube, jeder Einzelne hat es verdient. Dahinter ist harte Arbeit und mehr als verdient.
1: Genießen den Moment. Danke, Thun.

0: Never Look Back, Tom Gregory. Vorwärts in die neue Woche, es ist der Montag, jetzt 17:30 Uhr, kurz nach Hechten, der Dominik Rolli.
1: Die USA wollen Schiffen helfen, die wegen der Blockade der Straße von Hormuz feststecken. Präsident Donald Trump hat angekündigt, dass noch heute eine entsprechende Mission beginnen werde. Man werde neutralen Staaten zusichern, ihre Schiffe sicher aus der gesperrten Wasserstraße zu bringen. Trump warnte, jede Behinderung der Aktion werde entschlossen bekämpft. Auf einem Kreuzfahrtschiff im Atlantik ist mindestens eine Person nach der Infektion mit dem Hantavirus gestorben. Bei zwei weiteren Toten und drei Erkrankten wird derzeit überprüft, ob die Fälle ebenfalls auf Hantaviren zurückzuführen sind, wie die Weltgesundheitsorganisation erklärte. Das Virus kann sich durch infizierte Nagetiere auf den Menschen übertragen. Und der Videospielhändler GameStop will die Online-Handelsplattform eBay übernehmen für rund 56 Milliarden Dollar. GameStop-Chef Ryan Cohen sagte dem Wall Street Journal, er wolle mit der Übernahme einen Konkurrenten zu Amazon aufbauen.
0: Jan Eitel, guten Morgen.
2: Schönen guten Morgen.
0: Es ist recht mild noch heute Morgen, gell?
2: Ja, vor allem in den Föhngebieten haben wir jetzt im Rheintal zum Beispiel 13 Grad, aber auch sonst mit doch relativ vielen Wolken am Himmel haben wir so um die 10 Grad, also es ist relativ mild. Und am Nachmittag, da gehen Temperaturen dann wieder zum Teil knapp über 20 Grad. Dazu ist es wechselnd bewölkt, ab und zu zeigt sich ein bisschen die Sonne. Das vor allem in der Ostschweiz und in Graubünden ein bisschen häufiger wie im Westen. Im Westen, gerade in Juranöche könnte dem Fall am Nachmittag auf vereinzelt nass werden.
0: 17:58 Uhr, SRF Verkehrsinfo. Es liegen zurzeit keine Meldungen über größere Störungen vor. Gute Fahrt.
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0: Nur ein bisschen nass, hast du gesagt, ja, am besten.
2: Ja, ich weiss, jeder hofft natürlich jetzt auf den Regen, man hat Riss im Garten und so weiter. Es ist wirklich heute noch relativ wenig, vor allem Jura oder so, einfach vielleicht auch Berner Mittelland zum Beispiel. Mehr gibt's den morgen und übermorgen.
0: Dann wissen wir mal, schön nass. Guten Morgen.
7: Guten Morgen.

0: Roachford, only to be with you. Guten Morgen, 21 vor 6. Sind vielleicht noch ein paar heiser nach der Meisternacht in Thun?
1: Ja, hier ist der Frühaufsteher, Rogi. Ursprünglich von Frutigen. Der war natürlich gestern Abend zu dunkel gewesen, und heute ist er schon mal im Zürich am Arbeiten.
0: Und gut, Gülls Schimmli, nicht heiser.
2: Ja, so läuft das.
0: Super, danke schön, Ogi. Und natürlich gibt es ein Songvoting, jetzt passend zum neuen Schweizer Meister, dem FC Thun.
2: Mhm.
0: Ich hätte einen Vorschlag. Freak Power, Turn On, Tune In, Cop Out.
2: Na, Tune In.
0: Tune In. Tune In. Schön, easy Nummer, zum in der Mendung reingehen. Freak Power, wenn ihr da gerne hättet, dann nehmen wir 1 auf 079 308 33 33.
2: Ja, wir haben einfach mal Thun eingegeben bei uns im Musiksystem. Und da gibt es ja wahnsinnig viele Songs um Thun herum. Zum Beispiel der hier, Thunder.
3: Thunder, viele Thunder.
0: Ja, klar.
2: Thunder. Und wir haben noch einen oben drauf. Thunderstruck, also der Druck, den Thun hat, bis sie endlich meistens sind, auf Englisch. Thunderstruck.
0: Thunderstruck, ah ja. Also, welchen hat er gerne? Ganz durch. Eins Freak Power, zwei Imagine Dragons mit Thunder oder ACDC mit Thunderstruck. 079 308
2: 33 33.

0: My Smith und Stargazing am 14 vor 6 Uhr. Unser Songvoting heute drei Songs genannt. Ganz im Zeichen von Tune. Vorschlag 1. Turn on. Tune in. Cop out. Freak Power.
1: Das ist leider nicht qualifiziert für das Finale.
0: Imagine Dragons und Tunda, Sander.
1: Auch noch ein paar Punkte gefällt zum Meistertitel.
0: Das ist jetzt aber mal eine Überraschung, wirklich.
1: Ja, Hausbruch.
0: Wenn du ACDs ins Rennen wirst, dass die wirklich gewinnen. Thunderstruck, Thunderstruck. Zum Wachwerden.

0: Musik mit Tune Din im Titel Thunderstruck AC/DC drum gelaufen in unserem Songvoting. Und natürlich nicht nur in Tune ist in dieser Nacht geschaut worden, am Wochenende, am Samstag vor allem auch in Fribourg.
1: Hey, 80.000 Fans sind gekommen, wo die Mannschaft durch Fribourg durchgefahren ist. Ist schon grossartig.
0: Die offizielle Meister 4.
1: Hat auch mega tönt, wenn man ein bisschen lässt. Nicht mehr aufhören, es ist Wahnsinn. Samstag, die riese Party.
0: Neue Definition von der Mai-Vier. Mai-Fest, oder? Meisterfest im neuen Monat Mai.

0: Silk Sonic, Bruno Mars und Anderson Park live the door open. Startet die neue Woche mit SRF 3. Guten Morgen.
1: Die Nachrichten von SRF um 6 Uhr mit Dominik Rolli. Vom Aufsteiger zum Meister. Der FC Thun holt sich den ersten Schweizer Meistertitel seiner Clubgeschichte, auch dank Trainer Mauro Lustrinelli. Und US-Präsident Donald Trump kündigt Hilfe für Schiffe in der Straße von Hormuz an. Das Wetter heute wechselnd bewölkt mit sonnigen Phasen, im Westen lokal nass. Es ist ein Fußballmärchen, das sich im Berner Oberland ereignet hat. Eben erst ist der FC Thun in die Super League aufgestiegen und schon holt sich das Team den Meistertitel. Zum ersten Mal in 128 Jahren Clubgeschichte. Thun ist der Titel nicht mehr zu nehmen, nachdem St. Gallen gestern gegen Sitten verloren hat. 3.000 bis 4.000 Fans haben dieses Spiel im Thuner Stadion auf Bildschirmen verfolgt und danach gefeiert.
2: Unvorstellbar! Unhuregeil, ja!
3: Dass wir das geschafft haben, ist einfach genial. Es gibt nichts Schöneres.
4: Das ist unglaublich. Ich habe nicht gedacht, dass ich das jemals erlebe in meiner über 20-jährigen Fangeschichte. Unglaublich.
1: Vom Aufsteiger zum Meister. Wie hat der FC Thun das geschafft? Maßgeblich an diesem Erfolg beteiligt ist Trainer Mauro Lustrinelli, Sportredaktor David Lenti.
5: Der FC Thun und Mauro Lustrinelli, das passt. Vor über 20 Jahren schoss er den Club als Spieler in die Champions League und nun führte er ihn als Trainer zum ersten Meistertitel der Vereinsgeschichte.
6: Das wird nicht nur in Schweiz geredet über das wird in ganzer Welt.
5: Vor 4 Jahren wurde der heute 50-Jährige zum Trainer des FC Thun ernannt. Obwohl er den Aufstieg gleich zweimal verpasste, hielt der Club an ihm fest, was nun nur ein Jahr nach dem Aufstieg mit dem Meistertitel belohnt wurde. Trotz finanziell sehr bescheidener Mittel formte er aus der Thuner Mannschaft ein Meisterteam.
6: Jeden Tag wollen wir besser werden und die Mannschaft konnte in der Super League sehr, sehr schnell anpassen und die Sieger haben uns noch ein bisschen mehr Vertrauen gegeben und am Schluss konnten wir bis am Schluss durchziehen.
5: Bereits in der Winterpause wuchs der Glaube an den Meistertitel. Nur ein Spieler verließ zur Saisonhälfte den Club. Alle anderen Spieler, insbesondere die Leistungsträger, blieben dem Club treu.
6: Unser Teamspirit, wir sind immer sehr, sehr eng geblieben. Wir haben gewusst, dass wir etwas Besonderes kreieren können und das sind wir belohnt worden.
5: Sagt Mauro Lustrinelli, der sich nach seiner Zeit als Spieler nun auch als Trainer des FC Thun in den Geschichtsbüchern des Clubs verewigt hat.
1: Sportredaktor David Lendi hat berichtet. Die USA wollen Schiffen helfen, die wegen der Blockade der Straße von Hormuz feststecken. Eine entsprechende Mission werde noch heute beginnen, kündigte Präsident Donald Trump in einem Online-Beitrag an. Die Aktion trage den Namen Projekt Freiheit, so Trump weiter. Wie genau den Schiffen geholfen werden soll, ist nicht bekannt. Das US-Militär schreibt aber, mehr als 100 Flugzeuge und 15.000 Soldatinnen und Soldaten würden die Mission unterstützen. US-Medien berichten von einer Art Koordinierungsstelle, die den Schiffsverkehr durch die Straße von Hormuz regeln soll. Dass sich US-Kriegsschiffe direkt beteiligen, sei aktuell nicht geplant, sie seien aber in der Nähe, um eingreifen zu können. Weitere Meldungen in Kurzform. Auf einem Kreuzfahrtschiff im Atlantik ist mindestens eine Person nach der Infektion mit dem Hantavirus gestorben. Bei zwei weiteren Toten und drei Erkrankten wird derzeit überprüft, ob die Fälle ebenfalls auf Hantaviren zurückzuführen sind, wie die Weltgesundheitsorganisation erklärte. Das Virus kann sich durch infizierte Nagetiere auf den Menschen übertragen. Und der Videospielhändler GameStop will die Online-Handelsplattform eBay übernehmen für rund 56 Milliarden Dollar. GameStop-Chef Ryan Cohen sagte dem Wall Street Journal, er wolle mit der Übernahme einen Konkurrenten zu Amazon aufbauen. Noch eine Meldung von der Formel 1. Der Italiener Kimi Antonelli hat den GP von Miami gewonnen. Für den 19-Jährigen im Mercedes ist es der dritte Saisonsieg. Die anderen Podestplätze sicherten sich die beiden McLaren-Piloten. Lando Norris wurde Zweiter, Oscar Piastri Dritter. Die Börsendaten von SIX. Der Euro wird zu 91,58 Rappen gehandelt, der Dollar zu 78,05 Rappen. Das waren die Nachrichten von Radio SRF, verantwortlich Dominik Brandt.
7: Jan Eitel, heute gibt es noch mal Sonne. Wo?
8: Es ist sehr unterschiedlich, vor allem so Richtung Ostschweiz, Graubünden, da zeigt sie sich recht häufig. Richtung Westen oder also westliche Berge, Wallis, da sind die Wolken zum Teil recht dicht und es kann ab und zu mal ein bisschen Regen sogar dabei sein. Vor allem dann am Nachmittag, so in Juranöche, auch ein bisschen häufiger. Deshalb ist es auch mit den Temperaturen sehr unterschiedlich. Richtung Jura, da haben wir eher so um die 20 Grad. Aber im Osten, da kann es mit Föhn sogar bis zu 25 Grad geben.
7: 5 ab 6 SRF Verkehrsinfo. Es liegen zurzeit keine Meldungen über größere Störungen vor. Gute Fahrt.
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7: Wir hoffen, Sie sind gut aufgewacht heute Morgen. Und was für eine Methode auch immer. Schnell wach gewesen. Der Jan Eitel ist schnell wach gewesen heute Morgen. Du bist einfach ein bisschen verschrocken. Hast du einen Fuchs gesehen?
8: Zwei Morgen Türen aufgemacht, steht ein Fuchs vor mir.
7: Was?
8: Aber er ist ja, wirklich etwa so 4-5 Meter vor mir. Ja. Aber er ist schnell weg gewesen.
7: Okay, gut.
11: Wer hat mehr Angst gehabt? Du oder der Fuchs?
8: Ja, natürlich der Fuchs. Oder? Ja,
7: ja. Ich habe gehört jetzt noch. Aber so.
11: Ist das so?
7: Ja. Ah. Das hast du nicht verscheuchen, der Fuchs.
8: Nein.
3: Frei.
8: Nein, es ist schnell gegangen.
7: Du Fuchs, du. Da ist der Charlie Curry und Tom Grennan. Guten Morgen.

0: Not a Surf und I Like What You Say am 12 ab 6 und Thun hat's geschafft. Wir gratulieren der FC Thun, Schweizer Fußballmeister, was eigentlich schon länger klar war, ist gestern Nachmittag den kurz vor dem 4 klar geworden.
1: Ja, da ist gerade ein bisschen etwas gelaufen, oder? Mein Maruk vom Sport, guten Morgen.
2: Ja.
1: Ist doch, es ist eine Geschichte, die es eigentlich fast nur im Sport kann geben, so etwas, oder?
2: Ja, Thun ist das Team im zweitkleinsten Budget der Superliga. Hat bis zu 10-mal weniger Geld zur Verfügung als die grossen Clubs in Basel oder IB. Und nicht zu vergessen, Thun ist erst vor einem Jahr überhaupt in die Superliga aufgestiegen. Eine ähnliche Geschichte hat es 1998 in Deutschland mit dem Meistertitel von Kaiserslautern gegeben, wo auch als Aufsteiger Meister geworden ist. Und darum ist es Thun bei den meisten gleich gewesen wie beim Jan Bammert.
3: Die passenden Worte habe ich noch gar nicht. Ich kann es, oder mir realisiert es eigentlich auch noch gar nicht. Wir geniessen es, probiert einfach den Moment geniessen. Alles andere kommt dann mit der Zeit, glaube ich.
1: Ja, ein richtiges Märchen, das hier geschrieben worden ist, oder? Und hat so eigentlich niemand erwartet.
2: Nach dem Aufstieg vor einem Jahr hat man zu tun nicht einmal eine Meisterprämie abgemacht mit den Spielern. Der Präsident Andres Gerber hat gemeint, dass es unverschämt gewesen wäre, schon die ersten 6 als Ziel zu haben. Und gestern nach dem Schlusspfiff ist dann auch er, der zu tun zuerst jahrweise Spieler, dann Sportchef und jetzt Präsident ist, einfach nur etwas gewesen.
4: Ich bin so erleichtert und so erlöst und es fühlt sich so gerecht an und so schön. Ja, Tränen und alles irgendwie begriffen. Habe ich sicher noch nicht, das merke ich. Aber ja, für das haben wir jetzt zum Glück Zeit.
2: Ja, und das müssen wir realisieren, ist auch beim Thuner Captain Leonardo Bertone ein Thema gewesen. Er erzählt aber noch einen anderen spannenden Punkt, nämlich den, dass Thun zu gewinnen aus der Challenge League gewonnen gewesen.
5: Es ist etwas, was auch lang nicht mehr geben wird. Wir haben gewusst, dass wir gut sind. Wir haben in all den letzten Jahren viel gewonnen. Darum sind wir aufgekommen in die Super League. Und es hat sich wie normal angefühlt, wenn man gewinnt. Darum, ja, werden wir auch alle realisieren, was wir wirklich geleistet haben, sicher so ein paar Jahre, in einer gewissen Zeit. Also.
1: Ja, zuerst ist in der Nacht gefestet worden, auf dem Rathausplatz zu tun, ist es vor tausenden Fans so richtig zur Sache gegangen.
0: Und jetzt den auch spielen, wenn er mich will heulen.
5: Ich werde sicher nachher in die Stadt mit den Fans feiern, den Titel. Und ja, dann schauen wir, was auf uns zukommt.
0: Schön. FC Thun. Zum ersten Mal in der 128-jährigen Vereinsgeschichte der Meistertitel geholt.

Brand New Day, Brand New Woche, Codeline, gerade auf SRF 3 um 22 ab 6. Wenn ihr jetzt merkt, was, 22 ab 6? Das ist schon längst draussen sein, dann geben wir die passende Musik dazu, zum Rausspeeden.

0: Muse und Star Wars. Entschuldigung, Starlight. Aber heute ist Star Wars Tag.
1: Ja, ja, May the 4th. 4. Mai, May the 4th be with you. Möge die Macht mit dir sein.
0: Für alle Star Wars Fans, ein grosser Tag. Halbe siebte. Was sonst da läuft, hören wir jetzt auf Dominik Rolli.
2: Die USA wollen Schiffen helfen, die wegen der Blockade der Straße von Hormuz feststecken. Präsident Donald Trump hat angekündigt, dass noch heute eine entsprechende Mission beginnen werde. Man werde neutralen Staaten zusichern, ihre Schiffe sicher aus der gesperrten Wasserstraße zu bringen. Trump warnte, jede Behinderung der Aktion werde entschlossen bekämpft. Auf einem Kreuzfahrtschiff im Atlantik ist mindestens eine Person nach der Infektion mit dem Hantavirus gestorben. Bei zwei weiteren Toten und drei Erkrankten wird derzeit überprüft, ob die Fälle ebenfalls auf Hantaviren zurückzuführen sind, wie die Weltgesundheitsorganisation erklärte. Das Virus kann sich durch infizierte Nagetiere auf den Menschen übertragen. Und der Videospielhändler GameStop will die Online-Handelsplattform eBay übernehmen für rund 56 Milliarden Dollar. GameStop-Chef Ryan Cohen sagte dem Wall Street Journal, er wolle mit der Übernahme einen Konkurrenten zu Amazon aufbauen.
0: Nicht nur der FC Thun ist seit gestern Landesmeister im Fußball, auch in Italien ist die Entscheidung gefallen, meinen wir ruck.
3: Und auch da sind zwei Schweizer Zmitz drinnen. Der Jan Sommer und der Manuel Akanji holen mit Inter Mailand der Scudetto. Inter gewinnt gestern Abend gegen Parma 2-0 und hat jetzt drei Spiele vor Schluss 12 Punkte Vorsprung auf Napoli. Sommer und Akanji haben teuer gespielt und sind wie schon eine ganze Saison verlässliche Wert im Team von Inter. Für Inter ist es der 21. Titel zu Italien. Und auch in Formel 1 gibt es weiter italienischen Jubel. Der Kimi Antonelli, der erst 19 ist, holt im vierte Rennen von dieser Saison schon scheine dritte Sieg. Beim GP von Miami gewinnt der Antonelli vom Lando Norris. Auf Platz 3 fährt der Oscar Piastri.
0: Ja, wo gibt es heute die meisten Chancen aufs Regen? Entschuldigung, Regen.
4: Das ist vor allem im Westen von unserem Land, also gerade so in Jura-Nöchi, da gibt es doch vereinzelt ein paar Tröpfe jetzt schon morgen, aber vor allem dann am Nachmittag auch ein bisschen häufiger. Sonst bleibt es aber heute wieder trocken, zeitweise sonnig. Vor allem im Osten sieht man die Sonne ein bisschen häufiger, im Westen da sind eben die Wolken dichter. Und bei den Temperaturen sehen wir das dann auch. In Bern gibt es zum Beispiel 20 Grad am Nachmittag und am Bodensee etwa 23 Grad.
0: 2:30 SRF Verkehrsinfo mit Michael Krein und du schaust in Aargau.
5: Hier staut sich die Zürich zwischen Aro Ost und Verzeigung Birfeld. In Zürich steht er vor dem Gubrist Richtung St. Gallen ab Spreitenbach und Burdorf Süd. Jetzt fährt es zu Basua, dort Richtung Luzern zwischen Kleinhünigen und Gellert.
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0: So schöne italienische Namen gehört, vor allem im Sport, mit mir in Marokko. Wir haben ein bisschen Hunger bekommen mit Parma und Napoli.
1: Napoli sind wir raus gewesen. Sind wir nur noch in Gedanken an den feinen Pasta-Soßen drin gewesen.
0: Bier. Vielleicht probieren wir es mal mit Gipfeli oder so.
1: Ich würde sagen.
0: Schön, ganz gemütlich an die Woche. Guter Start. Das ist Hushes Bumpy Ride.

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1: Leonie, don't worry, am 21 vor Sydney, wo der Chor natürlich gerade Runde macht heute. Die ganze Stadt Thun gesungen, Nachttouren. Thun ist Meister. Und für diesmal stimmt es wirklich. Alles neu macht der Mai, oder?
2: Ja.
3: Das ist unglaublich. Ich habe nicht gedacht, dass ich es das jemals erlebe in meiner über 20-jährigen Fangeschichte. Unglaublich.
2: Ja, wirklich grossartig. Also nochmal herzliche Gratulation, Thun. Aber wir haben auch noch einen neuen Schweizer Tatort. Gestern gelaufen, genauso wie auch die neue Comedy-Sendung Fun Fatal, die gestern Premiere geht. Da wird ja dann Fabienne hat auch noch zu uns gekommen, nach der 8. Regisseur. Wir werden dann reden, wie das war, die gestrige Premiere.
1: Alles neu macht er Mai und wir haben auch ein neues SRF 3 Best Talent. Das tönt so. Nominiert für einen Förderpreis in diesem Monat Mai, Eileen Alistair.
2: Ja, Eileen Alistair ist 23, kommt aus Hausen am Albis im Kanton Zürich und lässt aus höchst wahrscheinlich noch nicht zu, denn sie wird vermutlich noch am Schlafen sein.
4: Ich bin eine Nachteule und ich stehe nicht gerne früh auf, aber ich, für mich ist spät. So 10 Uhr möchte ich schon aus dem Bett sein, sonst verpasse ich den Tag.
1: Schön, sie ist genug erholt, wenn sie dann neue Musik macht. Und die neue Musik sollte immer so ein bisschen sein, wie wenn es in einem Film war.
4: Ich kann es mir auch gerne, wenn sich meine Songs so ein bisschen anfühlen, wie man in einem Film ist. Sei es jetzt ein mega trauriger oder ein mega upbeat oder fun oder angry Song. Das ist immer so ein bisschen mein Ziel. Also wenn ich meine Kopf verrate und ich könnte mir so eine Filmsequenz vorstellen, dann ist für mich ein cooler Song.
1: Schön, die Vorstellung. Sie legt uns quasi jetzt den Soundtrack für unseren ganz persönlichen Film, was wir gerade am Start sind, gestern oder am Montagmorgen früh. Unser SRF 3 Best Talent, Aileen Alistair Blue Light.

0: Unser SRF 3 Best Talent, Eileen Alistair Blue Light. Guten Morgen am Viertel vor 7.
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0: Es ist ein milder Morgen für die ganze Schweiz eigentlich, aber dann am Nachmittag ja eine spezielle Temperaturen. Wenn man die anschaut, da geht es recht auseinander zwischen Ost und West.

0: bedeckt und es gibt zum Teil auch ein bisschen Regen. Vor allem dann am Nachmittag, da breitet sich der Regen dann auch von der Westschweiz über den Jura bis nach Basel aus oder dann auch vom Wallis über das Berner Oberland, zum Teil auch über das Berner und Berner Mittelland und auch Solothurn.
1: Morgen gibt es dann mehr Regen.
0: Ja, tagsüber kommen dann Regengüsse auf, zum Teil auch Gewitter und es geht dann ein bisschen, ein Zeitchen, im Osten bleibt es noch länger freundlich, die Sonne zeigt sich noch häufig, es ist auch noch warm, aber auch dort kommen dann in der zweiten Tageshälfte die Regengüsse auf oder auch Gewitter, aber ein bisschen verbreiteter nass wird es dann auf der Mittwoch.

Chakotan und Leave Me, Musik aus Australien, aus Melbourne. Und jetzt eine Hanfle-Gitarre zum Mendig. Für die neue Woche, das sind Green Day, Boulevard of Broken Dreams. Guten Morgen mit SRF 3.

0: Guten Morgen am Montag, das ist SRF 3, der 4. Mai, jetzt mit dem Update.
1: Die Nachrichten von SRF um 7 Uhr mit Dominik Rolli. Thun im Fußballglück. Zum ersten Mal überhaupt ist der FC Thun Schweizer Meister. Ein Erfolg, der auch dem Trainer Mauro Lustrinelli zu verdanken ist. Hilfe für blockierte Schiffe. US-Präsident Trump kündigt eine Mission in der Straße von Hormuz an. Und das Wetter heute wechselnd bewölkt mit sonnigen Phasen, im Westen lokal nass. Zum ersten Mal in seiner Clubgeschichte ist der FC Thun Schweizer Fußballmeister. Thun ist der Titel nicht mehr zu nehmen, nachdem St. Gallen gestern gegen Sitten verloren hat. Eben erst spielte Thun noch in der zweithöchsten Liga und gewinnt jetzt also die Super League, sehr zur Freude der Fans.
2: Das ist einfach eine Mannschaft. Das ist eine Mannschaft, das ist nicht eine zusammengekaufte Söldnertruppe wie andere Mannschaften. Das ist einfach eine Mannschaft, die zusammen hat und zusammen voneinander geht.
3: Ja, ich glaube einfach, dass der Zusammenhalt von Mannschaft, die Mannschaft hat an sich gelobt, hat immer alles gegeben.
4: Eine super Arbeit vom Verein, miteinander gehen, das Team erzählt und das hat gelenkt und das ist super gewesen, die Arbeit, die sie geleistet haben. Das ist einmalig. Genial.
1: Die Fans loben den Teamgeist des FC Thun, aber auch Trainer Mauro Lustrinelli ist maßgeblich am Erfolg beteiligt. Sportredaktor David Lendi.
5: Der FC Thun und Mauro Lustrinelli, das passt. Vor über 20 Jahren schoss er den Club als Spieler in die Champions League und nun führte er ihn als Trainer zum ersten Meistertitel der Vereinsgeschichte.
6: Das wird nicht nur in Schweiz geredet, über das wird in ganzer Welt.
5: Vor 4 Jahren wurde der heute 50-Jährige zum Trainer des FC Thun ernannt. Obwohl er den Aufstieg gleich zweimal verpasste, hielt der Club an ihm fest, was nun nur ein Jahr nach dem Aufstieg mit dem Meistertitel belohnt wurde. Trotz finanziell sehr bescheidener Mittel formte er aus der Thuner Mannschaft ein Meisterteam.
6: Jeden Tag wollen wir besser werden und die Mannschaft konnte in der Super League sehr, sehr schnell anpassen und die Sieger haben uns noch ein bisschen mehr Vertrauen gegeben und am Schluss konnten wir bis am Schluss durchziehen.
5: Bereits in der Winterpause wuchs der Glaube an den Meistertitel. Nur ein Spieler verließ zur Saisonhälfte den Club. Alle anderen Spieler, insbesondere die Leistungsträger, blieben dem Club treu.
6: Unser Teamspirit, wir sind immer sehr, sehr eng geblieben. Wir haben gewusst, dass wir etwas Besonderes kreieren können und das sind wir belohnt worden.
5: Sagt Mauro Lustrinelli, der sich nach seiner Zeit als Spieler nun auch als Trainer des FC Thun in den Geschichtsbüchern des Clubs verewigt hat.
1: Sportredaktor David Lendi. So viel zum Meistertitel des FC Thun. Wir wechseln nun zu weiteren Meldungen. Die USA wollen Schiffen helfen, die wegen der Blockade der Straße von Hormuz feststecken. Eine entsprechende Mission werde noch heute beginnen, kündigte Präsident Donald Trump in einem Online-Beitrag an. Die Aktion trage den Namen Projekt Freiheit, so Trump weiter. Wie genau den Schiffen geholfen werden soll, ist nicht bekannt. Das US-Militär schreibt aber, mehr als 100 Flugzeuge und 15.000 Soldatinnen und Soldaten würden die Mission unterstützen. US-Medien berichten von einer Art Koordinationsstelle, die den Schiffsverkehr durch die Straße von Hormuz regeln soll. Dass sich US-Kriegsschiffe direkt beteiligen, sei aktuell nicht geplant, sie seien aber in der Nähe, um eingreifen zu können. Und nun zu weiteren Meldungen in Kurzform. Auf einem Kreuzfahrtschiff im Atlantik ist mindestens eine Person nach der Infektion mit dem Hunter-Virus gestorben. Bei 2 weiteren Toten und 3 Erkrankten wird derzeit überprüft, ob die Fälle ebenfalls auf Hunter-Viren zurückzuführen sind, teilt die Weltgesundheitsorganisation mit. Das Virus kann sich durch infizierte Nagetiere auf den Menschen übertragen. Und der Videospielhändler GameStop will die Online-Handelsplattform eBay übernehmen für rund 56 Milliarden Dollar. GameStop-Chef Ryan Cohen sagte dem Wall Street Journal, er wolle mit der Übernahme einen Konkurrenten zu Amazon aufbauen. Zur Formel 1. Der Italiener Kimi Antonelli hat den GP von Miami gewonnen. Für den 19-Jährigen im Mercedes ist es der 3. Saisonsieg. Die anderen Podestplätze sicherten sich die beiden McLaren-Piloten. Lando Norris wurde 2. Oscar Piastri 3. Die Börsendaten von SIX. Der Euro wird zu 91,60 Rappen gehandelt, der Dollar zu 78,11 Rappen. Das waren die Nachrichten von Radio SRF. Verantwortlich Dominik Brandt.
0: Jan Eitel von SF Meteo, es hat gestern doch auch schon ein paar Gewitter gegeben. Wie sieht das heute aus?
7: Das ist heute eine sehr ähnliche Wetterlage. Von dem her muss ich sagen, auch heute kann es wieder vereinzelt ein Gewitter dabei haben. Tendenziell lösen sich die von der Voralp und ziehen dann so richtig Rhein oder Schaffhausen und schwächen sich da dabei ab. Gerade im Westen, Juranöche kann es vereinzelt nass sein, aber sonst ist es doch an vielen Orten auch heute wieder eher trocken. Zeitweise sonnig, ein bisschen im Osten mehr Sonne wie im Westen und Temperaturen sind auch sehr unterschiedlich. In Bern haben wir etwa 20 Grad am Nachmittag und im Rheintal 25 Grad.
0: 5 ab 7 Uhr, SRF Verkehrsinfo mit Michael Grein und du startest in der Zentralschweiz.
8: Hier staut richtig Luzern ab Neuenkirch, dann in der Region Solothurn richtig Bern zwischen Gunzgenort und Wangen an der Aare, im Aargau richtig Zürich zwischen Aarau West und Birfeld, dann steht er in Zürich vor dem Gubristunnel richtig St. Gallen ab Dietikon und ab Uitikon, dann von Winterthur her ab Effretikon und Basel richtig Luzern zwischen Kleinhünigen und Hagnau.
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0: Und Musik, die einen gerade so an der Hand nimmt. In die neue Woche. Das ist der Passenger und Anywhere. Guten Morgen.
11: Guten Morgen.

0: Alanis Morissette und Hand in my pocket. Nicht mit Hand in der Tasche oder in der Säck. Hände zum Himmel. Tun im Riesenfest. Maifest, Meisterfeier.
1: Ja, man kann wirklich sagen, der kleine FC Thun als Aufsteiger, Schweizer Fußballmeister 2026, tatsächlich ein Fußballmännchen.
0: Ja, und David Lendi vom Sport, der diesen historischen Moment auch ganz noch bei den Spielern und den Fans vom FC Thun miterlebt hat, ist jetzt hier bei uns verbunden im Studio. David, guten Morgen.
2: Schönen guten Morgen.
0: Was ist dir besonders geblieben jetzt nach dem Tag gestern?
2: Ja, schon der Moment, wo die Spieler und die Fans nur ein paar Minuten, nachdem der Meistertitel ganz fix war, unten auf dem Rasen gefeiert haben. In dem Moment habe ich den Präsident Andres Gerber auf der Tribüne entdeckt, wie er ganz ruhig und, glaube ich, nur mit seiner Tochter die ganze Szenerie von oben aus beobachtet hat. Ich konnte dann gerade mit ihm ein Interview machen und zum Schluss habe ich gefragt, was er sich denn heute noch gönnt an diesem historischen Tag. Und dann hat er mit Tränen in den Augen gesagt:
3: Vielleicht gehe ich noch ein Segen baden heute Abend zu Ehren von meinem Bruder. Kann sein, auch meine Familie umarmen und auch ein bisschen alleine sein und einfach versuchen zu kapieren, was da passiert. Ich glaube, ich habe es noch nicht.
2: Dazu muss man wissen, Andres Gerber, sein Bruder, ist vor 5 Jahren an Krebs gestorben. Und er war ein sehr passionierter Wintertaucher und immer am Morgen früh in Zuner See baden.
0: Absolut verständlich. Die riesen Emotionen beim Andres Gerber. Und man muss ja auch wirklich sagen, der FC Thun, der ist sehr ein außergewöhnlicher Meister. Mal kein grosser Club wie Basel, Liebe oder FCZ. Wie hat man das beim Festen im Stadion so gespürt?
2: Es ist natürlich alles viel kleiner gewesen, aber nicht weniger emotional. Die hartgesottenen Fans haben die Mannschaft von der Fantribüne aus gefeiert, aber unten auf dem Platz sind eben nicht nur die Spieler gestanden, sondern einen ganzen Haufen Leute, bunt durchmischt, ältere, aber auch viele Familien mit ihren Kindern, die mit rot-weissen Fähnchen auf dem Platz umeinander gesprungen sind. Also es hat etwas sehr Familiäres gehabt. Und der Zusammenhalt im Team, der sehe ich eben auch wie in einer Familie, hat mir der Thun-Spieler Michael Heule gesagt.
4: Wenn die ganze Saison anlegst, ist es höchst verdient. Die ganze Mannschaft hat es verdient. Es ist eine Familie, eine Mannschaft. Und ja, es ist ja, pure Emotionen.
0: Ja, weil eben alles ein bisschen kleiner und familiärer ist, gibt es wahrscheinlich auch kaum jemanden, der dem Team den Meistertitel nicht gönnt. Da geht dem Fußballfans Herz auf bei dieser Geschichte.

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1: Alice. Ali. Entschuldigung, sind in Thun am Vieren.
2: Ausser eine Frau.
1: Die wir gerade gehört haben, die Veronika Fusaro mit Alice.
2: Ja, die kämpft aktuell im Europacup noch einen Meistertitel. Eurovision Song Contest. Ja. Zweite Halbfinale, trat dann am Donnerstagner Woche, 14. Mai.
1: Wie geht so ein Puls?
3: Ich freue mich wirklich. Ich habe heute Morgen relativ gut geschlafen. Einer ist verwacht. Also schon ein bisschen kribbelig, aber nicht unbedingt nervös. Anders so habe ich alles eingepackt. Fragezeichen. Grosses Fragezeichen. Aber nein, ich freue mich extrem fest.
1: Ja, parat in Wien auf jeden Fall.
2: Oh, auf jeden Fall mal ankommen.
1: Guten Morgen am Montag, 22 am 7. Das ist Sabrina Carpenter und Mensch.

0: sind wir bei 20 Mal am Studiopult rumgelaufen. Wow, das habe ich gehabt, so ein Manchild. Ja, wenn man so Schritt hat, ich habe gar noch nicht viel Schritt auf meinem Schrittzeller.
1: Ja, also, wenn wir am Senden sind und nachher heimgehen und nicht mehr viel machen, ist das eigentlich nicht so viel unter der Woche. Ich bin tatsächlich schon in einem Hotelzimmer eingestiegen mit 9900, ich weiss nicht mehr, 60 Schritte. Ich habe gesagt, das kann ja nicht sein, ich muss noch 40 Schritte machen.
0: Dann bist du ums Hotelbett umeinander
1: gelaufen. Ja, natürlich.
0: Siehst du nicht?
1: Ja, natürlich.
0: Ein bisschen krank sind wir alle, oder? Wenn es nur das ist.

0: Guten Morgen am Montag. Es ist 7:30 Uhr. Kurznachrichten hat Dominik Rolli.
1: US-Präsident Donald Trump hat Hilfe angekündigt für die Schiffe, die wegen der Blockade der Straße von Hormuz festsitzen. Das US-Militär beginne noch heute eine entsprechende Mission. Wie US-Medien berichten, sollen US-Kriegsschiffe betroffene Handelsschiffe nicht direkt eskortieren, sie seien aber in der Nähe, um eingreifen zu können. Auf einem Kreuzfahrtschiff im Atlantik ist mindestens eine Person nach der Infektion mit dem Hantavirus gestorben. Bei zwei weiteren Toten und drei Erkrankten wird derzeit überprüft, ob die Fälle ebenfalls auf Hantaviren zurückzuführen sind, erklärt die Weltgesundheitsorganisation. Das Virus kann sich durch infizierte Nagetiere auf den Menschen übertragen. Und der Videospielhändler GameStop will die Online-Handelsplattform eBay übernehmen für rund 56 Milliarden Dollar. GameStop-Chef Ryan Cohen sagte dem Wall Street Journal, er wolle mit der Übernahme einen Konkurrenten zu Amazon schaffen.
2: Jan Eitel, wo geht's heute noch ein bisschen mehr Sonne?
3: Vor allem in der Ostschweiz oder auch in Graubünden, dort hebt noch ein bisschen der Föhn dagegen. Da ist es zeitweise sonnig, aber auch jetzt hat es schon ein paar Wolken dort. Aber trotzdem, dort ist am freundlichsten richtig Westen. Da bleiben die Wolken heute doch mehrheitlich dicht und es kann zum Teil sogar ein bisschen nass werden. Vor allem dann auch am Nachmittag, vor allem in Juranöchi. Temperaturen, die liegen im Osten bei rund 23 Grad, im Westen haben wir etwa 20 Grad.
2: Thun ist Schweizer Meister im Fußball. Im Eishockey sind die Playoffs in Nordamerika erst gerade losgegangen, meinen Maruk.
4: Die erste Runde ist seit dieser Nacht komplett gespielt und aus Schweizer Sicht gibt es eine Enttäuschung für den Janis Moser. Der Verteidiger ist mit Tampa Bay nämlich ausgeschieden. Im siebten Spiel vor Serie gegen Montreal gibt es ein 1-2 aus ihrer Sicht und darum ist die Saison zu Nordamerika für Janis Moser jetzt vorbei. Der einzige Schweizer, der noch so halb dabei ist, ist der Goalie Akira Schmid. Bei Las Vegas ist er als dritter Goalie, aber eben schon länger nicht mehr zum Einsatz gekommen und sitzt nur auf der Tribüne. Dafür sind gerade zwei Schweizer, die Spieler mit der meisten Einsatzzeit beim neuen Fußballmeister in Italien, Inter Mailand mit Jan Sommer und Manuela Kanschi gewinnend, dank dem 2:0 gestern Abend gegen Parma. Der Titel schon zum 21. Mal holt Inter der Scudetto.
2: Zweierparty 8, SRF Verkehrsinfo mit dem Michael Krein und die Stadt ist im Berner Seeland, da ist ein Tunnel gesperrt.
5: Ja, und zwar auf der A5, auf der 8 Biel-Neuenburg ist das der Liegertunnel. Gesperrt ist er in beiden Richtungen wegen technischen Problemen. Dann haben wir eine Panne in Basel, und zwar auf der A18 von Basel Richtung Delémont. Der Lastwagen hat kurzzeitig können weiterfahren, bleibt immer wieder mal stehen auf der rechten Spur. Bei Rhein nach Nord, das staut ab Hagnow. Dann staut es in Zentralschweiz Richtung Luzern zweimal. Einmal ab Neuenkirch, einmal ab Gisikon-Roth. Dann im Richtung Zürich zwischen Aarau West und Birfeld. In der Region Solothurn Richtung Bern zwischen Gunzgen Nord und Wangen an der Aare. Zu Zürich vor dem Gublistunnel Richtung St. Gallen ab Dietikon und ab Huitikon und von Winterthur her ab Frettikon.
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2: Wir hoffen, ihr habt ein wunderbares Wochenende gehabt und sind in the game für die neue Woche, für eure neue Aufgaben von wegen Game. Der Videospielhändler GameStop. Mhm. Was ist das? Der Betrag? Kannst du das mal schnell wiederholen?
8: GameStop möchte für 56 Milliarden Dollar eBay kaufen.
2: Geht das noch weiter auf, das Gebot, oder ist das...
8: Auktion läuft noch.
2: Schauen wir an, in der SRF 3 Wirtschaft natürlich die Geschichte. Zuerst einmal der Hosey und Too Sweet.
8: Guten Morgen.
2: 56 Milliarden.

0: Chiara Castelli ist das und Lovers am 20 vor 8.
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0: Es ist aus dem Bereich von der Wirtschaft die wichtigste Meldung vom Morgen, ganz klar. Der Pionier im Onlinehandel, die Firma eBay aus den USA, soll aufgekauft werden. Es gibt ein Übernahmeangebot von 56 Milliarden Dollar und die Firma, die das bietet, ist GameStop, eine Firma, die ursprünglich vor allem Videogames verkauft hat. Manuel Rentsch von der SRF Wirtschaftsredaktion, guten Morgen.
2: Guten Morgen.
0: Was ist von diesem Angebot zu halten?
2: Ja, das Angebot ist absolut erstaunlich, weil die Firma GameStop viel kleiner ist als eBay. Also der Zwerg will hier sozusagen den Gigant übernehmen. Und es ist noch nicht sicher, ob das dann auch wirklich klappt.
0: Das, was eben erstaunlich ist, ist, dass der Preis 56 Milliarden wird GameStop zahlen. Wie wollen sie das machen?
2: Ja, vor allem auch durch Schulden, oder? Das ist ein wichtiger Teil. Sie müssen Kredit aufnehmen und sie wollen die Übernahme auch mit eigenen Aktien zahlen. GameStop sagt, sie haben schon eine Zusage von einer Bank, die einen Kredit von 20 Milliarden Dollar geben will. Also, das hilft dann schon, die Übernahme zu stemmen. GameStop und eBay sind zwei Firmen, die im Onlinehandel tätig sind, also im ähnlichen Bereich. Und wenn man die Firmen zusammenlegt, dann gibt es Synergien. Man kann Geld sparen und das ist auch die Logik hinter dem Angebot und dem möglichen Zusammenschluss.
0: Schauen wir den Preis, die Summe nochmal an, die da vorgeschlagen wird, die 56 Milliarden. Ist eBay denn überhaupt so viel wert?
2: Ja, das Angebot ist eigentlich realistisch, das kann man sagen. eBay ist ja eine börsenkotierte Firma. Von der Seite sieht man ziemlich genau den Wert, den die hat, also den Börsenwert zumindest. GameStop hat für eBay einen Preis geboten, der 20% über dem Aktienkurs vom Freitag ist und das ist einigermaßen fair und realistisch.
0: eBay, natürlich im Onlinehandel, gehört zu den Pionieren, eine von der ersten Firmen, die in das Geschäft eingestiegen ist, schon vor fast 40 Jahren. Unglaublich. Wie gross ist die Firma denn überhaupt noch?
2: Ja, eBay ist sicher, hat ein bisschen den Anschluss verpasst. Amazon, Temu und andere sind viel grösser im Onlinehandel, aber eBay ist im Bereich von der Occasion-Sache immer noch ganz vorne dabei. Dort kann man ja alles Mögliche kaufen. Lego, Uhren, Schuhe, Handtaschen, Teile von Fahrzeugen, Bohrmaschinen und so weiter. Es gibt wirklich alles. Über eBay werden pro Jahr Sachen im Wert von rund 80 Milliarden Dollar verkauft. Mehr als 130 Millionen Leute kaufen dort pro Jahr irgendwelche Sachen. Und eBay hat letztes Jahr auch einen Gewinn gemacht von rund 2 Milliarden Dollar.
0: Wie sieht das in der Schweiz eigentlich noch aus mit eBay?
2: Ja, in der Schweiz ist eBay weniger wichtig. Es gibt starke Konkurrenz, vor allem Ricardo, der sich etabliert hat und in der Schweiz viel grösser ist als eBay.ch.
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0: Madonna Holiday am 13 vor 8. Guten Morgen. Die erste Runde von unserem Lieblingsspiel steht das ABC SRF 3.
1: Ich wollte sagen, fertig mit Holiday. In ein paar Minuten, erste Runde von dieser Woche.
0: Und wir brauchen nur noch eine Kandidatin oder einen Kandidat.
1: Genau.
0: Nummer dazu 0848 300 333. Jetzt anrufen und gewinnen.

0: Joya Marleen und Difficult am 10 vor 8.
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0: Wieder eine Blitzkandidatin, Blitz drum, weil vorher, glaube ich, zweimal ist niemand so.
3: Genau.
0: Und jetzt wissen wir, sie heißt Franziska und der Nachname ist
3: ganz Wetz.
0: Wetz. Guten Morgen, Franziska.
4: Guten Morgen.
0: Schön, bist du durchgekommen.
3: Ja.
4: Ich freue mich mega.
3: Wo Dialekt her?
0: Ja.
3: Aus der Meisterregion vom Fußball?
4: Also ich bin eigentlich Thunerin,
0: Ah, das ist jetzt

0: aber wohnen tue ich im Saanenland.
1: Okay, schön. Aber auch so mit Vieren gewesen, natürlich?
0: Nicht Nein, so. Bin ich nicht, bis nicht bezahlt.
2: Was jetzt, Franziska? Aber ich kann doch bis ins hohe Alter feiern.
1: Ich wollte sagen, oder in Gedanken.
0: Ich habe heute Morgen Bildchen geschaut und Foto bekommen. Mega geil, ehrlich.
2: Ah, eben, du bist ja auch mitfeiern.
0: Von ganzem Herzen.
2: Eben, schön. Einfach nicht vor Ort mitfeiern.
0: Genau.
2: Super. Und jetzt kannst du dich hoffentlich dann auch gerade feiern. In den 45 Sekunden, wenn du 12 Richtige holst beim ABC SRF 3. Der Marco gibt dir den Buchstaben.
0: Ja.
3: Wir spielen mit dem Buchstaben M wie Montag, Meister, Mai, was auch immer.
2: Marco.
3: Morgen. Passt alles.
2: Alles auf M. Gut. Du weißt, wie es läuft. Wenn du etwas nicht solltest wissen, nicht zu lange drum studieren und weitersagen, dann kommt das gut. Genau. Franziska, du weißt, wie es läuft. Deine Zeit startet jetzt. Teil von den Eltern.
0: Mami.
2: Norditalienische Stadt.
0: Milano.
2: Hat 60 Sekunden.
0: Minuten.
2: Hat 100 Zentimeter.
0: Meter.
2: Schlimmer als schlecht.
0: Weiter.
2: Ein Beruf mit Farbe.
0: Maler.
2: Ein Frauenname.
0: Marianne.
2: Anderes Wort für Angestellte.
0: Mitarbeiterin.
2: Wohnung kaufen, oder?
0: Miete.
2: Übermorgen ist.
0: Mittwoch.
2: Unter Null. Grad.
0: Minus.
2: Hat gern Autokabel.
0: Marcher.
2: Höherer Schulabschluss.
0: Matura.
2: Ein Schulfach.
0: Mathematik.
2: Stuhl und Tisch sind.
0: Nicht verstanden.
3: Stuhl und Tisch sind nicht verstanden, sondern Möbel.
0: Hast
2: du
0: nicht gehört.
2: Ja, du, aber wie eine Funkerin hast du das durchgegeben.
3: Ich nehme es
2: nicht
3: mehr so. Aber du hast wie eine Funkerin, genau. Ja, wiederholen nicht verstanden. gehen wir schon durch. Schlimmer als schlecht haben wir noch miserabel gesucht.
0: Aha, gut.
3: Aber mit dieser Fußballleistung vom FC Thun gibt es das Wort eh nicht in dem Vokabular, in dem Zusammenhang. Also, du kommst auf 13 Punkte. Grossartig, yeah. Franziska.
2: Super gemacht.
0: Gut.
2: Ja.
0: Bravo.
2: Also, ein goldiges Näschen bei unserem ABC SRF 3. Du bekommst ein goldiges Gewinnerinnen-Zertifikat. Hast du auch einen grünen Daumen?
0: Ja,
2: auch. Oh, wunderbar, dann passt der Preis. Du bekommst einen Gutschein für Düngerprodukte im Wert von 100 Franken, also für Zimmer, Balkon und Gartenpflanzen.
0: Merci viel,
2: schönen
0: viel
2: Frühling mal. Schönen Frühling noch, mach's gut. Ciao, Franziska.
0: Merci vielmals. Tschüss zusammen.
4: Ciao. 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

0: Sean Mendes und When You're Gone. Guten Morgen am Montag, das ist SRF 3. Die Nachrichten von SRF um 8 Uhr mit Dominik Rolli. Der FC Thun sorgt für ein Fußballmärchen. Zum ersten Mal überhaupt holen sich die Thuner den Meistertitel.
1: Das ist unglaublich. Ich habe nicht gedacht, dass ich es jemals erlebe in meiner über 20-jährigen Fangeschichte. Unglaublich.
0: Maßgeblich zu diesem Erfolg beigetragen habe Trainer Mauro Lustrinelli, sagt unser Sportredaktor. Und noch immer sind zahlreiche Schiffe in der Straße von Hormuz blockiert. Jetzt kündigt US-Präsident Trump Hilfe an. Das Wetter heute wechselnd bewölkt mit sonnigen Phasen, im Westen lokal nass. Erst letztes Jahr ist Thun aus der zweithöchsten Liga in die Super League aufgestiegen und holt sich jetzt den Meistertitel. Die Thuner haben ihn auf sicher, nachdem St. Gallen gestern gegen Sitten verloren hat. Für Trainer Mauro Lustrinelli ist es ein weiterer großer Erfolg mit dem FC Thun. Sportredaktor David Lendi.
2: Der FC Thun und Mauro Lustrinelli, das passt. Vor über 20 Jahren schoss er den Club als Spieler in die Champions League und nun führte er ihn als Trainer zum ersten Meistertitel der Vereinsgeschichte.
3: Das wird nicht nur in Schweiz geredet über das wird in ganzer Welt.
2: Vor 4 Jahren wurde der heute 50-Jährige zum Trainer des FC Thun ernannt. Obwohl er den Aufstieg gleich zweimal verpasste, hielt der Club an ihm fest, was nun nur ein Jahr nach dem Aufstieg mit dem Meistertitel belohnt wurde. Trotz finanziell sehr bescheidener Mittel formte er aus der Thuner Mannschaft ein Meisterteam.
3: Jeden Tag wollen wir besser werden und die Mannschaft konnte in Super League sehr, sehr schnell anpassen und die Sieger haben uns noch ein bisschen mehr Vertrauen gegeben und am Schluss konnten wir bis am Schluss durchziehen.
2: Bereits in der Winterpause wuchs der Glaube an den Meistertitel. Nur ein Spieler verließ zur Saisonhälfte den Club. Alle anderen Spieler, insbesondere die Leistungsträger, blieben dem Club treu.
3: Unser Teamspirit, wir sind immer sehr, sehr eng geblieben. Wir haben gewusst, dass wir etwas Besonderes kreieren können und das sind wir belohnt worden.
2: Sagt Mauro Lustrinelli, der sich nach seiner Zeit als Spieler nun auch als Trainer des FC Thun in den Geschichtsbüchern des Clubs verewigt hat.
0: So viel zum Meistertitel des FC Thun. Wir kommen nun zu weiteren Meldungen. Die USA wollen Schiffen helfen, die wegen der Blockade der Straße von Hormuz feststecken. Eine entsprechende Mission werde noch heute beginnen, kündigte Präsident Donald Trump an. Wie genau den Schiffen geholfen werden soll, ist nicht bekannt. US-Medien berichten von einer Art Koordinationsstelle, die den Schiffsverkehr durch die Straße von Hormuz regeln soll. Dass sich US-Kriegsschiffe direkt beteiligen, sei aktuell nicht geplant, sie seien aber in der Nähe, um eingreifen zu können. Zu weiteren Meldungen in der Übersicht. Auf einem Kreuzfahrtschiff im Atlantik ist mindestens eine Person nach der Infektion mit dem Hantavirus gestorben. Bei zwei weiteren Toten und drei Erkrankten wird derzeit überprüft, ob die Fälle ebenfalls auf Hantaviren zurückzuführen sind, wie die Weltgesundheitsorganisation erklärte. Und der Videospielhändler GameStop will die Online-Handelsplattform eBay übernehmen für rund 56 Milliarden Dollar. GameStop-Chef Ryan Cohen sagte dem Wall Street Journal, er wolle mit der Übernahme einen Konkurrenten zu Amazon aufbauen. Diese Woche findet in Zürich zum ersten Mal eine sogenannte Climate Week statt, eine Klimawoche. An über 250 Anlässen werden mehr als 10.000 Teilnehmerinnen und Teilnehmer erwartet. Was bringt denn solcher Großanlass? Wirtschaftsredaktor Klaus Ammann.
4: Da wird über neue Wege der Kommunikation über den Klimawandel diskutiert, dort darüber, wie die Politik die Abscheidung von CO2 aus der Luft voranbringen kann oder soll. Weiter zeigen Finanzmarktspezialistinnen und Spezialisten, wie Greenwashing erkannt werden kann. Und zwischendurch gibt Klimaführungen durch die Stadt. Der Geschäftsführer der Climate Week, Johannes Pokorny, ist selbst erstaunt über das große Interesse. Vor allem, weil der Klimawandel bei vielen nicht mehr zu oberst auf der Agenda steht. Viele Teilnehmerinnen und Teilnehmer hätten offenbar das Gefühl,
5: wir müssen jetzt erst recht zusammenkommen, Dinge voranbringen, innerhalb von Zürich, innerhalb von der Schweiz, aber eben auch innerhalb von Europa. Und dann hat sich das einfach so eigentlich wie so ein bisschen so ein Schneeballsystem über die letzten Wochen, Monate entwickelt. Und wir sind tatsächlich selber sehr positiv überrascht, dass wir jetzt schon diese Größe erreicht haben.
4: Zürich soll in Europa das werden, was New York jeweils im Herbst in den USA ist, eine Messe für Klimaschutz. Die Organisatoren wollen möglichst genau messen, was aus den Diskussionen in Zürich später entsteht und ihre Lehren ziehen für die zweite Ausgabe der Klimawoche in Zürich, die, so der Plan, bereits im kommenden Jahr stattfinden soll.
0: Klaus Ammann. Die Börsendaten von SIX. Der Euro wird zu 91,59 gehandelt, der Dollar zu 78,06. Das waren die Nachrichten von Radio SRF. Verantwortlich Dominik Brandt.
6: Ja, Neidl, man spürt den Föhn heute.
7: Ja, der Föhn, der war schon gestern ein bisschen unterwegs gewesen. Heute vielleicht sogar tendenziell ein bisschen stärker. In den Fischbädern, da hat es schon Böen von 50 km pro Stunde. Sonst, tagsüber kann es auch mal bis zu 70 km pro Stunde geben. In den Föhngebieten, vor allem auch in Graubünden, Ostschweiz, dort ist es zeitweise sonnig durch den Tag. Und sonst sind die Wolken doch mehrheitlich dicht und im Westen könnte es lokal sogar nass werden. Mit dem Föhn kann es bis zu 25 Grad geben im Rheintal. Am Bodensee 23 Grad, im Westen ist ein bisschen kühler mit etwa 20 Grad.
8: 6.08 die SRF Verkehrsinfo mit Michael Krein und du schaust ins Berner Seeland.
9: Da haben wir immer noch auf der A5 Biel Neuenburg. Der liegt zu tun wegen technischen Problemen, die in beiden Richtungen gesperrt ist. Und das steht so in beiden Richtungen. Der hat mindestens eine halbe Stunde länger auf beide Seiten. Dann hat er auch noch länger im Aargau Richtung Zürich zwischen Aarau West und Lenzburg. Und dann in Zürich vor dem Gubristunnel Richtung St. Gallen ab Dietikon und ab Uitikon und von Winterthur her ab Effretikon.
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8: Guten Start in die neue Woche. Alles neu macht der Mai. Und SRF hat seit gestern auch ein neues Comedy-Programm. Es heisst Fun Fatal und das kommt rein von Frauen.
12: Ja, Stand-Up-Comedy bei SRF. Gestern Premiere gehabt, wirklich, wie du gesagt hast, mit und von Frauen produziert. Und die Regisseurin Fabienne Hadon ist bei uns live zu Gast.
8: Ja, das denkst du. Zuerst mal Nathan Evans und Told You So.

0: Der Montagmorgen 13.08 und neu im Fernsehen Fan Fatal. So tönt's.
1: Hereinspaziert ins Foyer unseres opulenten Theaters und herzlich willkommen zu Fan Fatal.
0: Fan Fatal, Stand-Up-Comedy bei SRF. Gestern Premiere gehabt, eine Sendung mit und von Frauen produziert. Also vor und hinter der Kamera, soweit Gästinnen, alles weiblich. Und die Regisseurin ist jetzt bei uns im Studio. Guten Morgen, Fabian Hadorn.
2: Guten Morgen zusammen.
3: Morgen.
0: Gut aufmögen an der Montag nach dieser Premiere.
2: Ganz ehrlich, ja, ich habe ein bisschen
3: gekämpft. Bist nicht alleine.
0: Komisch nicht. Nein, das ist eine richtige Wendung heute. Ja, Fabian, man kennt dich als Schauspielerin aus den Kinofilmen wie «Die göttliche Ordnung» oder «Dellenbach-Karin» natürlich oder auch aus dem Tatort. Mhm. Heute bist du aber in der Rolle als Regisseurin bei uns für das neue Comedy-Format eben von SRF, von Fatal. Wie ist es so, das Projekt, so eine rein weibliche Comedy-Show jetzt mit der Welt zu teilen?
2: Es war eine grosse Aufregung, aber gleichzeitig sind wir natürlich jetzt auch mega erleichtert, dass doch nach all diesen Jahren, wo wir dafür gekämpft haben, dass wir ein Fenster bekommen, jetzt das endlich über die Bühne gegangen ist und durch den Äther.
0: Du sagst, ein schönes Fenster bekommen
3: haben. Ja, es ist eigentlich ja, das Ergebnis von Protesten von Comedians, die gefunden haben, also Comedy im Schweizer Fernsehen, schon sehr wahnsinnig männerlastig. Nehmen wir uns doch einmal mit, von Kathrin bis zu allen Gästinnen, alles weiblich, Fan Fatal ist wirklich rein von Frauen gemacht. Wie wirkt sich das aus, dass ausschließlich weibliche Personen mitwirken?
2: Hey, wir haben immer wieder so Aha-Moment gehabt. Ich bin jetzt ja doch schon, glaube ich, seit etwa 20 Jahren immer wieder in verschiedenen Formaten im SRF tätig und habe das wirklich noch nie erlebt. Beim Theater kennt man es zum Teil. Dort hat man das auch schon schätzen gelernt, aber hat natürlich auch die Schwierigkeiten gleichzeitig gespürt. Aber jetzt da ist es wirklich unglaublich toll gewesen, weil ein riesiges Vertrauen da war. Es hat kein Alpha-Tierli gegeben. Das ist leider halt bei vielen anderen
3: ist
2: Projekten.
3: Ist es so, ja.
2: Ja, also ich wollte jetzt auch gar nicht unbedingt auf Männer schieben, aber das hat mit unserem System zu tun. Mhm. Wir sind halt immer noch ein bisschen auf dem Hierarchie-Style und es gibt immer die Alpha-Tierli. Und ich habe das Gefühl, Kreativität braucht eher flache Hierarchie, dass wirklich alle sich entfalten können. Und wir haben einfach ein unglaublich tolles Team gehabt, künstlerisch, aber auch technisch. Und du hast einfach gewusst, hey, die wissen alle mega Bescheid. Und dann hat man eigentlich immer so ein bisschen können, einerseits Arbeit abgeben, gleichzeitig auch super schnell Sachen miteinander besprechen. Und, also ich habe es einfach vom Flow her mega lässig gefunden, aber auch von der kreativen Seite her.
0: Das ist lustig, wo du jetzt das erzählst. Ich war gerade letztes Jahr am Frauenlauf in Basel. Hat es einen gegeben und ich habe gefunden, die Stimmung ist ganz anders gewesen, als wenn es ein gemischter Lauf ist. Also hast du es ein bisschen ähnlich erlebt auch?
2: Ich weiss es nicht, also klar, kompetitive Stimmung gibt es zum Beispiel manchmal in so hierarchischen Systemen und das kann nerven, also auch zu Frustrationen führen. Ich glaube, da kennen auch viele Männer das Problem, dass sie sich nicht gehört und nicht gesehen fühlen. Und darum, also für uns ist es jetzt wirklich extrem schön gewesen, das einfach mal so auszuprobieren. Wir arbeiten alle gerne mit Männern, aber es ist einfach für uns ein mega spannendes Gefäß gewesen, auch wie so ein bisschen zum Forschen, wie das ist. Und wir haben einfach immer wieder extrem schöne so Momente, wo einfach so Freuwellen durch uns durchgegangen sind, weil es einfach gegroovet hat.
0: Super. Es freut uns auch, dass es so einen Push gibt. Und wieso eigentlich um die weibliche Comedy-Szene steht, jetzt so in dem 2026, nimmt uns auch Wunder, jetzt gerade von jemandem, der so nach dran ist. Fabian Hadorn live da bei uns im Studio.

0: Taylor Swift und The Fate of Ophelia. Am 20.08. Wir feiern ein neues Comedy-Format, das heisst Fun Fatal. Gestern, man kann es nachschauen im Play SRF zum Beispiel und natürlich auch online. Und die Regisseurin von Fun Fatal ist bei uns, Fabienne Hadorn. Fabienne, wir haben gerade über die rein weibliche Comedy-Show geredet. Wie steht es eigentlich denn generell so um die weibliche Comedy-Szene?
1: Also ich muss sagen, jetzt gerade direkt von unserer Arbeit her, wir haben eine riesige Auswahl gehabt. Das ist wirklich inzwischen ist das nicht mehr so, dass man muss suchen. Wir haben wirklich können Cherrypicking machen.
0: Cool.
1: Und es wachsen einfach immer mehr nach, was mega lässig ist. Gleichzeitig hoffen wir natürlich trotzdem, dass gerade jetzt auf den Bühnen bei den Lineups amix doch noch ein bisschen mehr als eine Frau dabei ist. Es gibt ja immer noch die All-Male-Lineups. Von dem her kann man, glaube ich, auch nicht kritisieren, wieso sind jetzt nur alles Frauen. Also, wir haben immer noch Bedarf. Und ich denke schon, es ist sicher wichtig, dass in der Szene Frauen immer wieder mehr Bühnen bekommen. Und dann haben auch wir wieder mehr Futter, falls die Sendung weitergeht.
0: Hast du ein neues Talent entdeckt?
1: Ja, also ich bin immer dran am Entdecken. Ich hoffe, dass das Format weitergeht, dass wir die bringen können. Also ich arbeite jetzt selber auch noch live auf der Bühne. Das Urformat, wo wir eigentlich die Sendung daraus gebaut haben, heisst ja Female Trouble. Mhm. Das gibt's immer noch. Ich mache es jetzt gerade am 6. Juni mache wieder eins. Und freue mich mega zum Beispiel auf Nathalie Frey. Die ist wirklich, sagen wir mal, Raw-Comedy gerade neu unterwegs und killt überall.
2: Also wir haben zusammen heute können schauen, Gastgeberin Andrea Fischer-Schultes, zusammen mit, es sind meistens drei Comedien, die dann kommen durch die Bühne, drei Stand-Up-Comedien, mega cooles Format, es ist gar nicht so lang, glaube ich, um die 20, 30, 25
1: It's Minuten. It's a shorty, ja.
2: Das ist eigentlich auch noch so ein Snack zum Schauen. Genau. Was sind denn eigentlich die Reaktionen jetzt auf gestern? Hast du ja sicher schon einiges bekommen.
1: Ich muss ganz ehrlich gesagt sagen, die Hauptreaktion ist, hey, wir wollen mehr.
2: Ja, das ist ja gut.
1: Und ja, dass man natürlich, wenn man so jetzt die anderen Comedy-Formate kennt, sind natürlich auch viele gekommen und haben gefunden, hey, aber mega cool, man sieht Female Comedy auf der Bühne, aber die Männer haben noch andere Sachen, die können noch Einspieler machen und haben eine längere Sendezeit. Also die sind natürlich dann viel so Stimmen gekommen, die gefunden haben, okay, hey, das ist noch nicht genug, wir wollen mehr. Aber es sind natürlich extrem viel begeistert, dass das jetzt endlich geklappt hat mit dieser Sendung und Act sowieso.
0: Und wenn man es auch schaut, so im, die Stimmung im Publikum kommt total gut rüber. Es sind,
1: so
0: gute gut Stimmung.
1: Überwärmt gewesen, ja. Es war wirklich Full House gewesen. Es war wirklich sehr, sehr schön gewesen. Also für uns zum Drehen natürlich zucken, wenn du so volle Hütte hast.
2: Ja, natürlich. Ja. Kann man jetzt schauen, Play SRF, wir haben es gesagt, oder jeden Sonntag, also bis und mit Pfingstmäntig, muss man sagen. Pfingstsonntag wird auch schon auf dem Mäntig sein.
1: Genau. Das ist ja ein Sonntag.
0: Das ist schon mal absolut. Die erste Staffel ist also schon mal da. Weitere Staffeln wird es geben. Weißt du das schon?
1: We don't know.
0: Okay.
1: Wir sind Wissen am Laufen. Ja. Fingers crossed.
0: Genau, wir drücken Daumen und wünschen dir eine ganz gute Woche und weiterhin viel Erfolg.
1: Merci.

0: Fleetwood Mac und Little Lies. Jetzt ist 8:30, Kurznachrichten hat Dominik Rolli.
1: US-Präsident Donald Trump hat Hilfe angekündigt für die Schiffe, die wegen der Blockade der Straße von Hormuz festsitzen. Das US-Militär beginne noch heute eine entsprechende Mission. Wie US-Medien berichten, sollen US-Kriegsschiffe betroffene Handelsschiffe nicht direkt eskortieren, sie seien aber in der Nähe, um eingreifen zu können. Gegen die Graubündner Kantonalbank GKB und die Tochtergesellschaft BZ Bank ist eine Klage eingereicht worden. Wie die GKB schreibt, werfe der Kläger den Banken Pflichtverletzungen vor und fordere einen mittleren dreistelligen Millionenbetrag. Die GKB und ihre Tochtergesellschaft wollen sich gegen die Vorwürfe wehren. Und der Videospielhändler GameStop will die Online-Handelsplattform eBay übernehmen für rund 56 Milliarden Dollar. GameStop-Chef Ryan Cohen sagte dem Wall Street Journal, er wolle mit der Übernahme einen Konkurrenten zu Amazon aufbauen.
2: Zum Sport und weiss, so eine gute Geschichte ist, haben wir es mit dem Men Maruk gerade nochmal natürlich vom FC Thun, wo Schweizer Fußballmeister ist.
3: Seit es die Super League gibt, also seit der Saison 03-04, sind bis jetzt nur Basel, IBE oder der FC Zürich Schweizer Fußballmeister geworden. Und jetzt in Saison 25-26 gewinnt mit Thun der krasseste Aussenseiter von dieser Saison. Neben Winterthur sind nämlich Thuner als erste Abstiegskandidaten gehandelt worden. Und jetzt haben sie mit einem enormen Teamzusammenhalt, mit Leidenschaft, aber auch mit einer klaren Spielidee allen im wahrsten Sinn vom Wort der Meister gezeigt. Und das Gleiche gilt, aber deutlich weniger überraschend, für Inter Mailand. Schon zum 21. Mal holt Inter den Titel zu Italien und mitten drinnen da zwei Schweizer, der Goalie Jan Sommer und der Verteidiger Manuel Akanji. Beides wichtige Stütze im Meisterteam von Inter Mailand. Und in der Formel 1, dort heisst die neue grosse Figur Kimi Antonelli. Auch nach 5 Wochen Pause ist der Italiener weiter der Geschwindste. Im 4. Rennen holt er schon seinen 3. Sieg. Zu Miami sind der Lando Norris und der Oscar Piastri auf Platz 2 und 3 gefahren.
2: Jan Eitler von SRF Meteo, wird es heute nochmal so warm?
4: Ja, es wird nochmal so warm, vielleicht nicht ganz so warm, wie wir es jetzt gewöhnt sind für die letzten Tage, aber trotzdem, wenn man jetzt zum Beispiel im Rheintal unterwegs ist, heute Nachmittag mit Föhn, gibt es dort nochmal 25 Grad. Auch sonst zum Beispiel im Thurgau oder in Zürich haben wir 23 Grad, ein bisschen Richtung Westen, da geht es eher so Richtung 20 Grad, aber das ist ja auch recht warm. Dazu ist es wechselnd bewölkt, am meisten Sonne gibt es im Osten und ein paar Regentröpfe gibt es denn ganz im Westen.
2: 2:30 SRF Verkehrsinfo mit dem Michael Krein und du hast gute News aus dem Berner Seeland.
5: Und dort von der A5 Biel, Neuenburg, da ist der Liggertunnel in beiden Richtungen. Wieder aufgeblieben ist noch ein bisschen Stau in beiden Richtungen. Und ein bisschen Stau haben wir auch in Marco Richtung Bern zwischen Megenwil und Aro Ost und in Zürich vor dem Gubristunnel Richtung St. Gallen ab Dietikon und ab Uitikon.
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2: Schönen Montag.

0: von der ganz grossen One-Hit-Wonder. Und auch am 94 rausgekommen ist, dreimal um die Welt. Und bleiben für die Ewigkeit. Edwin Collins, A Girl Like You, auf SRF 3 am 17 von 9 und alles neu im Mai. Und haben wir sehr, sehr viel Neues.
1: Ja, neues SRF 3 Bestellen mit der Eileen Allister, neue Comedy-Sendung im Fernsehen mit Van Fatal,
0: neue Schweizer Meister mit Thun
1: und neue Schweizer Tatort gestern Abend am Fernsehen.
2: Zwei Nächte, zwei Tote. Manchmal frage ich mich, was ein Mensch überhaupt wert ist. Ja, und dann haben wir noch einen Richter, der glaubt, er könnte sich lieber mit seinem Geld kaufen.
1: Ja, da hat Isabelle Grandchamp im Krimi selber gerade schon ein bisschen etwas vom Inhalt zusammengefasst. Wer ihn aber nicht gesehen hat, hier noch die Inhaltsangabe von unserem Film Enno Reins.
3: Es wird die Leiche eines Strichers gefunden und viele vermuten, hey, es hat was mit Rotlichtmilieu zu tun. Hat es aber nicht. Da hängen irgendwie viele, viele andere Menschen dran und die Motive sind auch ganz komplex. Ja, und natürlich beginnen unsere Lieblingsermittlerinnen sich dann auf die Spurensuche zu machen. Finden müssen sie dazu eine Pizzabotin, die alles gesehen hat, aber nicht sagen kann, weil sie Angst hat, ausgeschafft zu werden.
0: Dann noch mehr spannender Plot, oder?
3: Es war wirklich irgendwie ein schneller, großer Krimi. Die erste halbe Stunde war wirklich ziemlich groß. Das liegt auch wahrscheinlich daran, dass der Regisseur Claudio Fair ist. Das ist irgendwie ein Mann, der in Hollywood viele B-Movies gemacht hat. Und die haben ja auch immer keinen Schnickschnack, sondern ganz gerade heraus.
0: Geradeaus, ohne Schnickschnack, sagt unsere Enno Reins, unser Filmemann. Wenn man so ein bisschen umschaut, Zeitungen in Deutschland zum Beispiel, Marco, was hast du gefunden?
1: Im Frankfurter Allgemeine zum Beispiel sagt, der Tatort aus Zürich startet wie ein Thriller und schaltet dann auf Asyldrama. Das Drehbuch sei schwach, am Ende aber lohne sich die ganze Sache.
0: Okay, wenn ihr euch selber ein Bild machen wollt, wenn ihr es noch nicht gesehen habt, auf Play SRF, der neue Schweizer Tatort, zu sehen. 1, 2, 3, 4...

0: Gentleman und Serenity am 5 vor 9 auf SRF 3. Und welches ist die Frau, die gerade mal schnell Rio de Janeiro gerockt hat? Es ist Shakira. Hat ein Gratis-Konzert gegeben und wie viele Leute sind gekommen?
1: Rund 2 Millionen Menschen waren dort in der Copacabana. Wahnsinn.
0: Es ist der ganze Strand.
2: Ja.
0: Und auch die Meilen dort am Strand entlang mit irgendeinem riesen Screen. Shakira drauf und
1: Wahnsinn.
0: Hat gerade wirklich Brasilien gerockt. Ist cool, schon so lange im Business und immer noch voll dabei. Shakira, da ist sie. Bis zu den News mit Whenever, Wherever. Guten Morgen.
1: Morgen.

0: Schön die Panflöte am Schluss. Shakira, whenever, wherever. Nächste Stunde. Neue Musik von Harry Styles und American Girls. Wir hoffen, Sie sind gut reich und die neue Woche. Es ist der Montag, der 4. Mai. Und jetzt ein Update auf SRF 3.
1: Die Nachrichten von SRF um 9 Uhr mit Dominik Rolli. GameStop will Amazon Konkurrenz machen. Der Videospielehändler will sich eBay einverleiben und eine große Handelsplattform aufbauen. Und Thun im Freudentaumel. Nach dem Gewinn des Schweizer Meistertitels im Fußball fragen sich viele, wie das möglich war, vom Aufsteiger zum Meister. Das Wetter heute wechselnd bewölkt mit sonnigen Phasen, im Westen lokal nass. Der Videospielehändler GameStop will die Online-Handelsplattform eBay übernehmen. GameStop bietet den eBay-Aktionären 125 US-Dollar pro Aktie und damit beläuft sich das Übernahmeangebot auf insgesamt rund 56 Milliarden Dollar. Mit der Übernahme wolle GameStop sein Geschäft neu ausrichten, sagt Wirtschaftsredaktor Sven Zaug.
2: GameStop war früher ein klassischer stationärer Laden für Videospiele. Man ging hinein, kaufte ein Spiel und ging wieder hinaus. Dieses Modell funktioniert nicht mehr. eBay dagegen ist eine große Online-Plattform, auf der weltweit zig Produkte gehandelt werden, vor allem auch gebrauchte Ware und Sammlerstücke. eBay setzt zudem auf künstliche Intelligenz, um den Nutzern das Einkaufen auf der Plattform zu erleichtern. Die Idee ist also, GameStop bringt seine Marke, seine Kundschaft und auch seine Läden mit. eBay liefert die digitale Infrastruktur und Reichweite. Gemeinsam könnten die Unternehmen stärker werden im Online-Handel, vor allem im Bereich Gaming, Secondhand und Sammlerstücke.
1: Wie das Wall Street Journal berichtet, geht es dem GameStop-Chef Ryan Cohen auch darum, einen Konkurrenten zu Amazon aufzubauen. Vor wenigen Jahren stand GameStop noch vor dem Abgrund. In der Pandemie haben dann aber viele Kleinaktionäre in GameStop investiert und damit hat das Unternehmen frisches Geld aufgenommen. Die USA wollen Schiffen helfen, die wegen der Blockade der Straße von Hormuz feststecken. Eine entsprechende Mission werde noch heute beginnen, kündigte Präsident Donald Trump an. Wie genau den Schiffen geholfen werden soll, ist nicht bekannt. US-Medien berichten von einer Art Koordinationsstelle, die den Schiffsverkehr durch die Straße von Hormuz regeln soll. Dass sich US-Kriegsschiffe direkt beteiligen, sei aktuell nicht geplant. Sie seien aber in der Nähe, um eingreifen zu können. Vor den Kapverden im Atlantik steckt ein Kreuzfahrtschiff fest, weil an Bord mindestens eine Person an einem Virus gestorben ist. Beim Virus handelt es sich um das Hantavirus, sagt die Weltgesundheitsorganisation WHO. Bei zwei weiteren Toten und drei Erkrankten werde derzeit überprüft, ob die Fälle ebenfalls auf Hantaviren zurückzuführen sind. Das Hantavirus kann zu hohem Fieber und Nierenversagen führen. Auf den Menschen übertragen wird es durch infizierte Nagetiere, etwa durch Bisse, Kontakt mit Ausscheidungen der Tiere oder über verseuchten Staub. Das betroffene Kreuzfahrtschiff hat Platz für rund 170 Passagierinnen und Passagiere und war in Argentinien gestartet. Zum Sport und zum Fußballmärchen des FC Thun. Seit gestern ist den Berner Oberländern der Meistertitel nicht mehr zu nehmen. Damit krönt der Aufsteiger seine Saison und Trainer Mauro Lustrinelli feiert einen weiteren großen Erfolg mit dem FC Thun. Sportredaktor David Lendi.
3: Der FC Thun und Mauro Lustrinelli, das passt. Vor über 20 Jahren schoss er den Club als Spieler in die Champions League und nun führte er ihn als Trainer zum ersten Meistertitel der Vereinsgeschichte.
4: Das wird nicht nur in Schweiz geredet über das wird in ganzer Welt.
3: Vor 4 Jahren wurde der heute 50-Jährige zum Trainer des FC Thun ernannt. Obwohl er den Aufstieg gleich zweimal verpasste, hielt der Club an ihm fest, was nun nur ein Jahr nach dem Aufstieg mit dem Meistertitel belohnt wurde. Trotz finanziell sehr bescheidener Mittel formte er aus der Thuner Mannschaft ein Meisterteam.
4: Jeden Tag wollen wir besser werden und die Mannschaft konnte in der Super League sehr, sehr schnell anpassen und die Sieger haben uns noch ein bisschen mehr Vertrauen gegeben und am Schluss konnten wir bis am Schluss durchziehen.
3: Bereits in der Winterpause wuchs der Glaube an den Meistertitel. Nur ein Spieler verließ zur Saisonhälfte den Club. Alle anderen Spieler, insbesondere die Leistungsträger, blieben dem Club treu.
4: Unser Teamspirit, wir sind immer sehr, sehr eng geblieben. Wir haben gewusst, dass wir etwas Besonderes kreieren können und das sind wir belohnt worden.
3: Sagt Mauro Lustrinelli, der sich nach seiner Zeit als Spieler nun auch als Trainer des FC Thun in den Geschichtsbüchern des Clubs verewigt hat.
1: Sportredaktor David Lendi. Die Börsendaten von SIX. Der Euro wird zu 91,66 Rappen gehandelt, der Dollar zu 78,16 Rappen. Und das Wetter, es ist wechselnd bewölkt mit sonnigen Phasen. Besonders im Westen ist es stellenweise nass. Vereinzelt gibt es auch wieder Gewitter. Die Temperaturen steigen auf 17 bis 22 Grad. In den Alpen bläst Föhn mit Temperaturen bis 25 Grad. Das waren die Nachrichten von Radio SRF. Verantwortlich Dominik Brandt.
0: 5 ab 9 SRF Verkehrsinfo mit Michael Krein. Es braucht doch eine Geduld in der Region Zürich.
5: Und dort vor dem Gubristunnel Richtung St. Gallen steht er noch ab Dietikon und auch vom Westing her ab Urdorf Süd.
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0: Schönen Montagmorgen. Da ist Doja Cat. Say so. Du kannst den Lutschnippen.

Nico Santos und All Time High, 12 ab 9 SRF Verkehrsinfo. Aufpassen gerade aktuell, Vorsicht in der Region Winterthur auf der A4 Richtung Schaffhausen. Zwischen Kleinandelfingen und Trülikon besteht Gefahr durch Gegenstände auf der Fahrbahn.

0: Aha, Forever Not Yours. Musik mit vielen Emotionen, auch bei dem Mann hier. But it's the season of the sticks and I saw your mom, she forgot that I existed and it's Männer mit Brille, oder dürfen zumindest Brille, das Motto von Noah Kahan, der diese Woche mit seinem neuen Album The Great Divide zu oberst auf Platz 1 eingestiegen ist. Und der, unser Kollege, der Wisu Sutter von der SRF3 Hitparade, der kennt sein Erfolgsrezept.
1: Schwäche zeigen, über Gefühle reden, das, was wir Männer mal mehr, mal vor allem eher weniger gut können, das ist beim Programm. Der Noah Kahan ist radikal ehrlich und sympathisch unperfekt. Und genau das lieben die Leute einfach an ihm. In der neuen Netflix-Doc Out of Body lernt man ihn kennen und zwar sehr, sehr nahe.
2: I'm playing f***ing Fenway Park tonight.
3: Do you ever worry that this is the peak? That's all I think about, really.
1: Depressionen und Angststörungen gehören zu seinem Alltag und das, obwohl er regelmässig oder vielleicht gerade weil er regelmässig vor Tausenden von Leuten spielt. Die Gefühle, die Geschichten, die er hier erlebt, die thematisiert er immer wieder auch in seinen Songs und das ist jetzt also sehr, sehr erfolgreich.
4: Ja, der Noah Kahan macht ja eigentlich schon recht lange Musik. Sein neues Album ist bereits schon das vierte, das er rausgeht. Aber der ganz grosse Hype erst jetzt.
1: Ja, tatsächlich. Vor ein paar Jahren ist er eigentlich noch so ein absoluter Indie-Keimtipp gsi und plötzlich hat es gezündet. Schon sein letztes Album, das vor 4 Jahren rausgekommen ist, das hat eigentlich schon recht grosse Wellen geschlagen, aber dann doch vor allem in den Staaten und in England und jetzt eben mit dem neuen Album und dieser Netflix-Doc, da ist er jetzt also wirklich definitiv weltweit bekannt worden. Mittlerweile sogar Grammy nominiert und Platin ausgezeichnet. Höchste Zeit also, dass man den Noah Kahan auf dem Schirm hat.
0: Von einem Keimtipp zu der neuen Nummer 1 in der Schweizer Albumcharts mit seiner neuen Scheibe Out of Body. Übrigens live dann im November, am 25. November im Hallenstadion in Zürich. Noah Kahan mit The Great Divide auf SRF 3.

0: Timberland und The Way I Are.
1: 9:30 Uhr, du willst ein kleines Spiel machen mit mir, mit uns.
2: Ja, genau. Kannst du mir sagen, ist das ein Anhängerin, Anhänger von Thun oder von Freiburg?
3: Ja, ist unglaublich. Es ist ein Kindheitstraum, der wahr wird.
4: Ich kann es nicht beschreiben, unbeschreiblich. Es ist einfach geil!
1: Also die gehören beide vom gleichen Ort.
2: Mhm. Es ist es Thun oder Freiburg?
1: Thun.
2: Freiburg. Ja, vom Dialekt her, wenn man es wohl sehr betrachtet, muss man gut herhören.
1: Gut, also machen wir nochmal einen.
5: Ja, ist natürlich unglaublich für die ganze Region. Ich meine, man sieht, dass alle sind gekommen. Das ist super für die ganze Region.
1: Das müsste es tun.
2: Ja, da gehörst du natürlich den Berner Oberländer raus. Aber eigentlich unter dem Strich spielt es gar keine Rolle, weil beide Regionen ihre Clubs, Fribourg-Gotteron und eben auch der FC Thun, feiern das Meister, das erste Mal Meister im Eishockey oder eben auch im Fußball.
1: Ja, man weiss eben noch gar nie, dass man nie erlebt. Genau. Ja, wirklich nicht.
2: Ja.
1: Von dem her geniessen es, wenn ein bisschen heißer sind und heute nicht so mögen zu arbeiten.
2: Ach, das gar nicht.
1: Nein. Geniessen den Moment. Das ist der Harry Styles, American Girls.

Harry Styles, American Girl, es ist 9:30. SRF Verkehrsinfo, Entwarnung in der Region Winterthur auf der A4 Richtung Schaffhausen. Zwischen Kleinandelfingen und Trülikon besteht keine Gefahr mehr durch Gegenstände auf der Fahrbahn. Und dann noch Stau in der Region Zürich vor dem Gubristunnel Richtung St. Gallen ab dem Nimmertaler Kreuz. Und daher auch auf dem Westring ab

0: Das ist einmal ein wunderbarer Montagmorgen, schreibt der Freddy. Dankeschön vielmals für die Toten Hosen. Die Show muss weitergehen am 19 vor 10.
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0: Weißt du, wie das bei euch so ist? Wenn ihr in eurem Garten steht oder so bei den Gärten zum Teil durchspaziert, es sieht amigs so ein bisschen aus wie das perfekte Setting für einen Westernfilm. So ein Prärie, staubig, dürr. So ein warmes Lüftchen, das durcharbeitet. Aber es erstaunt nicht, wir haben es wahrscheinlich auch mitbekommen, es ist einer von den trockensten April, der hinter uns liegt. An vielen Orten seit Messbeginn sogar so trocken wie noch nie. Ja, Neidl, wie sieht es bei dir im Garten aus?
2: Ja, lang hat der Rasen ganz okay ausgesehen, aber jetzt in ein paar Tagen ist schon wirklich richtig dörr geworden, braun geworden. Und der Bund, der führt ja eine nationale Trockenheitsplattform, wo man kann nachschauen kann, wie trocken die einzelnen Regionen in der Schweiz tatsächlich sind. Und im Grossteil von der Schweiz ist es trocken bis sehr trocken. Für den Grossraum Zürichsee oder auch vom oberen Emmental bis Greyerzerland und im westlichen Berner Oberland ist die Trockenheitseinstufung sogar bei extrem. Die Böden sind trocken. Und das bedeutet natürlich Stress für die Pflanzen und das ist natürlich keine gute Ausgangslage für den Sommer. Jetzt aber haben wir zuerst den Monat Mai vor uns und das ist immerhin statistisch gesehen einer der nassesten Monate vom Jahr.
0: Gut, bis jetzt, am vierten Tag ist es noch nicht wirklich nass geworden, aber wir haben Hoffnung auf wertvollen Regen. Wie sieht es aus?
2: Genau, also heute gibt es erst nur ganz vereinzelt Regen oder auch mal ein Gewitter. Morgen schon verbreiteter und am Mittwoch sind die Chancen wirklich gross, dass es überall nass wird. Wir reden hier von Regensummen von rund 10 mm. Das ist das gleiche wie etwa 10 Liter pro Quadratmeter oder etwa eine grosse Spritzkanne pro 1 Quadratmeter Boden. Lokal wird es mäßig, aber stellenweise auch weniger. Am meisten gibt es im Tessin, dort längt es immerhin für 3 bis 6 grosse Spritzkannen Wasser. Und ja, klar, für die meisten Gebiete entspannt sich die Trockenheit nur leicht, aber nach einer trockenen Phase bis zum Wochenende sieht es für nächste Woche wieder besser aus für Regenwolken in unserem Land. Ich denke, so wird die Trockenheit nicht auf einen Schlag beendet werden, aber mit der nächsten Woche kommt es dann doch langsam gut.
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Lukas Graham, 7 Years. Aufpassen, gerade aktuell in Graubünden. SRF Verkehrsinfo. Vorsicht auf der A13 Richtung Chur. Zwischen Zitzers und Chur Nord besteht Gefahr durch Gegenstände auf der Fahrbahn.

Eva Max, Kings and Queens, Mumford and Sons und Chris Stapleton hören wir gerade nachher noch vor der 10 News. Und durch James Brown, Klassiker Living in America auf SRF 3. Guten Morgen.

0: Stapleton. Das ist SRF 3. Ich wünsche euch eine schöne Mendung. Jetzt ein Update.
1: Die Nachrichten von SRF um 10 mit Ronja Bollinger. Eine Klage in Höhe von mehreren hundert Millionen Franken. Damit ist die Graubündner Kantonalbank GKB konfrontiert. Die Klage richte sich gegen die Bank selbst und die Tochtergesellschaft BZ Bank, schreibt die GKB in einer Mitteilung. Bei der Klage gehe es um eine Kundenbeziehung und ein Anlageprodukt, das die Tochtergesellschaft verwalte. Der Kläger werfe den Banken Pflichtverletzungen vor und fordere einen mittleren dreistelligen Millionenbetrag. Für die GKB und ihre Tochtergesellschaft sind die Vorwürfe unbegründet. Die beiden Banken wollen sich entsprechend verteidigen. Der Videospielehändler GameStop will die Online-Handelsplattform eBay übernehmen. GameStop bietet den eBay-Aktionären 125 US-Dollar pro Aktie. Damit beläuft sich das Übernahmeangebot auf rund 56 Milliarden Dollar. Mit der Übernahme wolle GameStop sein Geschäft neu ausrichten, sagt Wirtschaftsredaktor Sven Zaug.
2: GameStop war früher ein klassischer stationärer Laden für Videospiele. Man ging hinein, kaufte ein Spiel und ging wieder hinaus. Dieses Modell funktioniert nicht mehr. eBay dagegen ist eine große Online-Plattform, auf der weltweit zig Produkte gehandelt werden, vor allem auch gebrauchte Ware und Sammlerstücke. eBay setzt zudem auf künstliche Intelligenz, um den Nutzern das Einkaufen auf der Plattform zu erleichtern. Die Idee ist also, GameStop bringt seine Marke, seine Kundschaft und auch seine Läden mit. eBay liefert die digitale Infrastruktur und Reichweite. Gemeinsam könnten die Unternehmen stärker werden im Online-Handel, vor allem im Bereich Gaming, Secondhand und Sammlerstücke.
1: Wie das Wall Street Journal berichtet, geht es dem GameStop-Chef Ryan Cohn auch darum, einen Konkurrenten zu Amazon aufzubauen. Vor wenigen Jahren stand GameStop noch vor dem Abgrund. In der Pandemie haben dann aber viele Kleinaktionäre in GameStop investiert. Das hat dem Unternehmen frisches Geld gebracht. Im Iran sind innerhalb weniger Tage weitere Menschen hingerichtet worden. Drei Männer seien heute am frühen Morgen im Zusammenhang mit den Massenprotesten im Januar hingerichtet worden, berichtet die staatliche iranische Nachrichtenagentur Misan. Den Männern werde vorgeworfen, an Protesten teilgenommen und an einer Verschwörung mit Verbindungen zu Israel beteiligt gewesen zu sein. Schon am Samstag seien zwei Männer hingerichtet worden. Ihnen wurde Spionage für Israel und Kooperation mit dem israelischen Geheimdienst vorgeworfen. Die Börsendaten von SIX, der Swiss Market Index, liegt im Moment bei 13.132 Punkten und ist damit im Vergleich zum Vortag unverändert. Der Euro wird zu 91,72 gehandelt, der Dollar zu 78,28. Das Wetter, es ist wechselnd bewölkt mit sonnigen Phasen. Im Westen wird es lokal nass. Das bei 17 bis 22 Grad mit Föhn gegen 25 Grad. Das waren Nachrichten von Radio SRF, verantwortlich Dominik Brandt.
3: SRF Verkehrsinfo von 10.03 Uhr auf der Nord-Süd-Achse ist der Gotthardtunnel Richtung Norden wegen eines Pannenfahrzeugs gesperrt. Weiterhin Vorsicht in Graubünden auf der A13 Richtung Chur zwischen Zitzers und Chur besteht immer noch Gefahr durch Gegenstände auf der Fahrbahn. Sowie Stau in der Region Zürich vor dem Gubristunnel Richtung St. Gallen ab dem Limmataler Kreuz und daher auch auf dem Westring ab Urdorf Süd.
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3: Am Mikrofon Jasmin Barbiero, hallo. Manchmal braucht es ein Schüppchen, ein kleines, minimes, vielleicht gerade wie am Wochenstart wie heute. Der Schüppchen kommt von uns, ist aber wirklich ein kleines, ein einsekündiges. Wir spielen die Hitsekunde und mit dem regen wir die Synapse ein bisschen an. Eine Sekunde von einem Hit, ihr sagt uns, welcher Interpret oder Song sich handelt. Ein bisschen Spiel und mitraten zum Start. Machen wir gleich das Nächste.

0: close to you am Montagmorgen. Und wenn eben der Montag zur Freude wird.
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0: Es braucht mir immer gar nicht so viel. Eine Sekunde und ihr gestrahlt. Gut, ehrlicherweise habe ich ja gerade herausgefunden, wer und was es ist. Samuel Konrad, du nicht?
2: Nein, aber jetzt in dem Fall heute meine Mami. Ihr wäre es gleich gegangen wie dir, weil ich mag mich noch genau erinnern. Es ist für mich ein grosser Kindheitsschmerz. Das erste Mal, wo Mami an ein Konzert geht, also weg, ein von Abend dir? Ist, genau, ja. Weg von mir, hat mich verlassen für diesen Menschen.
0: Wo
2: wir heute versuchen. Wir heute sie ist einfach ein riesen Fan.
0: Sehr gut.
2: Sie. Oder also. Immer noch.
0: Ich auch. Bereit, alle anderen auch. Wir hören eine Sekunde. Da, schau, ich am ersten Tag, ich strahle schon wieder.
2: Ich freue mich. Kleiner Kindheitsschmerz kommt bei mir rauf.
0: Wollen wir vielleicht nochmal hören? Müssen wir nochmal gehen? Ja. Weiß nicht. Voilà. Wir suchen die Sekunde. Wer singt? Wie heisst der Song? Ich sehe, es kommen schon Nachrichten rein, bevor ich überhaupt etwas gesagt habe. Jetzt Nachricht auf Nummer 079 308 33 33.

0: Der Neust vom unserer Frühbestsellen Soft Loft.
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0: Mit Dunkel ist auch wenig Zeit vergangen, bis die Leute herausgefunden haben, Samuel.
2: Aha. Und ich muss wirklich sagen, ich glaube, es ist nicht eine falsche Antwort reingekommen. Ich habe noch gedacht, vielleicht, also eben, vielleicht zuerst nochmal, was haben wir überhaupt gesucht, oder?
0: Haben wir gesucht, der
2: da. Genau, und ich habe noch gedacht, vielleicht verwechselt man den mit einem anderen Song, der auch genau vor 30 Jahren en vogue war. Ja.
0: Münchner Freiheit.
2: Aber,
0: du hast ihn verwechselt.
2: Ja, genau. Aber, ja, da hat niemand geschafft, auf die falsche Fährte zu führen. Das wäre natürlich dann der gewesen, oder? Genau.
0: Aber wir haben dich doch ein bisschen
2: mentiert. Also, auf jeden Fall scheint der Fall klar zu sein.
0: Er ist richtig klar gewesen. Mhm. Schönen guten Morgen, Christine von Solothurn.
3: Hallo zusammen.
0: Bei dir ist nicht nur klar gewesen, bei dir, du verbindest 40 Jahre, hast du gesagt, mit dem Song. Wie geht das genau?
3: Ja, ich glaube, jetzt muss ich rechnen, 86 ist er rausgekommen. Das sind ziemlich genau 40 Jahre.
0: Aha.
3: Genau. Ja, und das begleitet mich seither immer wieder.
0: Wir lösen auf. Wer ist es?
3: Eros Ramazzotti mit Adesso Tu.
0: Jawohl. Wir sind noch ein bisschen länger, wir sind als Kind. Und gell, Papi Italiener, immer zu Italien, die Ferien, so viele Kassetten vom Eros Ramazzotti, dass sogar die Einheimischen einmal zu mir Kassetten auslehnen gekommen sind.
3: Oh, so schön.
2: Eine SRF3-Hörerin Miriam schreibt, das ist gerade die Studio, eine schöne Kindheitserinnerung, Rahmsoße Otti. So hat ihr Onkel, der Eros Ramazzotti, amix bezeichnet, das wäre ihre Kindheitserinnerung.
0: Geben wir ihn uns, liebe Christine.
3: Ja, auf jeden Fall.
0: Und dir noch einen ganz schönen Montag und einen guten Start.
3: Merci.

Unsere Hitzekunde in unserer Mazzotti adesso du. Vor 40 Jahren Platz 1 gsi, Schweizer Hitparade. Und eigentlich hätte ich ganz gern, ganz laut mitgesungen, aber ich hätte verschont, gell? Und da ist sie, was Ramazzotti vom Appenzell. Maris Bär.

0: Schon ja, unverkennbar. Ed Sheeran. Wir schauen auf die Straße, es ist ein Verkehrsinfo von 10.31 Uhr. Auf der Nordsüdachse ist der Gotthardtunnel Richtung Norden wieder offen. Entwarnung in Graubünden auf der A13 Richtung Chur zwischen Zitzers und Chur Nord besteht keine Gefahr mehr durch Gegenstände auf der Fahrbahn. Sowie Stau in der Region Zürich vor dem Gubristunnel Richtung St. Gallen ab dem Limmataler Kreuz und daher auch auf dem Westring ab Urdorf Süd.
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0: Wie tönt's, wenn man zu Zürich

Sie will einen Song, wo es um die schwierige Wohnungssuche geht in Zürich und üble Wegeerfahrungen. Das Gezirpe also sehr schön verpackt vom Civilian. Gerne noch Mark Ronson und Amy Winehouse. Und einen guten Morgen wünscht.

0: richtig Power. Auch am Montag. Lady Gaga.
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0: Pink, all I know so far, da auf SRF 3. Und jetzt gibt's Update aus der Nachrichtenredaktion. Das ist SRF 3.
1: Die Nachrichten von SRF um 11 mit Ronja Bollinger. Wer mit dem Flugzeug verreist, den oder die plagt nicht selten das schlechte Gewissen, so die Annahme. Nachrichtenredaktor Dominik Rolli, eine Studie hat jetzt genauer untersucht, wie verbreitet die sogenannte Flugscham in der Schweiz ist.
2: Es ist weniger verbreitet, als man vielleicht meinen könnte. Nur 28% der Befragten gaben an, sich zu schämen, wenn sie eine Flugreise buchen. 61% bewerteten Flugreisen grundsätzlich positiv. Ausschlaggebend dafür, warum jemand das Flugzeug nimmt, ist für die meisten die kürzere Reisezeit. Der Preis spielt da eine kleinere Rolle.
1: Ist denn das Klima gar kein Thema für die Befragten?
2: Doch schon, 45% sagen, sie seien für strengere Regulierungen. Allerdings gibt es unterschiedliche Meinungen darüber, was man denn tun könnte, um das Klima besser zu schützen. Eine Flugticketabgabe zum Beispiel hält eine deutliche Mehrheit der Befragten, nämlich 71%, für wenig oder gar nicht wirksam. Die Bevölkerung setze vor allem auf technologische Lösungen, dass also die Flugzeuge immer effizienter werden und weniger Treibstoff verbrauchen. Die meisten Befragten fanden übrigens, dass Lösungen vor allem auf internationaler Ebene gefunden werden müssen. Weniger in der Pflicht sehen die Befragten die Reisenden selber.
1: Für die Studie befragte das Institut Sotomo rund 3700 Personen aus der Deutschschweiz und der französischsprachigen Schweiz und zwar im Auftrag von Aviation Suisse, dem Schweizer Luftfahrtverein. Ein Verbrechen im Kanton Basel-Landschaft sorgte vor rund 2 Jahren international für Schlagzeilen. Damals soll ein Mann seine Frau erwürgt und anschließend zerstückelt haben in ihrem gemeinsamen Einfamilienhaus. Nun hat der Prozess gegen den mutmaßlichen Täter begonnen am Strafgericht in Muttenz. Laut der Anklageschrift hatte sich das Ehepaar vor der Tat gestritten. Dabei sei es auch um eine mögliche Scheidung gegangen. Bei der getöteten Frau handelt es sich um eine ehemalige Teilnehmerin der Miss Schweiz-Wahlen. Das Urteil wird in 9 Tagen erwartet. In der Schweiz eine Stelle zu finden, dürfte auch in den kommenden Monaten verhältnismäßig einfach sein. Das zeigt der Beschäftigungsindikator der Konjunkturforschungsstelle KOF der ETH Zürich. Insgesamt rechneten immer noch mehr Unternehmen damit, Arbeitsplätze zu schaffen, statt abzubauen, heißt es. Und dies trotz steigender Ölpreise wegen des Irankriegs. Für den Beschäftigungsindikator befragt die KOF jeweils rund 4.500 Unternehmen nach ihren Plänen bezüglich Beschäftigung von Personal. Das Wetter, es ist wechselnd bewölkt mit sonnigen Phasen. Im Westen wird es lokal nass. Das bei 17 bis 22 Grad mit Föhn gegen 25 Grad. Das waren Nachrichten von Radio SRF, verantwortlich Adrian Huber.
0: SRF Verkehrsinfo von 11.03. Vorsicht in der Region Zürich auf der Oberlandautobahn Richtung Brütisellen zwischen Hegnau und Wangen besteht Gefahr durch Tiere auf der Fahrbahn. Stau in der Region Zürich vor dem Gobris-Tunnel Richtung St. Gallen ab dem Limmataler Kreuz und daher auch auf dem Westring ab Urdorf Süd.
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0: Neuer Monat, neues Talent. Frisch Bachnix, SRF 3 Best Talent, Dahlin Alistair. Den Monat lernen wir sie ein bisschen besser kennen. Und erfahren zum Beispiel, wieso sie es am liebsten hat, wenn man in einem Film ist, zu ihrer Musik. Geht das nicht?

0: Der Boss, Bruce Springsteen, da auf SRF 3. Wir sollten zurückhalten sein mit Vergleich, aber... Wenn das kein Weltstar-verdächtiges Songmaterial ist, weiss ich auch nicht. Vielleicht hören das auch ein bisschen raus. Sagen wir so, beides Weltstar-verdächtiges Songmaterial, oder? Die eine kommt aus Pennsylvania, die andere aus Husen am Albis. Und sie ist unser Frischbachner SRF 3 Best-Talent vom Mai. Also nicht Taylor Swift.
1: Hallo, das ist Celine Alistair und ich bin das SRF 3 Best-Talent vom Mai.
0: 23 ist sie. Also auch noch ein bisschen jünger als ihr Vorbild Taylor Swift. Für beide aber schon als Kind klar gewesen, dass sie Sängerinnen werden
1: wollen. Also ich wollte schon immer Musik machen und ich glaube, ich habe selten nicht gesungen zu Hause. Ich glaube, das war etwas, wo viele Leute irgendwann noch genervt hat, vor allem so ein bisschen die Familie. Aber sie haben mich ausgehalten und sie sind auch jetzt mega supportive.
0: Familie Siegenthaler hat die kleine Nathalie unterstützt. Sie hat angefangen, auf YouTube Videos zu veröffentlichen und aus Nathalie Siegenthaler ist Aileen Ellis geworden.
1: Ich kann es mir auch gerne, wenn sich meine Songs so ein bisschen anfühlen, wie man in einem Film ist. Sei es jetzt ein mega trauriger oder ein mega upbeat oder fun oder angry Song. Das ist immer so ein bisschen mein Ziel. Also wenn ich meine Kopf verrate und ich könnte mir so eine Filmsequenz vorstellen, dann ist für mich ein cooler Song.
0: Den Monat stellen wir Aileen Ellis als SRF 3 Best Talent ins Rampenlicht, bevor wir sie dann in die Festivalsaison lönt zu euch ziehen. Ihr könnt sie dann einfach auf ganz vielen Bühnen, auf dem ganzen Land sehen, unter anderem Open Air St. Gallen, bis über zu Blumenitia, Stars in Town und. Und da ist sie mit Heartbeat.

0: Alex Warren, Ordinary.
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0: Es war ein Verbrechen, das nicht nur in der Schweiz für Aufsehen und Entsetzen gesorgt hat, auch im Ausland. Ein Mann soll 2024 im Kanton Basel-Landschaft seine Frau umgebracht haben. Mutmasslich handelt es sich bei der Tat um eine Femizid. Heute Morgen hat der Prozess am Basel-Bieter Strafgericht angefangen. Bettina Studer vom Info 3.
2: Ja, und der Prozess, der dürfte für genauso viel Aufmerksamkeit sorgen wie die Tat. Weil die so brutal ist, war ein Haufen darüber geschrieben worden, zum Teil fast ein bisschen sensationslüstern. Bei uns kommt heute eine Kritikerin von dieser Berichterstattung zu Wort, Co-Leiterin von der Schweizer Frauenhäuser. Sie sagt, der Fall und der Prozess seien zwar wichtig, man müsse darüber berichten, unbedingt, aber vor allem darum, für auf die zunehmende Zahl von Femiziden zu verweisen. Über ihre Erwartungen berichten wir am 12. im Info 3.
0: SRF Verkehrsinfo vom halb 12. Entwarnung in der Region Zürich. Auf der Oberlandautobahn Richtung Brütisellen zwischen Hegnau und Wangen besteht keine Gefahr mehr durch Tiere auf der Fahrbahn. Stau in der Region Zürich vor dem Gubristunnel Richtung St. Gallen ab dem Limmataler Kreuz und daher auch auf dem Westring ab dem Honertunnel. Vor dem Gotthardtunnel noch Richtung Norden 3 Kilometer Stau und eine halbe Stunde Wartezeit ab Quinto.

0: Mit Klock, Richtung Montagmittag, der Professor auf 3. Gestern Abend, nach der Nacht, ist sie auch wieder mal im Zentrum gestanden. Und im Zürcher Tatort dann auch beantwortet worden. Die Frage, wer ist der Mörder?
1: Mord im Rotlichtmilieu.
2: Sieht wie ein klassischer Fall von Übertötung aus. Könnt auf eine persönliche Beziehung zwischen Opfer und Täter hinweisen. Auf jeden Fall steckt bei solchen Taten immer starke Gefühle dahinter.
0: Und wer der Mörder ist, fragt ihr euch natürlich nicht, falls ihr den Tatort noch nicht gesehen habt und vielleicht mal selber schauen wollt. Aber ich kann sagen, Tatortkommissarin Tessa Otto und Isabel Grandjean haben es auch so schwierig bei dieser Frage.
3: Es sind alles Menschen wie du und ich.
0: Das sagt Krimi-Autorin Christine Brand auf die Frage, wer ist der Mörder?
3: Es gibt ja immer die Beiträge, ich sage jetzt mal, wenn ihr bei einem Lokalfernsehen, wenn irgendeine schlimme Tat passiert und dann werden die Nachbarn befragt und jeder sagt, oh, ich hätte mir das gar nicht vorstellen können. Aber das ist typisch, weil es sind wirklich meistens Menschen wie du und ich. Oft haben sie halt eine schwierigere Vergangenheit. Oft hat irgendeine Situation dazu geführt, dass sie eben auf die andere Seite, auf die dunkle Seite sind gekommen vom Weg.
0: Und da sind wir eben wieder recht nahe beim Tatort.
3: Und ich denke, der Grad, ob man ein Leben so führt, dass man nicht eine Gesetzesbrecherin wird. Und auf der anderen Seite, wo man eben Gesetze brechen, der ist schneller, als wir oft meinen.
0: Die Krimiautorin und Journalistin interessiert sich darum in ihren Büchern oft mehr die Frage vom Wie. Also wie wird man Mörderin oder Mörder? Ihre Genre und genau die Frage, eben, wer ist der Täter und wie werden die Leute zu einem? Diese Frage interessiert die Leute brennend. Wo für Christine Brand aber eben auch Grenzen von Krimi und True Crime sind, wo der Voyeurismus anfängt. 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

0: Und just pick
1: up the phone. Der Henry Moody, pick up the phone. Und er da ist der Piero Esteriore. Sein neuer, bisschen gute Laune, bisschen Dolce Farniente Flair.

0: De La Soul, Jack Acton, all good. Dorfest. Wir schauen auf die Straße, SRF Verkehrsinfo vor dem Gotthardtunnel Richtung Norden. 5 Kilometer Stau und mindestens eine Dreiviertelstunde Wartezeit ab Quinto. Und jetzt ist es 12 Uhr.
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2: Ein Bild von Ferdinand Hodler kehrt an die Erben der Besitzerin zurück. Warum macht die Stefanini-Stiftung diesen Schritt? Dann im Kanton Basel-Landschaft beginnt der Prozess im Fall eines mutmaßlichen Femizids. Warum ist die Berichterstattung wichtig? Und der Eigenmietwert wird per Anfang 2029 abgeschafft. Warum dauert das so lange? Antworten jetzt im Info 3 mit Bettina Studer. Bruno Stefanini war ein Sammler mit Leidenschaft. Er häufte Kulturgüter an, darunter auch Gemälde von Ferdinand Hodler. Eines der Bilder, das 1998 in Stefaninis Besitz gelangte, ist Hodlers Thunersee mit Blümlisalp und Niesen. Dieses Bild gibt die Stefanini-Stiftung nun zurück an die Erben von Martha Nathan. Diese wurde in Deutschland von den Nazis als Jüdin verfolgt. 1939 kam sie in die Schweiz. Zwei Jahre später verkaufte sie das Bild, um in der Schweiz bleiben zu können. Elinor Landmann von der SRF Kulturredaktion. Das Bild geht an Martha Nathans Erben zurück. Was ist daran überraschend?
3: Also überraschend ist, dass es hier um einen Verkauf in der sogenannten sicheren Schweiz geht. Sie haben ja den Werdegang des Bilds kurz geschildert. Martha Nathan hat ihren Hodler 1941 in der Schweiz verkauft, so wie ganz viele andere Geflüchtete in der NS-Zeit Bilder verkauften, um ihr Weiterleben zu finanzieren. Der Schweizer Kunstmarkt blühte seit 1933. Unzählige Bilder wechselten hier die Hand. Und heute gibt's Streit darum. Müssen die zurückgegeben werden? Unter welchen Umständen? Oder müssen sie eben nicht zurückgegeben werden? Und die unabhängige Kommission der Stefanini-Stiftung, die sagt jetzt, dieses Hodler-Bild, das geben wir zurück, obwohl das Bild der Sammlerin nicht in Nazi-Deutschland geraubt wurde, sondern sie hat's in der Schweiz einfach bloß verkauft. Der Grund für die Rückgabe jetzt, die Verfolgung endet nicht an der Grenze der Schweiz.
2: Andere sehen das anders mit Rückgaben, die Bürle-Stiftung in Zürich etwa.
3: Genau, die sagte immer, nur Bilder, die in Nazi-Deutschland oder in besetzten Gebieten gestohlen wurden, sind heikel. Verkäufe in der Schweiz, die sind kein Problem, die finden ja ohne Zwang im sicheren Ausland statt. Die Bürle-Stiftung, die ist aber noch aus einem anderen Grund hier sehr spannend. Die besitzt nämlich ein weiteres Bild aus der Sammlung von Martha Nathan, ein Nachtessen von Claude Monet. Auch dieses Bild wurde in der Schweiz verkauft und zurzeit ist es als Leihgabe im Zürcher Kunsthaus zu sehen. Und warum jetzt der Zürcher Monet unbedenklich sein soll, während die Stefanini-Stiftung ihren Hodler zurückgibt, das erschließt sich mir nicht.
2: Erwarten Sie, dass nach dem Entscheid die Rückgabe gestohlener Werke einfacher vonstatten geht?
3: Also das ist die große Frage im Raum und auch, ob man nicht nur zurückgibt, was einst gestohlen wurde, sondern auch, was verkauft wurde. Derzeit erarbeitet ja die Kommission für historisch belastetes Kulturerbe auf Bundesebene, wie sie funktionieren will. Auch diese Kommission befindet über heikle Werke und gibt Empfehlungen ab, aber bis jetzt gibt es noch keinen einzigen Entscheid. Und ob die Bundeskommission der Stefanini-Stiftung folgt, wenn sie über Bilder befindet, die eben in der Schweiz verkauft wurden. Das wird wirklich interessant.
2: Live-Informationen von Elinor Landmann. Besten Dank. Zu den Nachrichten nun und Michael Wieland. Wer mit dem Flugzeug verreist, den oder die plagt nicht selten das schlechte Gewissen, so die Annahme. Eine Studie hat dies nun genauer untersucht.
4: In dieser Studie gaben 28% der Befragten an, sich zu schämen, wenn sie eine Flugreise buchten. 61% bewerteten Flugreisen grundsätzlich positiv. Ausschlaggebend dafür, warum jemand das Flugzeug nimmt, ist für die meisten die kürzere Reisezeit. Eine Flugticketabgabe hält eine deutliche Mehrheit der Befragten, nämlich 71%, für wenig oder gar nicht wirksam. Das Institut Sotomo hatte rund 3.700 Personen befragt im Auftrag von Aviation Suisse. Das ist ein Verein, der sich für die Interessen des Luftverkehrs einsetzt. Frauen in der Schweiz sollen künftig bereits ab 45 Jahren regelmäßig zur Brustkrebsfrüherkennung eingeladen werden. Das fordern drei medizinische Fachgesellschaften, darunter die Gesellschaft für Gynäkologie. Brustkrebs trete zunehmend häufiger bei Frauen unter 50 Jahren auf, begründen sie die Forderung. Studien zeigten, dass regelmäßiges Screening ab 40 Jahren die Sterblichkeit deutlich senken könne. Derzeit werden in zahlreichen Kantonen Frauen ab 50 alle 2 Jahre eingeladen, um ein Brustkrebs-Screening durchzuführen. Unter anderem Deutschland und Österreich haben das Alter bereits auf 45 gesenkt.
2: Der Fall sorgte wegen seiner Brutalität international für Schlagzeilen. Im Februar 2024 soll ein Mann seine Frau erwürgt und anschließend zerstückelt haben. Heute startet der Prozess am Baselbieter Kantonsgericht. Auch dieser dürfte für viel Aufsehen sorgen und das Thema Femizide weiter in den Fokus rücken. Basel-Korrespondentin Martina Englin berichtet.
5: Die Tat geschah am 13. Februar 2024. Laut Anklageschrift trafen sich das Opfer und sein Ehemann zu einem Gespräch in ihrem gemeinsamen Haus. Es ging um ihre Beziehung, die Paartherapie, um die beiden gemeinsamen Kinder und, so lässt es die Anklageschrift vermuten, auch um eine allfällige Trennung oder Scheidung. Dabei soll es zu einem Streit gekommen sein, in dessen Verlauf der Mann die Frau getötet haben soll. Seitdem sitzt er in Untersuchungshaft. Blert Berisha, die Co-Geschäftsleiterin des Dachverbands der Frauenhäuser, sagt, dieser Fall zeige sämtliche Merkmale eines Femizids. Nicht nur, weil die Frau von ihrem Mann mutmaßlich ermordet wurde, bezeichnend sei auch, dass offenbar eine Trennung im Raum stand.
6: Wir wissen auch, dass Trennungssituationen hochgefährlich sind, da sie oftmals für die gewaltausübenden Männer einen Kontrollverlust bedeuten. Und diese Momente, solche Momente, die können dazu führen, dass die Gewalt eskaliert.
5: Wie Gerichtsdokumente zeigen, wurde der Mann bereits in der Vergangenheit bei der Polizei aktenkundig, weil er seine Frau gewürgt haben soll. Frühere Beziehungspartnerinnen berichteten in Vernehmungen von Wutanfällen, Drohungen und Gewalt. Dass es zum mutmaßlichen Mord kam, ist für Blert Berisha ein Versagen der Kontrollmechanismen.
6: Sein riskantes, gefährliches Verhalten wurde nicht genug gut eingeschätzt. Und das sehe ich als eine Lücke, als ein Problem.
5: Der Bund reagierte im letzten Jahr auf die steigende Anzahl Femizide in der Schweiz. Er definierte in den Bereichen Prävention und Schutz von Gewaltbetroffenen 3 dringliche Maßnahmen. Zudem ist seit dem 1. Mai die Opferhilfenummer 142 in Betrieb für Menschen, die physische, psychische oder sexuelle Gewalt erfahren haben. Blert Berisha wird nicht nur den Prozess am Baselbieter Strafgericht aufmerksam verfolgen, sondern auch die Berichterstattung in den Medien. Diese könne helfen, aufzuklären und zu sensibilisieren. Wichtig sei aber, dass nicht reißerisch berichtet werde. Es sollten die richtigen Fragen im Fokus stehen.
6: Warum wurde die Frau vorher nicht geschützt? Warum hat der Mann seine Frau oder Ex-Frau getötet? Warum machen das Männer überhaupt? Warum lässt der Staat diese Frauen im Stich? Wieso haben solche Morde überhaupt Platz in unserer Gesellschaft? Das wären aus meiner Sicht wichtigere Fragen, als zu wissen, wie er sie genau ermordet hat.
5: Das Urteil wird am 13. Mai erwartet.
2: Nochmals zu Michael Wieland. Das Militärbündnis NATO hat in Griechenland eine Luftwaffenübung begonnen, mit dabei auch die Schweiz.
4: Und zwar mit 5 FH-18-Kampfflugzeugen. Die Übung diene dazu, das Zusammenspiel von Luftwaffen aus verschiedenen Ländern zu trainieren, teilt das Schweizer Verteidigungsdepartement mit. Insgesamt nehmen 10 Länder an der Übung teil, darunter auch Deutschland, Großbritannien und Italien. Sie findet jedes Jahr statt und die Schweiz ist seit mehr als 20 Jahren mit dabei. Österreich hat weitere Mitarbeiter der russischen Botschaft in Wien ausgewiesen, wegen mutmaßlicher Spionage. Das Außenministerium bestätigte der Nachrichtenagentur Reuters einen Bericht des Senders ORF. Die Justiz habe gegen die 3 Mitarbeiter ermittelt, weil sie mit Abhöranlagen in Wien spioniert hätten. Seit Beginn des Ukraine-Kriegs hat Österreich laut dem ORF insgesamt 14 russische Botschaftsmitarbeiter ausgewiesen.
2: Der Eigenmietwert wird abgeschafft. Das haben die Stimmberechtigten so entschieden. Die Umsetzung erfolgt auf den 1. Januar 2029. Der Bundesrat will damit den Kantonen für die Umsetzung ein Jahr mehr Zeit lassen als bisher geplant. Denn es geht nicht nur um die Abschaffung des Eigenmietwerts, sondern auch um die Einführung einer neuen Sondersteuer auf Zweitliegenschaften, die sogenannte Objektsteuer. Diese wollen allerdings gar nicht alle Kantone einführen. Bundeshausredaktor Andreas Stüdli.
7: Wenn der Eigenmietwert abgeschafft wird, dann fehlen in der Schweiz 1,7 Milliarden Franken Steuereinnahmen. Besonders betroffen sind die Berg- und Tourismuskantone. Deshalb dürfen sie neu eine Liegenschaftssteuer auf Ferienwohnungen und Chalets einführen. Nun zeigt sich, Luzern verzichtet, Obwalden, Nidwalden und Uri prüfen zwar so eine Sondersteuer, sicher sind sie sich aber noch nicht, ob sie eine solche einführen wollen. Einerseits seien Steuerausfälle schmerzhaft, sagt der Urner Finanzdirektor Urs Janett.
8: Aber auf der anderen Seite hat das Volk ja eben gerade implizit die Abschaffung des Eigenmietwerts beschlossen. Und jetzt ist es natürlich schwierig, eigentlich kaum ist der Eigenmietwert gefallen, jetzt eine neue Steuer auf Liegenschaften einzuführen.
7: Keine Zweitliegenschaftssteuern auf der Luzerner Seite der Rigi, aber in Graubünden, Bern und Wallis. Führt das nicht zu einem Steuerwettbewerb? Urs Janett, der auch im Vorstand der Finanzdirektorenkonferenz sitzt, sagt:
8: Also eben in der föderativen Schweiz ist es jedem Kanton selbst überlassen, ob er die Möglichkeit der Objektsteuereinführung nutzen möchte oder nicht. Ich persönlich bin aber der Ansicht, dass dies nicht zu einem Steuerwettbewerb führt und wahrscheinlich auch die Kaufentscheide, ob in- oder ausländische Kundschaft, verändern würde.
7: Die größten Tourismuskantone Bern, Graubünden, Wallis und Tessin möchten alle eine Objektsteuer einführen. Bern und Graubünden haben angekündigt, dass sie nur die gesetzlichen Grundlagen schaffen wollen, dass aber jede Gemeinde selbst entscheiden soll, ob sie eine Objektsteuer einführt. Auch St. Gallen überlegt sich, diesen Weg zu gehen. Unterschiedliche Lösungen je nach Kanton und je nach Gemeinde. Dabei hatte die Konferenz der Gemeindepräsidenten von Ferienorten im Berggebiet dafür plädiert, dass die Objektsteuer nicht unterschiedlich ausgestaltet wird. Präsident René Müller, der auch Gemeindepräsident von Lenk in Berner Oberland ist, sagt:
9: Die Kantone sind souverän und wir merken, einige Kantone wollen es nicht einführen, andere sind bereit, eine Objektsteuer einzuführen und das müssen wir so akzeptieren. Aber ich denke, den Austausch ist sehr wichtig, den Dialog auch unter den Kantonen, dass sie dem Rechnung tragen, diesem Anliegen, dass es keinen Steuertourismus geben wird.
7: Etwa eine Plafonierung, also die Einigung über eine Höchststeuer, könnte dies vermeiden, so Müller. 3 Jahre haben Kantone und Gemeinden nun Zeit, die Steuerausfälle über Zweitwohnungen auszugleichen oder nicht.
2: Rasch der Blick auf die Straße. Vorsicht in der Region Zürich auf dem Westring Richtung Basel zwischen Urdorf Süd und dem Honnerettunnel besteht Gefahr durch Gegenstände auf der Fahrbahn. Und damit zu den Börsendaten von SIX.
4: Der Swiss Market Index liegt im Moment bei 12.999 Punkten. Das ist ein Minus von 1,0%. Der Euro wird zu 91,74 gehandelt, der Dollar zu 78,40. Und das Wetter? Es ist wechselnd bewölkt mit sonnigen Phasen sowie da und dort Schauer und Gewitter. Dies bei 16 bis 21 Grad und mit Föhn bis 25 Grad.
2: Das war Info 3 mit Michael Wieland und Bettina Studer.
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Herzbohn macht Abschluss vom heutigen 90er Mini-Mix, wenn ich gerade alles für schöne tanzende Nachrichten von euch bekommen habe. Gut, wenn ihr es macht. Weiter tanzen. 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SRF Verkehrsinfo vom 1 über halbe 1. Vorsicht in der Region Bern-Solothurn auf der A1 Bern-Zürich zwischen Wangen an der Aare und Niederbipp. In beiden Richtungen besteht Gefahr durch Fahrzeugteile auf der Fahrbahn. Und dann noch vor dem Gotthardtunnel Richtung Norden 6 Kilometer Stau und rund eine Stunde Wartezeit ab Quinto. Mittag, wir schiessen nicht rein. Schau nicht, um ein bisschen Mittag in den Träumen. Suki Waterhouse, Back in Love. Hoffentlich was feines Tabern dazu, verrissen irgendwo der Sonne. Darum ganz guten Mittag wünsche ich. Am Mikrofon Jasmin Barbiero. Und zuerst Jamiroquai.

Tabiroquai, Runaway. Wir schauen schon auf Chance, es ist eine Verkehrsinfo von 12.36 Uhr. Vorsicht in der Region Zürich auf der Oberlandautobahn Richtung Brütisellen. Zwischen Hegnau und Wangen besteht Gefahr durch Gegenstände auf der Fahrbahn. Und Entwarnung in der Region Bern-Solothurn auf der A1 Bern-Zürich zwischen Wangen an der Aare und Niederbipp. In beiden Richtungen besteht keine Gefahr mehr durch Fahrzeugteile auf der Fahrbahn.

0: Chli Flowerpower, im Modern. Der ist neu und kommt von der Suki Waterhouse. 20 vor 1 haben wir es. Es dürfte langsam auch sicher wieder aufgeräumt sein. Nach der Freinacht auf dem Thuner Rathausplatz, wo gestern der Meistertitel gefeiert worden ist, vom kleinen FC Thun, der die grosse Super League gewonnen hat, als Aufsteiger. Eine wunderschöne Feier zu einer wunderschönen Geschichte, wo grosse Träume, die irgendwann mal bei ihm angefangen haben, könnte man sagen, beziehungsweise er sagt selber.
1: Es hat immer geheissen, am Latour seine Vision.
0: Der Hans-Peter Latour, FC Thun-Legende als Spieler und Trainer, unter anderem beim Wiederaufstieg vom FC Thun im Jahr 2002 an der Seitenlinie gestanden ist, mit eben seinen grossen Träumen.
1: Ich habe gesagt, ich will wir wollen aufsteigen, aber nein, ist der noch nicht fertig. Wir wollen zusammen in Flüger, wir wollen international spielen.
0: Und so ist es dann auch gekommen. Aber nach dem Champions League Merli vom FC Thun 2005, 2006 hat der Verein auch noch zweimal müssen die Challenge League Goal aufholen. Heute hat der FC Thun ganz ein anderes Selbstverständnis als damals, meinte Hans-Peter Latour.
1: Die bin mehr als einmal bin ich verwarnt worden. Schon Schrift hat gesagt, jetzt hört auf mit dem, oder? Wir wissen schon, wo wir hergehören, oder? Das steht man heute schon anders da, oder? Da sagt man als ein, hey, wir probieren das. Das trauen wir uns zu.
0: Top 6 war das offizielle Saisonziel vom FC Thun. Rausgekommen ist der Meistertitel. Und so ist es auch Hans-Peter Latour sein Traum von 2002 in Erfüllung gegangen.
1: Dass jetzt die Thuner und auch die Art und Weise, oder? Den Titel holen, das ist grossartig. Und das ist für mich, dass ich das noch erleben darf, das ist ein Geschenk. Ich wollte es nicht gerade sagen, vom Himmel, sonst sagen sie, der Latour übertreibt wieder. Aber es ist ja eine grossartige Sache.
0: Und eine grossartige Geschichte. Das ganze grossartige Interview mit dem Hans-Peter Latour gibt es auch als Video bei den Kollegen von der Sendung Super League Highlights. Das ist online auf srf.ch. Sport.

0: der Bananatini. Candy. 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
1: Neue Woche, neues Glück. Für viele wäre das ein bisschen Regen. Zum Beispiel, wenn ich da Heuschnupperpflog, die Menschen, denke, Gärtnerinnen, Landwirt. Ich glaube, da fehlt man gut Wasser mal noch les. Mauro Herrmann von SRF Meteo, haben wir neues Glück?
2: Vor allem bis und mit Mittwoch ist Regen unterwegs. In der zweiten Wochenhälfte wird es eher wieder freundlicher. Aber häufig ist es eine Lotterie, wo es wirklich nass wird. Und mehrheitlich sind die Mengen zu klein, als dass die Trockenheit wirklich weniger wird. Gerade heute bleibt es einiger trocken. Am ehesten so ein Platzregen oder ein Gewitter gibt es in den Bergen, vor allem in den westlichen Bergen. Da haben wir auch viele Wolken. Weiter im Osten, da hat es doch auch noch längere sonnige Phasen und es ist wärmer, mit 25 Grad im Föhniger Rindtal, sonst zum Beispiel in Bern nur so 19 Grad.
1: Und bleibt es auch die nächsten Tage bei dieser Regenlotterie?
2: Ja, da trifft es recht gut. Wobei, bis am Mittwochabend denke ich, dass es an den meisten Orten mal nass wird. Und es wird dann auch ein bisschen kühler. Morgen so um 20, am Mittwoch dann nur noch 16 Grad. Es bleibt jetzt so eine wechselnd bewölkt. Die Wolken sind aber mal dünner, sodass die Sonne ein bisschen dürrer scheint. Es ist länger freundlich. Dazu geht auch ein bisschen Südwestwind und in den Alpen Föhn. Dann kommt aber eben die Regengüsse auf. Von Südwesten her, es sind auch einzelne Gewitter möglich, die kleine Hagel oder starke Böen bringen. Vor allem morgen ist es aber eben noch die Lotterie, dass gewisse Regionen nichts merken. Besonders die Föhnregionen könnten trocken bleiben. Aber am Mittwoch da geht dann der Föhn zu Ende. Und so hat es dann am Nachmittag und Abend Platz, dass es verbreitet mal regnen und gewittern kann.

0: Der Name ist von Stefan Heinzma. Myself. 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
1: Die Nachrichten von SRF um 13 Uhr mit Lukas Lüthi. Beim Fliegen etwas mehr bezahlen und so etwa den ÖV finanziell unterstützen. Eine solche Flugticketabgabe wird politisch in der Schweiz gerade diskutiert. Eine Mehrheit der Menschen in der Schweiz ist aber gegen eine Flugticketabgabe. Zu diesem Schluss kommt eine Studie im Auftrag des Vereins Aviation Suisse. 71% der Befragten hielten eine solche Abgabe für wenig oder gar nicht wirksam. Regine Sauter, FDP-Nationalrätin und Präsidentin von Aviation Suisse, sagt dazu:
2: Die Schweizer Bevölkerung ist durchaus bereit, einen Beitrag zu leisten für den Klimaschutz, aber sie will das international abgestimmt und sie will vor allem Innovationen finanzieren und nicht einfach eine Umverteilung.
1: So will die Bevölkerung laut Studie etwa auf effizientere Flugzeuge und nachhaltigere Treibstoffe setzen. Für die Studie befragte das Forschungsinstitut Sotomo rund 3700 Personen aus der Deutschschweiz und der französischsprachigen Schweiz, und zwar im Auftrag von Aviation Suisse. Das ist ein Verein, der sich für die Interessen des Luftverkehrs einsetzt. Frauen in der Schweiz sollen künftig bereits ab 45 Jahren regelmäßig zur Brustkrebs-Früherkennung eingeladen werden. Das fordern drei medizinische Fachgesellschaften, darunter die Gesellschaft für Gynäkologie und Geburtshilfe. Brustkrebs trete zunehmend häufiger bei Frauen unter 50 Jahren auf, begründen sie die Forderung. Studien zeigten, dass regelmäßige Screenings ab 40 Jahren die Sterblichkeit deutlich senken könne. Derzeit werden in zahlreichen Kantonen Frauen ab 50 alle zwei Jahre eingeladen, um ein Brustkrebs-Screening durchzuführen. Unter anderem Deutschland und Österreich haben das Alter bereits auf 45 gesenkt. Zur Zeit des Nationalsozialismus in Deutschland war er im Konzentrationslager Auschwitz verantwortlich für grausame medizinische Experimente, der Nazi-Verbrecher Josef Mengele. Nach dem Zweiten Weltkrieg floh er nach Südamerika, wo er Ende der 1970er Jahre starb. Über Mengele gibt es auch in der Schweiz ein Dossier, das bis jetzt unter Verschluss gehalten wurde. Doch nun will der dafür zuständige Nachrichtendienst des Bundes eingeschränkt Zugang dazu gewähren, wie er selber mitteilt. Hintergrund sei eine Beschwerde gegen ein abgelehntes Einsichtsgesuch. Laut Medienberichten steht ein Historiker hinter dieser Beschwerde. Er will herausfinden, ob Mengele 1961 in Kloten war und ihn die Schweizer Behörden damals entkommen ließen. Mengele war international zur Verhaftung ausgeschrieben. Und das Wetter? Es ist wechselnd bewölkt mit sonnigen Phasen und lokalen Schauern und Gewittern. Die Temperatur liegt zwischen 16 und 21 Grad. Mit Föhn gibt es bis 25 Grad. Das waren Nachrichten von Radio SRF. Verantwortlich Adrian Huber.
0: SRF Verkehrsinfo von 13.03 in Warnung in der Region Zürich. Auf der Oberlandautobahn Richtung Brütisellen zwischen Hegnau und Wangen besteht keine Gefahr mehr durch Gegenstände auf der Fahrbahn. Vor dem Gotthardtunnel Richtung Norden 7 Kilometer Stau und rund eine Stunde und eine Viertelstunde Wartezeit ab Quinto. Das Astra empfiehlt als Alternative die A13 via San Bernardino.
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0: Zwei Jahre sind dazwischen, viel passiert, lustig ist es immer noch. Guten Mittag, Leila Ladari.
4: Hallo, ich freue mich mega, dort zu sein.
0: Seit gestern läuft deine zweite Staffel «Leilas Fix» im Sonntagabendprogramm auf SRF 1. Das zweite Baby von dir quasi, wie fühlt es sich an?
4: Hey, es fühlt sich mega, mega gut an. Ich bin wirklich gerührt ab dem Feedback, das ich bekomme, dass sich Frauen wirklich so mega gesehen fühlen und auch dazu mega können lachen können über die Erfahrungen, die wir alle mir machen. ja, also ich bin mega gefüllt mit Freude und Liebe im Moment.
0: Babys-Thema auch von deiner neuen Satire-Show. Du hast schon angetönt, du bist Mami geworden, darum Baby 1, Baby 2, schön humorvoll verpackt. Reden wir darüber, gerade als nächstes.

0: tolle Hammerston. Da auf SRF 3. Baselbieterin mit österreichisch-tunesischen Wurzeln und sehr guten Sinn für Humor. Kaiserschnitt oder lieber Damris?
1: Also manche sagen ja, mit einem Kaiserschnitt macht sich die Frau besonders einfach, oder? Und man sagt ja, Geburt ist wie ein Marathon und Kaiserschnitt ist wie, wenn du mit dem Auto ins Ziel gefahren wirst. Und ich behaupte dann, dass im Ziel dann das Auto noch einmal über dich drüber fährt.
0: Jesus. Leila Ladari, Comedian. Seit gestern läuft deine zweite Staffel Leilas Fix im Sonntagabendprogramm auf SRF 1. Mit sehr viel Baby-Content. Du bist Mami geworden. Wie fest ist das Leben mit Kind wirklich, Cabaret?
1: Hey, es ist... Im Gegensatz zu was ich mir vorgestellt habe, ist es eine kleine Katastrophe. Also es ist wirklich jeden Tag ein Gabaret. Und wenn man dann einen Hund hat, zu allem Übel an, dann ist es wirklich, du bist einfach nur am Umsäckeln, am Scheisse auflassen, sorry.
0: Schön, wie du auch Hoffnungen allen Menschen machst, die noch Kinder gerne wollen haben.
1: Sehr gut. Genau. So. Und du bist so oben einfach so fix und fertig. Aber ja, in meiner Show wird man alles können anschauen und es wird alles mit Humor betrachtet. Aber es ist mir auch wichtig, dass ich mega ehrlich darüber bin, wie es wirklich ist. Und das ist auch eins von den Feedbacks, die ich heute bekommen habe, dass es einfach schön ist, dass man nicht immer das glossy
0: schön reden.
1: Ja, genau. So, oh, die Geburt ist so schön und es ist alles so Geburtsplan und Öl und Kerzle und und so fängt es eigentlich in der Show bei uns auch an, aber dann kommt die Realität ziemlich schnell.
0: Ich höre vor allem meine Mami-Freundinnen immer, ich habe für gar nichts mehr Zeit, nicht mal Zeit fürs Duschen. Leila, wann hast du das letzte Mal duschen?
1: Hey, ich habe heute für dich duschen.
0: Danke.
1: Ich habe mich entschieden, schminken oder duschen und habe dann gedacht, also du duschst jetzt einmal Step 1 und dann habe ich mich noch in der Garage schnell geschminkt. Ja, die Entscheidung ist schwierig, was man für sich selber noch macht. Aber mir ist gesagt worden, nach 2 oder 3 Jahren wird es besser. Also ich schaue täglich auf die Uhr.
0: Aber aktuell Zeit fürs Duschen, schmeckt fein. Zeit fürs Fernsehen machen, Zeit für uns. Wir reden noch ein bisschen genauer über den Sonntagabend mit dir. Auf SRF 1, Leilas Fix, geht als nächstes.

0: Robbie Williams. Let me entertain you auf SRF 3. Leila Ladari, Comedian, Schauspielerin, seit gestern mit der zweiten Staffel Leilas Fix auf SRF 1 im Sonntagabendprogramm. Seit der letzten Staffel vor zwei Jahren sind ein bisschen vergangen. Dazwischen die Mami geworden. Leila, guten Mutterschaftsurlaub gehabt.
1: Ich hasse es, wenn Leute sagen Urlaub, Mutterschaftsurlaub, oder? Ich kann mich an keinen Urlaub erinnern, wo ich tagelang wach gewesen bin, kaum konnte gerade auslaufen und wunde Nippel hatte. Okay, doch, wahrscheinlich, wenn ich so darüber nachdenke. Ibiza 2015. Das ist fast vergessen.
0: Also, wir wären zwitz drin. Deine zwei Staffeln geht sehr viel, sehr wohl ums Mami-Sein. Wie fest stimmen deine Erwartungen von der Realität von Mami-Sein überein, jetzt, wo du selber beurteilen kannst?
1: Hey, jetzt im Nachhinein muss ich sagen, man kann sich nicht vorstellen, wie schwierig und viel Energie man braucht dafür. Aber man kann sich auch nicht vorstellen, wie schön das ist. Wie schön das ist, so ein kleines Geschöpf gesehen. So richtig lebendig werden, Charakter entwickeln. Ich habe vorher gerade erzählt, wenn wir vom Spielplatz weglaufen, dann winkt sie so und sagt «Bäh! Bäh! Bäh!» So mit so einem amerikanischen Country-Akzent. Und es ist irgendwie so, ach, der Charakter, der rauskommt, der so eine Überraschung ist. Und ich habe ja nur ein Kind, aber wenn man mehrere hat, sind sie anscheinend so unterschiedlich, dass man gar nicht weiss, woher dass die Charaktere überhaupt kommen. Es ist 100-mal schöner und spannender und lustiger, als man sich auch vorstellen kann vorher.
0: Und nebst dem streng, aber auch vielleicht, wie fest hilft es sich, wie du vielleicht machst, darüber lustig zu machen?
1: Hey, ich muss wirklich sagen, es ist mir so eine Freude gewesen und so eine Ehre gewesen, auch, dass ich das machen konnte im ersten Jahr. Weil ich habe das Gefühl, man ist im ersten Jahr in so einer ganz speziellen Position, wo man wie noch das alte Ich, so Single Leila,
0: Ibiza 2015.
1: Ibiza, genau. Und dann plötzlich ist man im neuen Leben. Und man ist noch nicht ganz drin. Das heisst, man beobachtet es noch mehr von außen. Das heisst, man hat noch das «What? Urlaub? Wer nennt das Urlaub? Wer ist mit dem Begriff?»
0: Blöde, falsche Wort.
1: Wirklich. Und auch Vaterschaftsurlaub. Es ist so klar, man ist nicht am Arbeiten, aber du machst eigentlich noch ein, du hast das Gefühl, du schaffst mehr als vorher. Und auch wenn du noch wieder arbeiten gehst, es ist wie so, oh mein Gott, okay, du bist 24 Stunden eigentlich jetzt wie am Arbeiten. Mhm. Und darum ist für mich Urlaub, natürlich Sendung 2, Mutterschaftsurlaub, eine der wichtigsten Sendungen, um das einmal so ein bisschen in Frage zu stellen, oder? Wie wir das nennen und wie wir das Gefühl haben, dass das Wort vielleicht auch etwas transportiert, was gar nicht ist. Was gar nicht delivered am Schluss.
0: Der Sonntagabend bei uns auf SRF 1 im Fernsehen gehört aktuell den Comedians, den Frauen mit Femme Fatale, einem 100% weiblichen Comedy-Format und du im Anschluss. Wie findest du die Entwicklung?
1: Hey, ich finde die mega cool. Ich bin überrascht gewesen. Ich habe gar nicht gewusst, dass wir gleichzeitig Premiere haben. Staffel 1 Femme Fatale und Staffel 2 Leilas Fix. Mega cooles Timing. Ich weiss gar nicht, ob das absichtlich war. Und dann habe ich gesehen, der Tatort sogar noch zwei Frauen in der Hauptrolle. Also besser könnte es nicht sein, oder? Also darf natürlich auch der ein oder andere Mal auch dabei sein.
0: Darf man sich auf eine dritte Staffel freuen? Oder wie sieht deine persönliche Entwicklung in Zukunft aus?
1: Hey, ich weiss es noch nicht. Weil letztes Mal, als ich hier war, hatte ich Staffel 1 Release gehabt. Wir haben noch nicht gewusst, ob Staffel 2 kommt. Es ist jetzt genau die gleiche Situation. Wir wissen es einfach noch nicht. Ich tue sicher, bis wir eine dritte Staffel bestätigt bekommen, meinen eigenen Podcast launchen. Weil ich habe ganz viel zu erzählen und auch ganz viel noch zu hinterfragen und Witzchen zu erzählen.
0: Also sagen, du bist ja ganz lustig.
1: Ja, und auf das freue ich mich mega. Ich habe jetzt das erste Mal auch von ganz vielen Leuten Themen geschickt bekommen, die sie unbedingt in einer Sendung sehen wollen. Und das finde ich eine mega coole Entwicklung, dass die Leute wirklich sagen, hey, das Thema zum Beispiel Leihmutterschaft oder hey, von Geburt zu Tod in der Schweiz, wie läuft das ab, dass man das ein bisschen mit Humor kann anschauen kann und vor allem, dass man sich dann nicht ganz alleine fühlt mit so Themen.
0: Leilas Fix, zweite Staffel, jeden Sonntagabend auf SRF 1 oder die ganze Staffel kann man schon online schauen. Play SRF. Schön, bist du da gewesen.
1: Danke dir.

SRF Verkehrsinfo von 13.30 Uhr vor dem Gotthardtunnel Richtung Norden. 7 Kilometer Stau und rund 1 Stunde und eine Viertelstunde Wartezeit ab Quinto. Das Astra empfiehlt als Alternative die A13 via San Bernardino.

0: Clarkson. Unheimlich inbrüstig zum Mitschreien. Auch wenn man den überhaupt nicht trifft. Und Platz 1, was ein Hit, gehört zu den erfolgreichsten Songs von der Shakira. Hits Don't Lie mit dem Whitehead Shaw. Happy Dance Song im Musikvideo, vielleicht mögt ihr euch noch erinnern, packt Shakira ihre ikonischen Bauchtanz-Moves aus. Das hat trotzdem dazu geführt, dass ganz viele Frauen in Tanzschulen und Clubs ihren perfekten Hüftschwung mitgeübt haben. Hips Don't Lie. Von null trotzdem direkt auf Platz 1. 7 Wochen bleiben, heute der Ausgabe.
1: 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Der Song war vor 20 Jahren in der Schweizer Sänger-Hitparade vorne dabei gewesen.

0: Sommer gewesen, 2006. Dann auf Platz 1 in der Schweizer Hitparade. Shakira mit dem Michael Chong. Hips don't lie. Und da ist die nächste Legende. Der Prinz.
1: Viel Liebe.

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0: bis zum letzten Schlag, The Feeling. Turn it up. 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
1: Die Nachrichten von SRF um 2 mit Michael Wieland und diesen Themen. Gefährliches Hantavirus auf einem europäischen Kreuzfahrtschiff. Die Weltgesundheitsorganisation sagt, es gebe keinen Grund zur Panik. Und Diskussion um eine Flugticketabgabe in der Schweiz. Eine aktuelle Umfrage zeigt, die Bevölkerung hält sie für wenig wirksam. Das Wetter wechselt bewölkt mit sonnigen Phasen und lokalen Schauern und Gewittern. Nach einer Infektion mit dem gefährlichen Hantavirus auf einem Kreuzfahrtschiff im Atlantik sagt die Weltgesundheitsorganisation WHO, es bestehe kein Grund zur Panik. Drei Passagiere, die auf der Kreuzfahrt waren, sind gestorben. Frank Estermann.
2: Das Risiko für die breite Öffentlichkeit sei gering, teilt der zuständige Regionaldirektor der WHO mit. Auch Reiseeinschränkungen seien nicht nötig. Das Virus sei nur schwer von Mensch zu Mensch übertragbar. Infektionen könnten bei Kontakt mit den Ausscheidungen von Nagetieren passieren. Auf dem betroffenen Kreuzfahrtschiff ist mindestens eine Person am Hantavirus gestorben. Bei zwei weiteren Toten und weiteren Erkrankten wird überprüft, ob die Fälle ebenfalls auf Hantaviren zurückzuführen sind. Das Kreuzfahrtschiff einer niederländischen Gesellschaft war in Argentinien gestartet. Es liegt derzeit vor den Kapverden mit rund 150 Personen an Bord. Die Behörden der Kapverden haben entschieden, dass die Personen nicht von Bord gehen dürfen. Dies, um die öffentliche Gesundheit zu schützen. Die Schifffahrtsgesellschaft, die WHO und die lokalen Behörden wollten zusammen die weiteren Schritte koordinieren.
1: Der Iran hat laut eigenen Angaben ein US-Kriegsschiff angegriffen, das sich der Straße von Hormus näherte. Die iranische Nachrichtenagentur Fars meldet, zwei Raketen hätten das Schiff getroffen. Das zuständige US-Militärkommando bestreitet dies, es sei kein US-Schiff getroffen worden. US-Präsident Donald Trump hatte gestern das Projekt Freiheit ausgerufen. Dieses sieht vor, dass das US-Militär ab heute Schiffen helfen soll, die in der Straße von Hormus feststecken. Der Iran drohte danach, ausländische Militärschiffe anzugreifen, wenn diese versuchten, durch die Meerenge zu fahren. Frauen in der Schweiz sollen künftig bereits ab 45 Jahren regelmäßig zur Brustkrebsfrüherkennung eingeladen werden. Das fordern drei medizinische Fachgesellschaften, darunter die Gesellschaft für Gynäkologie und Geburtshilfe. Brustkrebs trete zunehmend häufiger bei Frauen unter 50 Jahren auf, begründen sie die Forderung. Studien zeigten, dass regelmäßiges Screening ab 40 Jahren die Sterblichkeit deutlich senken könne. Derzeit werden in zahlreichen Kantonen Frauen ab 50 alle zwei Jahre eingeladen, um ein Brustkrebs-Screening durchzuführen. Unter anderem Deutschland und Österreich haben das Alter bereits auf 45 gesenkt. Beim Fliegen etwas mehr bezahlen und so beispielsweise den ÖV finanziell unterstützen. Eine solche Flugticketabgabe wird politisch in der Schweiz gerade wieder diskutiert. Eine Mehrheit der Menschen in der Schweiz ist aber gegen eine Flugticketabgabe. Zu diesem Schluss kommt eine Studie im Auftrag des Vereins Aviation Suisse. 71% der Befragten hielten eine solche Abgabe für wenig oder gar nicht wirksam. Regine Sauter, FDP-Nationalrätin und Präsidentin von Aviation Suisse, sagt dazu:
3: Die Schweizer Bevölkerung ist durchaus bereit, einen Beitrag zu leisten für den Klimaschutz, aber sie will das international abgestimmt und sie will vor allem Innovationen finanzieren und nicht einfach eine Umverteilung.
1: So will die Bevölkerung laut der Studie beispielsweise auf effizientere Flugzeuge und nachhaltigere Treibstoffe setzen. Für die Studie befragte das Forschungsinstitut Sotomo rund 3.700 Personen aus der Deutschschweiz und der französischsprachigen Schweiz. Und zwar im Auftrag von Aviation Suisse. Das ist ein Verein, der sich für die Interessen des Luftverkehrs einsetzt. Die Winterthurer Stefanini-Stiftung gibt ein Bild von Ferdinand Hodler an die Erben der früheren Besitzerin zurück. Das Bild gehörte Martha Nathan, die in Deutschland in der Nazizeit als Jüdin verfolgt wurde. Sie flüchtete in die Schweiz und verkaufte hier Bilder, um ihren Lebensunterhalt zu finanzieren. Dass das Bild nun an die Erben von Martha Nathan zurückgeht, sei ein außergewöhnlicher Vorgang, sagt SRF-Kulturredaktorin Eleonore Landmann.
4: Überraschend ist, dass es hier um einen Verkauf in der sogenannten sicheren Schweiz geht. Martha Nathan hat ihren Hodler 1941 in der Schweiz verkauft, so wie ganz viele andere Geflüchtete in der NS-Zeit Bilder verkauften, um ihr Weiterleben zu finanzieren. Der Schweizer Kunstmarkt blühte seit 1933. Unzählige Bilder wechselten hier die Hand. Und heute gibt's Streit darum. Müssen die zurückgegeben werden? Unter welchen Umständen? Oder müssen sie eben nicht zurückgegeben werden? Und die unabhängige Kommission der Stefanini-Stiftung, die sagt jetzt, dieses Hodler-Bild, das geben wir zurück, obwohl das Bild der Sammlerin nicht in Nazi-Deutschland geraubt wurde, sondern sie hat es in der Schweiz einfach bloß verkauft. Der Grund für die Rückgabe jetzt, die Verfolgung endet nicht an der Grenze der Schweiz.
1: Sagt SRF-Kulturredaktorin Elinor Landmann. Die Börsendaten von SIX, der Swiss Market Index, liegt im Moment bei 13.055 Punkten. Das ist ein Minus von 0,6%. Der Euro wird zu 91,75 gehandelt, der Dollar zu 78,41. Und das Wetter? Im Norden ist es wechselnd bemölkt mit längeren sonnigen Phasen. Vor allem über den Bergen gibt es lokale Regengüsse, vereinzelt auch Gewitter. Im Süden ist es häufig bewölkt und zeitweise nass. Je nach Sonnenscheindauer gibt es 16 bis 21 Grad mit Föhn bis 25 Grad. Das waren Nachrichten von Radio SRF. Verantwortlich Frank Estermann.
0: SRF Verkehrsinfo von 14.06 vor dem Gotthardtunnel Richtung Norden. 7 Kilometer Stau und rund eine Stunde und eine Viertel Wartezeit ab Quinto. Das Astra empfiehlt als Alternative die A13 via San Bernardino. Da wird schon wieder mitgeholt am Montag. Ja, haben wir noch ein bisschen Halligalli. Peter Schild.

0: Schweiz im Turmfest und am Montag. Peter Schilling, der Wässer F3. Sie vertritt uns in zwei Wochen, nebst dem Halbfinale, dann hoffentlich auch im Finale am 16. Mai. Veronika Fusaro am Eurovision Song Contest und sie ist mit ihrem Song Alice auch schon angekommen zu Wien. Heute stehen nämlich die ersten Proben an, inklusive Masken, also volle Make-up. Steht sie heute schon das erste Mal auf der ESC-Bühne.
1: Ich freue mich wirklich. Ich bin heute Morgen relativ gut geschlafen, einmal verwacht. Also schon ein bisschen kribbelig, aber nicht unbedingt nervös. Anders so habe ich alles eingepackt, Fragezeichen.
0: Hoffen wir vor allem auch, dass sie Gitarre dabei hat, weil die wird ja noch einen speziellen Auftritt haben in ihrem Showauftritt. Viel mehr weiss man aber noch nicht.
1: Das ist der Gitarre-Moment, wo ich mich immer mehr darauf freue. Wirklich jetzt, wo ich es daheim noch mal geübt habe, habe ich sogar manchmal so ein bisschen Hühnerhaut bekommen. So beim Gedanken, dass ich das auf der grossen Bühne machen darf und diesen Song auf der grossen Bühne. Und es wird immer realer.
0: Was man dann genau für eine Show gesehen wird, wo ab heute geprobt wird, das ist noch geheim. Die Show, die ist ja dann auch wichtig für die Wertung am ESC, also Punkte. Was es sonst noch braucht, hat die ETH gerade in einer Studie untersucht. Also, was es für einen ESC-Sieg braucht, das muss, auf Englisch, ein Popsong und tanzbar sein. Sagt der Dirk Helbling, der an der ETH das Erfolgsrezept vom ESC entschlüsselt hat. Und dann müssen die drei Faktoren gewürzt werden, mit Überraschung.
2: Man muss auch in der Lage sein, neue Standards zu setzen, denen dann nachgeeifert wird in den folgenden Ausgaben des European Song Contests. Und genau auf diese Überraschungen warten wir natürlich alle. Wir wollen Dinge hören, die wir noch nie gehört haben. Wir wollen Dinge sehen und geboten bekommen, die man noch nie gesehen hat. Und sicherlich wird das auch dieses Jahr wieder der Fall sein.
0: Und genau da könnte ja vielleicht eben das Gitarre-Solo sein. Die Show von der Veronika Fusaro auf der Bühne. Wer weiß? Wir bleiben dran, unsere Vertreterin zu Wien, der Veronika Fusaro. Ihr erster Auftritt ist dann im Halbfinale am Donnerstag in einer Woche. Der erste Finale am Samstag drauf. Und die ETH-Studie zum ESC-Siegessong-Rezept findet ihr auf srf3.ch, falls ihr euch vielleicht dann für nächstes Jahr mal möchtet, dran setzen. Und ihr Song war im 2022 dabei für Armenien. Hat zwar nicht gewonnen, aber wir spielen sie seither immer noch gern. Rosaline mit Snap.

0: jetzt nehmen.
1: Und der Mario Torani übernimmt. Ich wünsche euch einen guten Restmontag. Am Mikrofon war Jasmin Rabiero.
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0: Shepherd. Geronimo. Auf SRF 3. SRF Verkehrsinformation von 14.30 Uhr in der Zentralschweiz auf der A2 Richtung Basel zwischen Luzern-Horb und dem Sonnenbergtunnel stockender Verkehr wegen Bauarbeiten und vor dem Gotthardtunnel Richtung Norden 7 Kilometer Stau und rund eine Stunde und ein Viertel Wartezeit ab Quinto. Das Astra empfiehlt als Alternative die A13 via San Bernardino.
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0: Und das ist der Moment, wo wir schon mal schauen, wie es tönen in unseren Ohren im Sommer. Ein Sommerhit am Horizont, der tönt wie eine Kaffeewerbung aus den 80er Jahren. Und wir uns fragen, soll das sein oder nicht? Antwort und den ganzen Song gibt es vor dem

0: wenn ich jetzt sage, neu bei uns, dann stimmt das. Ja, neu im Programm, nicht ganz neu. Das Album aus dem letzten September. Von Tame Impala, von Perth, Australien. Und ein Song auf dem Album Deadbeat ist eben der hier, Tame Impala und Dracula. Läuft frisch bei uns und noch so gern, genauso gern wie er hier, aber immer schon bei ihm. Hier ist der Lenny.
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0: Lenny. SRF Verkehrsinformation, 14.41 Uhr, eine Meldung für die Zentralschweiz. Dort ist die A8 Sarnen Richtung Stans Nord zwischen dem Lopper und dem Kirchenwaldtunnel wegen eines Unfalls gesperrt.
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0: Zwei markante Schweizer Stimmen. Eine ist mit einem Timbre, wo der Magen mitvibriert. Und eine ist eine Stimme, die federleicht schwebt und zu uns quasi zurückgeflogen ist. Wir starten beim Timbre von Sam himself. Basler Musiker mit einer grossen Liebe für New York City und Träger vom Gütesiegel SRF 3 Best Talent seit 2020. Und wenn sich einer auf dem harten Pflaster von der grossen Stadt einen dem Teich durchschlagen kann, dann musst du also können liefern. Und der Sam himself macht das, hat das dort viele Jahre durchgezogen, ist schon gäng wieder mal drin. Aber live geht's dann natürlich in Schweiz. Und man hört schon, er hört gerne die Grossen, oder? Bruce Springsteen, Nick Cave, David Bowie. Wir können uns nur empfehlen, wie er seinen eigenen Stil dank diesen Einfluss gefunden hat. Sam himself, ein Termin diese Woche übermorgen am 6. von Mai in der Grabenhalle in St. Gallen. Das hier eine der grossen Schlagzeilen aus den letzten Schweizer Musikmonaten. Lunik von Bern haben sich wieder zusammengetan, nachdem sich die Band im 13. aufgelöst hat. Sie haben wieder die gleiche Melancholie von früher vorgenommen. Und aus dem Zusammenfingen ist unterdessen frische Musik geworden, aber die Yael, die Stimme von Lunik, die gibt es auch noch solo auf Tour. Zwei Daten sind da noch. Am 8. Mai Schützenhausplatz in Wollen. Und am 12. Juni auf der Almend in Luzern, die Yael.
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3: Und da habe ich noch einen. SRF Verkehrsinformation noch einmal. Vorsicht, jetzt im Seeland auf der A5 Richtung Solothurn zwischen der Verzweigung Brückmoos und dem Langholztunnel besteht Gefahr wegen einer Person auf der Straße. Und wenn wir dort in der Region Seeland sind, von Biel kommt ja Nemo, hier ist Casanova.

0: Unbestritten, die kann jetzt Taylor Swift Opalite. Aber wir haben Mai, es ist warm, Bodysaison, da und dort schon gestartet. Und wir haben die Hits am Horizont, die durch den Sommer durchtönen. Autsch, es fährt schon an. Neu das Sorry Baby vom deutschen Produzenten Topic und der US-amerikanischen Sängerin Becky G auf TikTok. Schon alles voll mit dem Song. Die Melodie kommt uns natürlich bekannt vor, gibt es seit etwa 50 Jahren. Aus den 70er die peruanische Cumbia-Band Los Ilusionistas. Ein internationaler Hit wurde ist der Song in den 80ern dank einer Coverversion von der kolumbianischen Band Rodolfo y su Típica. Heute die Kaffeewerbung wieder in den Ohren. Das ist der Sound dazu, La Coleyala. Und jetzt kommt also die Melodie zurück. Im tanzbaren Kleid, Sorry Papi, Hanna Gadje von der SRF Musikredaktion bei mir. So ein richtiges Cover ist sie ja dann doch nicht.
1: Nein, es ist sogar eigentlich alles andere als ein Cover. Die Melodie, die bleibt, aber die Botschaft vom Song, die ist ganz eine andere. Der neue Song ist eine sogenannte Interpolation. Das heisst ganz einfach, der Song greift die berühmte Melodie von La Collegiala auf. Vom Original, hat man im Ohr, kann man dazu mitwippen. Vor allem dann, wenn man kein Spanisch kann und den Text nicht versteht, weil spannend wird es beim Inhalt. Der Songtitel La Collegiala heisst auf Deutsch Schulmeidli. Also Collegiala ist so ein bisschen 6 Stufen, so Oberstufe, kann 17, 18 sein.
0: Sicher jung.
1: Sicher jung, also auf alle Fälle ein Teenie. Und der Sänger unterstellt dieser Schülerin sozusagen in dem Lied, sie laufe extra kokett an ihm vorbei, um ihn zum Schmachten bringen, soll ich so sagen. Also kurz, ein erwachsener Mann, der anzüglich über eine sehr wahrscheinlich minderjährige Teenagerin singt. Der Walter Leon Aguilar war doch schon 22, als er den Song geschrieben hat.
0: Und jetzt kommen eben Topic und Becky G und liefern, wie du sagst, eine Antwort drauf auf diese Problemstellung.
1: Ja, also indirekt. Der Songtext bezieht sich jetzt nicht explizit aufs Original, aber er kehrt die ganze Perspektive auf eine komplett andere Haltung. Die Becky G singt im Song «Sorry Papi» über die weibliche Selbstbestimmung, über klare Abgrenzung. Und sie sagt schon im Intro und dann auch im Refrain, «Hey, haben wir im Fall nicht für dich hübsch gemacht? Der Bugatti hat zu viel Kurven für dich», sagt sie. «Du kannst gratis schauen, aber da wär's dann auch schon gewesen.» Also es ist die Umkehr aus einer sehr patriarchalischen auf eine sehr female empowernde Perspektive.
0: Ja, die Zeit läuft und vielleicht manchmal sogar in die richtige Richtung. Hören wir doch, was daraus geworden ist.

0: Ob es das musikalische Fortschritt ist, das müsst ihr selber bewerten. Inhaltlich hat Tana gefunden, doch mal ja, aus einem anzüglichen Song, der ein paar Jahrzehnte alt ist, ist eine Antwort geworden, die quasi sagt, so nicht, guter Mann, benimm dich. Habe ich das richtig interpretiert?
1: Ja, hätte ich jetzt schon gefunden.
0: Und wird es der Sommerhit vom Jahr?
1: Du, den sehen wir dann. Also er bringt viel von dem mit, was es braucht für einen Sommerhit. Er hat eine eingängige Melodie, in dem Fall eine, die eh schon mal ein Hit war. Er hat einen spanischen Text, das hilft auch vielfach. Er hat durchaus auch Nervpotenzial, darf ich glaube so sagen. Das gehört bei einem Sommerhit aber auch dazu. Also ja, ich bin gespannt. Ist schon ein Anwärter auf den Sommerhit.
0: Wir schauen, Sommer kommt und der eine oder andere tanzbar Song, wo man dich aber auch froh ist, wenn der Sommer vorbei ist,
1: ja,
0: wird doch kommen. Danke, Hanna. Wir gehen zurück in die Schweiz zum Niklas.

0: Ihr seid unterwegs am Montagnachmittag mit SRF 3 und dem Niklas. Jetzt aber gibt's Neues.
1: Die Nachrichten von SRF um 3 mit Michael Wieland. Nach einer Infektion mit dem gefährlichen Hantavirus auf einem Kreuzfahrtschiff im Atlantik sagt die Weltgesundheitsorganisation WHO, es bestehe kein Grund zur Panik. Das Virus sei nur schwer von Mensch zu Mensch übertragbar. Drei Passagiere, die auf der Kreuzfahrt waren, sind gestorben. Bei einem an Bord schwer erkrankten Passagier sei das Virus nachgewiesen worden, teilt die betroffene niederländische Schifffahrtsgesellschaft heute mit. Der Passagier werde derzeit in einem Spital behandelt. Bei den Toten und weiteren Erkrankten werde eine Infektion überprüft. Das Kreuzfahrtschiff liegt derzeit vor den Kapverden. Die Behörden der Kapverden haben entschieden, dass die rund 150 Personen nicht von Bord gehen dürfen, dies um die öffentliche Gesundheit zu schützen. Der Iran hat laut eigenen Angaben ein US-Kriegsschiff angegriffen, das sich der Straße von Hormus näherte. Die iranische Nachrichtenagentur Fars meldet, zwei Raketen hätten das Schiff getroffen. Das zuständige US-Militärkommando bestreitet dies, es sei kein US-Schiff getroffen worden. US-Präsident Donald Trump hatte gestern das Projekt Freiheit ausgerufen. Dieses sieht vor, dass das US-Militär ab heute Schiffen helfen soll, die in der Straße von Hormus feststecken. Der Iran drohte danach, ausländische Militärschiffe anzugreifen, wenn diese versuchten, durch die Meerenge zu fahren. Zwei Kurzmeldungen. Der Schweizer Bundespräsident Guy Parmela hat mit der italienischen Ministerpräsidentin Giorgia Meloni über die Brandkatastrophe von Grand-Montana gesprochen, am Rande des Europagipfels in Armenien. Er habe mit Giorgia Meloni auch über die Spitalrechnungen geredet, teilte Parmela mit. Diese hatten in Italien vor kurzem Unverständnis ausgelöst. Der Bundesrat werde die Frage nach der Verrechnung angehen, aufgrund der rechtlichen Bestimmungen. Und Frauen in der Schweiz sollen künftig bereits ab 45 Jahren regelmäßig zur Brustkrebsfrüherkennung eingeladen werden. Das fordern drei medizinische Fachgesellschaften. Derzeit werden in zahlreichen Kantonen Frauen ab 50 alle zwei Jahre eingeladen, um ein Brustkrebs-Screening durchzuführen. Weil Brustkrebs aber zunehmend bei Frauen unter 50 auftrete, solle das Alter für Screening nach unten angepasst werden, sagen die Fachgesellschaften. Der Blick aufs Wetter. Es ist wechselnd bewölkt mit sonnigen Phasen und lokalen Schauern und Gewittern. Es gibt 16 bis 21 Grad mit Föhn bis 25 Grad. Das waren Nachrichten von Radio SRF. Verantwortlich Frank Ester.
0: SRF-Verkehrsinformation von 15:02 Uhr. Entwarnung zuerst im Seeland auf der A5 Richtung Solothurn zwischen der Verzweigung Brückmoos und Langholztunnel besteht keine Gefahr mehr durch eine Person auf der Straße. Dann in der Zentralschweiz ist die A8 Sarnen Richtung Stans Nord zwischen dem Lopper und dem Kirchenwaldtunnel wegen eines Unfalls gesperrt und vor dem Gotthardtunnel Richtung Norden 6 Kilometer Stau und rund eine Stunde Wartezeit ab Quinto.
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0: An diesem Montagnachmittag, es ist nicht irgendein Monat, der Mai ist der Monat, wo es ein Jahr her ist, wo ein Bergsturz Walliserdorf Platten im Lötschental zerstört hat. Und wie ist es jetzt ein Jahr später für die Menschen, die dort alles verloren haben? Eine SRF-Serie schaut drauf. Mit den Menschen von Platten. Eine ist Nicole Kalbermatten. Sie schildert zum Beispiel den Moment, wo sie zu Hause verlassen weil das Dorf evakuiert worden ist.
3: Du bist genau in diesem wunderschönen Dorf in der Schweiz gewohnt, wo einfach ein Klapp weg ist. Ja.
0: Serie «Ein Jahr nach Platten». Was sagt und zeigt ihr uns? Schauen wir drauf in dieser Stunde.
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man. Grosse Flair für grosse Melodien. Aktuelles vom Sommer heisst Homewrecker. Teddy Swims läuft neu. Mr. Know-It-All geht. Oh, jetzt kommt noch das Moment. Nehmen wir doch gerade mit. SRF Verkehrsinformation von 15:10 Uhr. Eine aktuelle Meldung. Vorsicht in der Region Solothurn auf der A1 Richtung Zürich zwischen Kriegstetten und Lutherbach. Besteht Gefahr durch Pneuteile auf der Straße. Voilà. So, und jetzt nehmen wir ihn doch noch so gern mit der Teddy Swims. Die aktuelle auf SRF 3 heisst Mr. Know-It-All. An diesem Ende Nachmittag.

0: ist SRF 3 am Mende Nachmittag und es gibt so manchmal die Bilder, die wirklich rund um den Globus gehen. Die hat es gegeben am 28. Mai 25, fast ein Jahr her. Ein gigantischer Bergsturz verschüttet das Walliser Dorf Platten im Lötschental. Innerhalb von wenigen Sekunden verlieren die Menschen dort ihr Zuhause. Der Podcast News Plus Hintergründe rollt die ganze Geschichte noch einmal auf, fragt, wie es den ehemaligen Bewohnerinnen und Bewohnern unterdessen geht und ob sie unterdessen so etwas wie eine Zukunft sehen. Im Studio eine von den Macherinnen vom Podcast, Vanessa Ledergerber. Vanessa, es ist fast ein Jahr her. Hilf uns schnell auf die Sprünge. Ist noch wichtig zu wissen oder sich vor Augen zu halten, der Bergsturz hat sich ja schon Tage vorher angekündigt.
1: Genau, also es hat schon viele vorher Bewegungen gegeben am kleinen Nesthorn oberhalb von Platten. Und auch der Birchgletscher, der ist schon länger überwacht worden mit GPS-Sensoren und Kameras. So richtig brenzlig geworden ist es dann das erste Mal am 17. Mai. Da ist gerade ein grösseres Stück Fels abgebrochen am kleinen Nesthorn und hat dann auch einen kleinen Teil von dem Gletscher mitgerissen. Ja, und dann ist eigentlich alles ganz schnell gegangen. Ein Teil vom Dorf ist noch am gleichen Tag evakuiert worden und zwei Tage später dann das ganze Dorf Platten. Rund 300 Leute mussten aus ihren Häusern raus. Und dann mussten sie natürlich warten und es hat jeden Tag wieder neue Felsabbrüche gegeben. Und am 28. Mai hat dann der Kanton Wallis die besondere Lage ausgerufen. Und schon ein paar Stunden später war der grosse Bergsturz, der eben Teil von Platten und der Weiler Ried unter sich begraben hat, innerhalb von 40 Sekunden.
0: Darum heisst nachher der Podcast AD Platten, oder? Der vierteilige Podcast. Es geht natürlich um den Bergsturz, über den selber ist viel geredet und analysiert worden, aber es geht vor allem um die Menschen.
1: Ja, die Menschen aus Platten, die erzählen sehr eindrücklich, wie sie die Katastrophe, also den Bergsturz, erlebt haben und auch, was das alles mit ihnen gemacht hat. Eine von ihnen ist Nicole Kalbermatten. Sie schildert zum Beispiel den Moment, wo sie ihre Häuser haben müssen verlassen mussten, weil eben das Dorf evakuiert worden ist und wie sie ihren Opa hat müssen überreden zum Mikro.
2: Und dann bin ich über zur Oma und zum Opa und habe gesagt, so, wir müssen alle noch gehen. Und dann kommt natürlich mein Grosspapa. Er hat seine Runde für heute gemacht. Er geht nie noch mehr. Und dann habe ich mir gesagt, jetzt müssen wir alle gehen. Du hast die Schuhe an, die Jacke an, wir müssen gehen. Opa, er kommt nie noch. Und dann habe ich natürlich ziemlich grob müssen sie gesagt, du hast jetzt alle gehen, gehst die Schuhe an und bringe mein Auto.
1: Ja, und Nicole erzählt dann auch, wie sie den Tag erlebt hat, wo der Berg dann wirklich gekommen ist.
2: Das erste, was ich gemacht habe, ist mein Mann angelegt. Gesagt, jetzt ist der Scheiß gekommen. Und dann sagt er mir, ja, was der Scheiß ist gekommen. Und dann habe ich getullt und gesagt, der ganze Scheiß ist gekommen.
1: Ja, man hört in dieser Podcast-Serie geht es viel um die Katastrophe, um das Thema Verlust, aber auch darum, was Heimat eigentlich bedeutet.
0: Genau, und ihr macht das, was viele Plattnerinnen und Plattner wahrscheinlich gar nicht mehr so können im ersten Moment, oder? Vorschauen, wie geht es denn jetzt weiter mit Platten?
1: Ja, schon 100 Tage nach dem Bergsturz haben die Walliser Behörden über die Zukunftsvision von Platten informiert. Platten soll wieder aufgebaut werden. Letzte Woche haben schon die Bauarbeiten für die neue Kantonstrasse von Wieler auf Platten angefangen. Und laut den Behörden sollen noch diesen Sommer schon erste Bewohnerinnen und Bewohner können zurück in die Häuser, die eben noch bewohnbar sind. Ab 2029 sollen dann die ersten neuen Häuser stehen und ab 2030 das ganze Dorf wieder. Es sind aber schon immer noch viele Fragen offen und der Wiederaufbau der löst auch Unsicherheiten aus. Und in unserer neuen Podcast-Serie geht es darum auch um Fragen, wer will eigentlich zurück, was löst Diskussionen aus und kann ein neues Platten das alte überhaupt ersetzen?
0: Wir wollen noch ein bisschen mehr wissen, Vanessa, du bleibst noch ein bisschen bei uns, wir reden weiter nach der Halben. Der Podcast «AD Platten» Vierteiler, die erste Folge ist aus auf allen Podcast-Plattformen oder auf srf.ch unter Audio.

grosser Vorhang mit Synthesizer, typisch aktuelles von den 21 Pilots. Unverkennbar. Neueste von ihnen heisst Trackpath am Ende Nachmittag. SRF Verkehrsinformation von 15.31 Uhr zuerst Entwarnung in der Region Solothurn. Auf der A1 Richtung Zürich zwischen Kriegstetten und der Verzweigung Lutherbach keine Gefahr mehr durch Pneuteile auf der Straße, jedoch Stau auf dieser Strecke wegen eines Pannenfahrzeugs. Dann in der Zentralschweiz ist die A8 Sarnen Richtung Stans Nord zwischen dem Loper und dem Kirchenwaldtunnel wieder offen und vor dem Gotthard Südportal ab Guinto 6 Kilometer Stau. Und etwas mehr als eine Stunde Reisezeit einberechnen. Die Einfahrt Airolo ist gesperrt.

0: Thema vorher aus dem Kanton St. Gallen, Falling. Es gibt wenig richtig historische Daten, aber der 28. Mai 25 ist so ein Datum. Ja, am 28. Mai jährt sich zum ersten Mal der grosse Bergsturz von Platten. Nur wegen 21 Minuten hat die Leute dort damals Zeit gehabt, um ihre Häuser zu verlassen. Kurze Zeit später ist der Berg gekommen und hat fast das ganze Dorf zerstört. Der SRF News Plus Podcast Hintergründe rollt in einer vierteiligen Serie das bis heute fast unfassbare Ereignis auf. Ein Ereignis, das sich ins kollektive Gedächtnis von diesem Land eingebrannt hat. Bei mir ist Vanessa Ledengerber, die mitgearbeitet hat bei diesem Podcast. Er hat mit vielen Leuten von Platten geredet. Wie hast du jetzt, gutes Jahr später, die Menschen erlebt?
1: Ich habe immer wieder gestaunt, wie die Menschen von dem Schicksalsschlag erzählen, wie sie mit dem umgehen. Auf der einen Seite hadern sie natürlich damit und stellen sich die grosse Frage, warum ist jetzt das genau uns passiert? Auf der anderen Seite sind sie aber irgendwie auch dankbar, dass sie dort haben dürfen leben in Platten. Das sei für sie das absolute Paradies gewesen. Und dem erzählen sie auch wieder mit einer Leichtigkeit und lachen viel. Und sie haben auch ganz offen mit uns über ihre Träume in der Nacht geredet. Die Elena Kalbermatten sagt zum Beispiel, sie will so oft wie möglich von Platten träumen.
2: In Träumen kannst du ja noch einmal da zurückgehen. Also das ist eigentlich wie fast die einzige Variante, die wir haben, das noch einmal zu erleben, dass du vom Platte träumst.
1: Ich habe mit der Zeit einfach gespürt, wie wichtig eine Platte war und auch immer noch ist und was Heimat für sie eigentlich bedeutet.
0: Ihr habt euch viel Zeit genommen, viel mit den Leuten geredet, viel recherchiert. Was war in diesem Jahr? Was hat dich am meisten beeindruckt bei dieser Arbeit jetzt?
1: Ja, sicher die 21 Minuten, wo die Leute Zeit hatten, um aus ihren Häusern rauszugehen. Also sie haben am Morgen 9.39 eine Push-Mitteilung von der Gemeinde bekommen, wo drin gestanden ist, die Platte wird evakuiert. Am 10. Uhr müssen alle mit gepackten Koffer in der Turnhalle stehen für eine Information. Sie haben also gar nicht wirklich lange Zeit gehabt und man stellt sich sofort die Frage, wie würde man selber reagieren? Ich weiss nicht, Mario, was wirst du mitnehmen?
0: Ich wollte mir die Frage gar nicht überlegen müssen, aber wahrscheinlich, wenn ich so geistesgegenwärtig bin, ein paar Fotoalben, wenn es noch physisch gibt, oder unbedingt eine Festplatte mit ein paar Erinnerungen drauf und vielleicht noch Dokumente, weil es einfach eklig ist, die zu ersetzen. Aber ob man dann wirklich die Zeit hat und die geistesgegenwärtig, ich weiss es nicht.
1: Ja, bei vielen Plattnerinnen und Plattnern war es so, dass sie auch gedacht haben, sie könnten eh in ein paar Wochen wieder zurück. Und sie haben nicht gedacht, dass sie die Wohnungen und die Häuser gar nie mehr sehen. Darum haben sie viele praktische Sachen mitgenommen, also den Laptop, Kleider oder Sachen, die es unbedingt braucht, wie ein Medikament. Zurückgeblieben sind dann aber eben genau Erinnerungen und Gegenstände mit einem emotionalen Wert, den man nicht mehr ersetzen kann. Nicole Kalbermatten verreist vor allem genau einen Haufen Bilder.
3: Meine ganzen Fotoalben von Kind. Von meiner Kindheit, ich habe von denen keins mehr, weil meine sind alle weg, die von der Mama sind alle weg.
0: Eben, Erinnerungen, gell?
1: Genau, oder eben die Festplatte mit den Bildern von der Hochzeit oder von der Ferien. Oder sie vermisst auch die selber geschnitzte Truhe vom Grossvater oder das erste Kleidli von ihrem Kind. Ja, das so zu hören, das hat mich persönlich schon sehr berührt.
0: Genau, so eine Erinnerungskiste, die die meisten haben. Aber eben, ob man es dann wirklich in dem Moment alles zusammenpacken kann, ob man die Zeit überhaupt hat. AD Platten, so heisst der vierteilige Podcast von News Plus Hintergründe, ist das auf srf.ch unter Audio.

0: Auf der Suche nach Schweizer Stimmen haben wir die Noemi Besa im Kanton Thurgau gefunden. Hear me, Schweizer Frauenstimmen immer gerne bei uns.
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Das Jahr 30, immer noch frisch genug Lemonheads auf SRF 3. If I could talk, I would tell you. Wir machen hier den Eddie Vedder. Grosse Stimme von der Rocker Pearl Jam. Auch solo. Hier ist Long Way. 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

0: weiss es ja niemand so genau, was es wirklich gibt in diesem Himmel oben, aber die Skater-Community weiss seit dem Jahr 2000 dank OPM, dort oben hat es eine Halfpipe und man kann skaten und niemand stört es. Heaven is a Halfpipe. An diesem Ende Nachmittag, Zeit für Neues, das ist SRF 3.
1: Die Nachrichten von SRF um 4 mit Michael Wieland und diesen Themen. Hantavirus-Infektion auf einem europäischen Kreuzfahrtschiff. Wir klären, was bisher bekannt ist und was das Virus so gefährlich macht. Und Konflikt um die Straße von Hormus. Das US-Militär sagt, es habe zwei US-Handelsschiffe erfolgreich durch die Meerenge begleitet. Das Wetter, es ist wechselnd bewölkt mit sonnigen Phasen und lokalen Schauern und Gewittern. Bei der Inselgruppe Kap Verden vor der afrikanischen Westküste liegt aktuell ein Kreuzfahrtschiff. Von Bord können die rund 150 Personen aber nicht. Der Grund ist das Hantavirus. Mehrere Passagiere, die auf dem niederländischen Kreuzfahrtschiff unterwegs waren, sind gestorben. Noch wird untersucht, ob das Virus verantwortlich ist. Ronja Bollinger.
2: Stand jetzt sind drei Menschen gestorben. Drei weitere Menschen haben akute Atemwegssymptome. Einer von ihnen wurde auf eine Intensivstation in Südafrika verlegt. Das war bislang auch der einzige Patient, bei dem eine Hantavirus-Infektion bestätigt wurde. Das Kreuzfahrtunternehmen Oceanwide schreibt heute Nachmittag in einer Stellungnahme, es gebe derzeit noch keinen bestätigten Zusammenhang zwischen dem Virus und den drei Todesfällen. Hantaviren werden durch infizierte Nagetiere auf den Menschen übertragen, etwa durch Kontakt mit Ausscheidungen der Tiere. Die Symptome des Virus seien ähnlich wie bei einer Grippe, sagt Robert Krause, Infektiologe an der Universität Graz.
3: Man hat dann Fieber, Muskelschmerzen, Gelenkschmerzen, Kopfschmerzen und ganz besonders bei der Hantavirusinfektion ist auch eine Beteiligung der Augen. Es kann sein, dass man für einige Tage schlecht sieht.
2: Einen dauerhaften Schaden gäbe es nicht bei den Augen, aber das Virus könne auch zu Nieren- und Lungenversagen führen. Eine direkte Behandlung gegen das Hantavirus gäbe es nicht, so Krause.
3: Das heißt, man kann derzeit nur symptomatisch therapieren, also die Symptome mildern, das kaputte Organ versuchen zu ersetzen.
2: Die Weltgesundheitsorganisation WHO sagt, es bestehe kein Grund zur Panik. Das Hantavirus sei nur schwer von Mensch zu Mensch übertragbar.
1: Mit dem sogenannten Projekt Freiheit will das US-Militär den Schiffverkehr in der Straße von Hormus wieder ermöglichen. Die Initiative wurde gestern von US-Präsident Trump ausgerufen. Heute fuhren offenbar erste US-Handelsschiffe durch die Meerenge. Frank Estermann.
4: Die zwei Handelsschiffe, die unter US-Flagge fahren, seien durch die Straße von Hormus begleitet worden und sie setzten nun ihre Reise sicher fort. Das teilte das zuständige US-Militärkommando, das CENTCOM, mit. Das CENTCOM sprach von einem ersten Schritt im Rahmen des Projekts Freiheit. Zuvor hieß es vom Iran, man habe ein US-Kriegsschiff angegriffen, das sich der Straße von Hormus näherte. Zwei Raketen hätte das Schiff getroffen. Das zuständige US-Militärkommando hingegen sagte, es sei kein US-Schiff getroffen worden. Im Rahmen des Projekts Freiheit wollen die USA Schiffe durch die Straße von Hormus begleiten, die dort feststecken und so die wichtige Handelsroute wieder befahrbar machen. Wegen des Irankriegs wird die Meerenge vom Iran seit Wochen blockiert. Gleichzeitig blockieren die USA iranische Häfen in der Region.
1: Der Schweizer Bundespräsident Guy Parmelin hat mit der italienischen Ministerpräsidentin Giorgia Meloni über die Brandkatastrophe von Grand Montana gesprochen, am Rande des Europagipfels in Armenien. Er habe mit Giorgia Meloni auch über die Spitalrechnungen geredet, teilte Parmelin mit. Diese hatten in Italien vor kurzem Unverständnis ausgelöst. Der Bundesrat werde die Frage nach der Verrechnung angehen, aufgrund der rechtlichen Bestimmungen. Den Opferfamilien werde die Schweiz keine Rechnungskopien mehr versenden. So sollen laut Parmela Missverständnisse vermieden werden. Zur Zeit des Nationalsozialismus in Deutschland war er im Konzentrationslager Auschwitz verantwortlich für grausame medizinische Experimente, der Nazi-Verbrecher Josef Mengele. Nach dem Zweiten Weltkrieg floh er nach Südamerika, wo er Ende der 1970er Jahre starb. Über Mengele gibt es auch in der Schweiz ein Dossier, das bis jetzt unter Verschluss gehalten wurde. Doch nun will der dafür zuständige Nachrichtendienst des Bundes eingeschränkt Zugang dazu gewähren, wie er mitteilt. Hintergrund sei eine Beschwerde gegen ein abgelehntes Einsichtsgesuch. Laut Medienberichten steht ein Historiker hinter dieser Beschwerde. Er will herausfinden, ob Mengele 1961 in Kloten war und ihn die Schweizer Behörden damals entkommen ließen. Mengele war international zur Verhaftung ausgeschrieben. Zum Sport mit einer Meldung vom Eishockey. Der SC Bern hat einen neuen Trainer, Serge Aubin. Der Kanadier habe einen Vertrag für 3 Jahre unterschrieben, schreibt der Club in einer Mitteilung. Serge Aubin wechselt von den Eisbären Berlin nach Bern. Mit dem deutschen Club feierte Aubin in 7 Jahren 5 Meistertitel. Beim SC Bern folgt Aubin auf Heinz Erlers. Die Börsendaten von SIX. Der Swiss Market Index liegt im Moment bei 13.028 Punkten. Das ist ein Minus von 0,8%. Der Dow Jones Index in New York fällt um 0,4%. Der Euro wird zu 91,66 Rappen gehandelt. Der Dollar zu 78,27 Rappen. Soweit die Meldungen.
4: Es braut sich etwas zusammen, Mauro Hermann von SRF Meteo. Wo regnet es heute noch?
5: Im Westen sind die Regenwolken schon aufgezogen, bis etwa in den Raum Freiburg und knapp vor Bern. Und die schaffen es auch noch ein bisschen über die Region Bern aus, bis so ins Solothurnische, die Region Basel heute Abend. Und dann entstehen über den Voralpen auch noch einzelne Platzregen und Gewitter. Die können richtig Mittelland suchen. Also es kann doch an einigen Orten kommen, aber bei dieser Regenlotterie, da bleibt es gerade östlich von Aargau doch an den meisten Orten trocken.
4: SRF Verkehrsinformation von 16.06 Uhr. Stau oder stockender Verkehr in der Ostschweiz auf der A13 Richtung St. Margrethen zwischen Bux und Haag. Dann in der Region Zürich vor dem Gobristunnel Richtung St. Gallen ab dem Limmataler Kreuz, daher auf dem Westring ab Udorf Süd. Dann in der Region Basel auf der A2 Richtung Deutschland ab dem Schweizer Halle-Tunnel und vor dem Gotthard-Südportal ab Quinto 6 Kilometer Stau und rund 1 Stunde mehr Reisezeit. Die Einfahrt in Airolo ist gesperrt. Und das macht über die Schweiz raus Sportschlagzeilen auch dort, wo man sich vielleicht gar nicht so für den Sport interessiert. Und das ist doch das Schöne dran, der Meistertitel vom Aufsteiger FC Thun. Es begeistert immer, wenn die Kleinen, die Grossen können schlagen oder eben denen den Meister zeigen oder wegschnappen. Und einer, der den Club über viele Jahre mitgeprägt hat, ist der Hans-Peter Latour, Schweizer Trainer-Legende, aber auch ein profunder Kenner von Vögel und Gärten. Und darum schauen wir nach dem Thun-Märli in Fußballgarten, woher es denn die Thuner Vögel könnte ziehen in der Zukunft. Machen wir in dieser Halbstunde.

0: Was für ein Wochenstart im Schweizerland und jeder Mensch auf dieser Welt, der den Sport Fußball auch nur ein bisschen gerne hat, hat mitgejubelt innerlich. Es ist doch immer schön, wenn die Kleinen die Grossen können wegdrücken können. Der Aufsteiger Thun ist seit gestern fix Meister. Und wo anfangen, wenn man den Meisterweg vom FC Thun verstehen will, fragen wir jetzt hier an dieser Stelle auf SRF 3. Und wir haben die Antwort schon fast ein bisschen. Wir müssen sicher beim Hans-Peter Latour Halt machen, wo der FC Thun seit den frühen 70er Jahren als Trainer, als Spieler mit prägt, hat bewegte Zeiten hat miterlebt. Es ist mal optimal nicht gegangen. Aber das Herzblut von Hans-Peter Latour ist fest mit Thun verbunden. Darum hat er auch als Trainerlegende heute quasi einen wunderbaren Märli-Tag. Ist jetzt gerade unterwegs. Guten Tag, Hans-Peter Latour.
1: Guten Tag miteinander, alle, die zuhören.
0: Wo kommen wir gerade her?
1: Ja, ich komme gerade von Nipperbit. Ich hatte dort einen Vortrag gehabt über Biodiversität.
0: Und er? Wer ist
1: ja, das ist noch etwas Spezielles, wenn ich da ein bisschen darf ausholen, oder? Also, das war ja ihre Altersresidenz, Jura-Blick, aber der Saal war voll gewesen. Da ist neue Zimmer übertragen worden, für die, die nicht mehr so mobil sind. Wunderbare Atmosphäre. Und siehe da, wer ist unter den Zuhörern?
0: Sag jetzt.
1: Der Grossvater vom Thunergoli, vom Steffen, das war natürlich ein riesen Zufall gewesen, aber für mich noch eine dänische Riesenfreude. Ich werde das den Thuner, dem Staff, werde ich das erzählen. Dass das Zufall ist, weiß ich auch nicht ganz, aber es ist noch ein ganz schöner Moment.
0: Die Geschichte ist und bleibt unglaublich. Ihr seid ein profunder Fußballspezialist, aber nicht nur. Ihr habt ein grosses Herz für Gärten, für Vögel. Und darum schauen wir jetzt in den Super League-Garten, Herr Latour. Zoberst im Wipfel hockt jetzt also der FC Thun, quasi der kleine Spatz und die gefährlichen Greifvögel. Die Adler von der Liga wie IB oder Basel, die gehen leer aus. Wie hätte es so gut kommen?
1: Ja, also. Es ist wirklich unwahrscheinlich. Also, es ist eine Überraschung, dass Thun Meister ist, das weiss man. Aber das Sensationelle daran ist ja die Art und Weise, oder? Als Aufsteiger, notabene, nachher die Liga derer durchgemischt, mit einem sättigen Vorsprung, mit einer sättigen Konstanz. Und es ist nicht Zufall. Da ist ein Plan dahinter, eine Organisation dahinter, ein Projekt, das über mehrere Jahre ist aufgebaut worden, mit den gleichen Leuten zusammen. Und jetzt haben sie den Lohn bekommen. Natürlich, es braucht auch immer ein bisschen Glück, aber ich sage immer, wer fleissig und mutig durchs Leben geht, ist nicht parat, wenn das Glück kommt. Und die Thuner haben es jetzt gepackt. Das ist also wirklich in all dem, was ich mit dem FC Thun erleben durfte, sei es am Spielfeldrand oder aus grosser Distanz, das ist das absolute Highlight und Zeitdöckchen auf mich.
0: Und jetzt bleibe ich noch bei der Vogelsprache. Nur schräge Vögel haben Anfang Saison auf das Thun tippet. Wann ist euch eigentlich klar gewesen, die schrägen Vögel, die pfeifen genau das richtige Lied?
1: Ja, ich muss jetzt da, darf ich schon sagen, bin noch ein bisschen stolz. Also, ich habe schon in Mengenprognosen daneben gekriegt. So berechenbar ist der Fußball nicht. Aber wo Thun da nach mehreren, nach ein paar Runden gespielt war, oder? Wo ich ein Interview hatte, einer grossen Tageszeitung von Schweiz, oder? Haben sie gesagt, ja, aber das ist jetzt die Aufstiegseuphorie, die kommen dann schon wieder runter, der Einbruch kommt dann und alle sagen, nein, die kommen nicht mehr so schnell oben runter, weil die haben Werte, die den anderen zum Teil fehlen, oder? Und da habe ich eigentlich recht bekommen. Der Einbruch ist nie gekommen, die haben durchgezogen, oder? Und das ist eigentlich das Schöne dran. Und ja, das ist auch schön, dass solche Werte, die bald ein bisschen in Vergesslichkeit sind gegangen, dass die wieder dieser Wert zum Tragen sind gekommen. Natürlich, Finanzen, das Ganze drum und dran, das soll und darf eine Rolle spielen. Aber es zeigt einiges mehr, nicht die Alleinigen, gar nicht. Teamgeist, Loyalität, oder? Das Herz am rechten Fleck, alles geben für eine Mannschaft, zusammenhaben, ja. Das hat eben noch gezählt und da haben sie den anderen etwas vorausgehabt. Anders kann man so ja das nicht erklären.
0: Hans-Peter Latour, dir erlaubt mir eine letzte Vogel-Analogie. Thun muss jetzt aufpassen, dass nächstes Jahr dass sie nicht zu Vogelfutter werden, weil wir kennen so das Stichwort Zugvögel. Wichtige Spieler könnten dann plötzlich den Club verlassen. Wie gross seht ihr die Gefahr?
1: Ja, da habe ich nicht so Angst. Oder? Es gibt ja sogenannte Standvögel, oder? Das sind die, die das ganze Jahr in der Schweiz bleiben. Und wenn man jetzt schaut, die Mannschaft war nicht gespickt mit Staren. Die waren als Mannschaft stark gewesen. Wenn man da den Einzelnen rausnimmt, kommt der wahrscheinlich nicht mehr auf das Potenzial, das er jetzt innerhalb dieser Mannschaft hat. Klar können die alle etwas, da wird die missverstanden sein, aber die haben ihre Qualitäten vor allem als Team können ausspielen. Und wenn der eine oder andere geht, die Fußballkarriere ist kurz, müsste man Verständnis haben. Aber ich glaube nicht, dass da ein grosser Einbruch kommt. Und Thun war ja jetzt immer der Aussenseiter als Aufsteiger. Das wird auch in den internationalen Wettbewerben sein. Aber die sind sich eben das gewonnen. Da habe ich eigentlich gar keine Angst. Also, wenn die auf den Platz gehen, wissen die ganz genau, dann muss der Gegner stark sein, wenn die uns einschlagen.
0: Ich sehe, das kommt auch nächste Saison gut. Hans-Peter Latour live auf SRF 3 und unterwegs. Es ist immer eine Freude und mit Thun als Meister erst recht und auch mit euch. Merci vielmals, gute Fahrt.
1: Merci vielmals!

0: müsst ihr es eigentlich nicht sagen. Kennst. Aber ich sage es gleich gerne, weil es gibt Sätze, die sagst du gerne im Radio, wie SRF 3 spielt Yellow Limbo. So, es ist halb fünf, dass die Kurznachrichten mit Michael Wieland.
1: Nach einer Infektion mit dem Hantavirus auf einem europäischen Kreuzfahrtschiff im Atlantik sagt die Weltgesundheitsorganisation, es bestehe kein Grund zur Panik. Das Virus sei nur schwer von Mensch zu Mensch übertragbar. Drei Passagiere, die auf der Kreuzfahrt waren, sind gestorben. Nachgewiesen wurde das Virus laut der Kreuzfahrtgesellschaft bei einem Passagier, der derzeit in einem Spital behandelt wird. Das US-Militär hat offenbar zwei US-Handelsschiffe durch die Straße von Hormuz begleitet. Das teilt das zuständige US-Militärkommando mit. US-Präsident Donald Trump hat gestern das Projekt Freiheit ausgerufen. Damit will er die wichtige Handelsroute wieder befahrbar machen. Und der Schweizer Bundespräsident Guy Parmela hat mit der italienischen Ministerpräsidentin Giorgia Meloni über die Brandkatastrophe von Gromontana gesprochen, am Rande des Europagipfels in Armenien. Thema seien auch die Spitalrechnungen gewesen, die in Italien vor kurzem Unverständnis ausgelöst hatten. Der Bundesrat wird laut Parmela die Frage nach der Verrechnung angehen, aufgrund der rechtlichen Bestimmungen.
0: Im Sport Eishockey im Fokus Fabio Halbiser vom SRF Sport. Der SC Bern hat einen neuen Trainer und die Schweizer Nationalmannschaft überkommt prominente Verstärkung.
2: Zuerst zum SCB. Der Serge Aubin ist der neue Trainer vom SC Bern. Er ist 51, kommt aus Kanada und hat zu Bern für 3 Jahre unterschrieben. Der Aubin ist in der Schweiz kein unbekannter Name. Er kennt die Liga noch als Spieler, hat in den 2000er Jahren unter anderem für Genf und Freiburg gespielt und er ist in der Schweiz auch schon Trainer gewesen. In der Saison 18-19 hat er ZSC Lions trainiert. Zuletzt hat er die Eisbären Berlin trainiert und ist in den letzten 7 Jahren 5-mal deutscher Meister geworden. Und die Schweizer Nationalmannschaft bekommt für die Heim-WM Verstärkung aus Nordamerika, aus der NHL. Der Romagnosi, der Nino Niederreiter, der Nico Hischier und der Timo Meier stossen zum Team. Sie haben heute Zusage gegeben. Los geht die Heim-WM am Freitag in einer Woche.
0: Gute Aussichten. Und die Aussichten wettermässig mit dem Mauro Hermann von SRF Meteo. Temperatur heute Abend?
3: Es ist noch spannend. Im Westen, wo es schon länger Wolken hat und jetzt auch Regen aufgezogen ist, haben wir nur noch so 13, 14 Grad, zum Beispiel zu Freiburg oder zu Bern. Weiter im Osten, wo die Sonne zum Teil noch scheint, da ist es 20 bis 23 Grad warm, besonders in den Föhntälern. Und die Wolken, die ziehen heute Abend jetzt immer mehr ein bisschen nach Osten. Dazu gibt es stellenweise auch dort Regengüsse.
0: SRF Verkehrsinformation von 16.32 Uhr, Stau oder stockender Verkehr. In der Region Basel auf der A2 Richtung Deutschland ab dem Schweizer Halle-Tunnel, dann in der Region Zürich vor dem Gobristunnel Richtung St. Gallen ab Dietikon und ab Urdorf Süd, dann in der Ostschweiz auf der A13 Richtung St. Margrethen zwischen Bux und Haag und vor dem Gotthard-Südportal 6 Kilometer, Stau und rund 1 Stunde mehr Reisezeit ab Quinto, die Einfahrt in Airolo ist gesperrt.

0: Mumford & Sons und Chris Stapleton. Hier und geht nachher hier R.E.M. Zuerst das.
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0: Mit der grossen Frage, soll Flüge teurer werden? Soll es ein Flugticket-Abgabe geben? Hand aufs Herz, oder? Was würdet ihr auf diese Frage antworten? Weil klar, für die Umwelt wäre so eine Abgabe sicher besser, für das Portemonnaie eher nicht. Aber was fällt mehr ins Gewicht? Zwei unterschiedliche oder zwei verschiedene Umfragen präsentieren zwei verschiedene Resultate. Wie kommt es? Liegt es möglicherweise daran, wie gefragt wird und wer hinter der Studie steckt? Das Info 3 am 5 schaut genau drauf.
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0: Maro Hermann von SRF Meteo. Die Wolkenfront trügt nicht tatsächlich Regen im Land.
3: Ja, der kommt noch ein bisschen voran, von West nach Ost, bis so in den Raum Solothurn, Basel. Weiter östlich sind es hauptsächlich Berge, wo es noch einzelne Regengüsse und Gewitter gibt. Sonst auch an den meisten Orten trocken. Und auch in der Nacht ist es mehrheitlich trocken. Es gibt Tiefstwerte von etwa 10 Grad. Also wenn man morgen aus dem Haus geht, ist es nicht allzu kalt.
0: Philipp Lange, ja, für Regen. Es war unglaublich trocken in den letzten Wochen. Es wäre ausnahmsweise wahrscheinlich auch noch mal recht, wenn ein bisschen mehr kommt.
3: Ja, es ist aber auch morgen wieder eher eine Lotterie, also eine Entschärfung von der Trockenheit. Die sehe ich noch nicht so. Wir haben so ein bisschen bewölkte und sonnige Phase im Wechsel. Am Vormittag eher noch kleine Chancen auf Regen. Vielleicht in den Bergen oder im Westen schon mal. Sonst haben wir dann vor allem am Nachmittag wieder die Platzregen und Gewitter, die entstehen, wo es eben nicht überall nass wird. Gerade in den Föhngebieten bleibt es mehrheitlich trocken. Aber wenn es regnen kommt, dann könnte es doch auch mal kräftig gewittern. Also Hagel und starke Böen sind möglich. Dazu Höchstwert von 19 Grad. Der Südwestwind frischt auf und in den Alpen bläst immer noch der Föhn.
0: Wetter bleibt eine Lotterie. Sichere Wert musikalisch Ed Sheeran und jetzt geht Ariane.

0: Das ist SRF 3 am Mandy. Wer uns gerne und fleissig hört, ich weiss, dass ihr das macht. Aber dann kennt ihr ja den Namen schon.
1: Ich bin Aline Lester, ich bin 23 und komme aus Zürich und ich mache Popmusik.
0: Zum Beispiel so. Heartbeat, einer von den neueren Songs von der Aileen Allister. Sie heisst eigentlich Aileen. Nathalie Siegenthaler kommt von Hause am Albis ursprünglich. Und man sagt der Familie, sie hätte zuerst können singen und dann erst gelernt reden.
1: Also ich habe schon immer Musik machen und ich glaube, ich habe selten nicht gesungen zuhause. Ich glaube, das war etwas, was viele Leute irgendwann genervt hat, vor allem so die Familie. Aber sie haben mich ausgehalten und sie sind auch jetzt mega supportive.
0: Aileen Allister, das neueste SRF 3 Best Talent. Der Monat der Mai gehört ihr, wobei der Begriff Talent impliziert ja schon ein bisschen, dass man etwas zwar sehr gut kann, aber noch nicht so viel erreicht hat. Stimmt bei der Aileen Allister nicht ganz. In den letzten Monaten hat sie auf einer Europa-Tour meistens ausverkauft, den Clubs können spielen. Ich habe es jetzt nicht nachgeschaut, genau, aber ich glaube, wir haben noch nie ein neues Best Talent gehabt, das international schon so kann

0: aufbauen und die geben dann irgendwo in Europa eure Konzerte. Und angefangen hat's ja im Keimen. Keimen produziert hat sie Videos. Irgendwie niemand hat's gewusst.
1: Ich habe mit YouTube-Videos angefangen, aber mit unter anderem Namen und auch optisch mich ein bisschen verändert dazumal, einfach damit man mich noch erkennt, weil ich glaube, dort habe ich mich noch recht geschämt. Und ich glaube, gerade wenn man aus so einem kleinen Dorf kommt, sobald ich aus der Reihe tanze, wirst du vielleicht schnell ein bisschen komisch angeschaut.
0: Aber das ist längst hinter ihr. Sie hat angefangen mit Songs coveren, nachher unter einem richtigen Namen Videos davon gepostet und nachher hat es einen Zanger ergeben. Und jetzt SRF 3 Best Talent. Es war etwa Zeit gewesen. Im Mai, Eileen Alistair.
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0: kennen uns, wir haben es gerne, wenn es ein bisschen kesselt. Darum auch Fallout Boy aus der Gegend von Chicago auf SRF 3 an diesem Ende. SRF Verkehrsinfo, aktuelles kurz vor 17 Uhr. Vor dem Gotthard-Südportal 6 Kilometer Stau und ungefähr eine Stunde Wartezeit ab Quinto. Die Einfahrt in Airolo ist gesperrt. Weiter Stau oder stockend in der Region Zürich vor dem Kubristunnel Richtung St. Gallen ab Dietikon und ab Udorf Süd. Im Aargau auf der A1 Richtung Bern zwischen Spreitenbach und Mägenwil und noch in der Region Basel auf der A2 Richtung Deutschland ab dem Schweizer Halle-Tunnel. Es ist 5 Uhr.
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2: Meloni und Parmelin sprechen am Rande des Europagipfels über Grand Montana. Viel Beachtung erhält aber jemand anderes. Dann der Nachrichtendienst hält Akten über den KZ-Arzt Josef Mengele unter Verschluss. Das soll sich ändern. Und geht es um eine Abgabe auf Flugtickets, scheiden sich die Geister. Das zeigen zwei Umfragen mit zwei unterschiedlichen Ergebnissen. Das ist Info 3 mit Bettina Studer. Wir beginnen mit einer Nachrichtenmeldung. Kopien der Spitalrechnungen an die Familien der Opfer von Grand Montana haben vor kurzem Unverständnis in Italien ausgelöst. Nun hat der Schweizer Bundespräsident Guy Parmelin mit der italienischen Ministerpräsidentin Giorgia Meloni darüber geredet, Michael Wieland.
3: Parmelin traf Meloni am Rande des Europagipfels in Armenien. Er habe Meloni gesagt, dass der Bundesrat die Frage der Verrechnung der Spitalleistungen angehen werde, dies auf Grundlage der rechtlichen Bestimmungen, teilte der Bundespräsident mit. Dabei geht es um die Verrechnung unter den betroffenen Staaten. Beim Gespräch habe er auch klargestellt, dass die Kosten nicht von den Opferfamilien getragen werden müssten, schreibt Parmelin. Um Missverständnisse zu vermeiden, wolle die Schweiz den Opferfamilien nun keine Rechnungskopien mehr zusenden.
2: Der eben erwähnte Europagipfel ist ein Diskussionsforum für Staats- und Regierungschefinnen und Chefs, und zwar unabhängig davon, ob ihre Länder Mitglieder der EU sind. Dieses Mal sticht ein Teilnehmer besonders heraus, Mark Carney, der kanadische Premierminister. Seine Teilnahme deutet darauf hin, dass Europa andere politisch heikle und finanziell kostspielige Abhängigkeiten hinter sich lassen will. Aus Brüssel, EU-Korrespondent Charles Lieper.
4: Kanada sei dankbar für den Platz am Tisch der Europäer. Kanada sei das europäischste Land aller nicht-europäischen Länder, so Mark Carney.
5: We are the most European of non-European countries.
4: Eine neue Weltordnung beginne sich zu bilden, so der kanadische Premier.
5: It's my strong personal view that as the international order will be rebuilt, but it will be rebuilt out of Europe.
4: Es sei seine persönliche Überzeugung, dass diese neue Weltordnung aus Europa heraus aufgebaut werde, so Mark Carney. Ein zweiter Außereuropäer doppelte nach, der britische Premier Keir Starmer. Jetzt müsse halt Europa der Welt den Weg weisen.
6: It has to be Europe now that leads the way.
4: Das kommt einer doppelten Provokation gleich. So viel außenpolitisches Selbstbewusstsein fehlt in Europa. Denn unter den Angesprochenen bestehen bekanntlich große Selbstzweifel, ob der europäische Kontinent aus eigener Kraft einen Weg aus der wirtschaftlichen, militärischen und politischen Depression finden kann. Die Präsidentin der EU-Kommission muss Lösungswege aufzeigen. Die letzten 4 Jahre hätten gezeigt, was das Problem sei: zu viel Abhängigkeiten. Das mache Europa so verletzlich, so Ursula von der Leyen.
7: If there's anything we have learned, then this is how vulnerable we are if we have overdependencies.
4: Verbesserungen zeichnen sich ab. In allen europäischen Staaten wird so viel Geld wie noch nie in mehr Unabhängigkeit investiert. Es fließen Milliarden Euro in die Verteidigung, in Forschung, in den Ausstieg aus fossilen Energieträgern, in die Elektrifizierung und die technologische Aufrüstung. Was irritiert, ist die Zaghaftigkeit, auch die laue Unterstützung der Bürgerinnen und Bürger. Was Mut machen sollte, ist die Selbstverständlichkeit, mit der ein kanadischer Premier die Stärken Europas hervorstreicht. Der Verlass auf Werte wie Frieden, Rechtsstaatlichkeit, Demokratie, Pluralismus. Der Wert dieser Werte werde in Europa möglicherweise unterschätzt, warf der französische Präsident Emmanuel Macron in die Runde.
8: I think we have a series of assets probably we underestimate.
4: Macron ist der Erfinder der europäischen politischen Gemeinschaft. Vor 4 Jahren bestanden große Zweifel, ob das Format Bestand haben wird. In Armenien zeigte sich heute dessen Nutzen. Das Treffen kann Europa Mut machen. Ein dringliches Gut in dieser zerrütteten Welt.
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2: Der deutsche Nazi-Kriegsverbrecher und KZ-Arzt Josef Mengele ist als Todesengel in die Geschichte eingegangen. Er entschied, welche Deportierten im Konzentrationslager Auschwitz sofort in den Tod geschickt wurden und wer vorerst überlebte. An Letzteren führte er dann grausame medizinische Experimente durch. Nach dem Krieg hielt sich Mengele womöglich zeitweise in der Schweiz auf, bevor er sich nach Südamerika absetzte, wo er Ende der 1970er Jahre starb. Die Schweizer Geheimdienste legten jedenfalls umfangreiche Akten über Mengele an. Diese waren unzugänglich für die Öffentlichkeit, zumindest bislang. Inlandredaktor Matthias Strasser.
8: Freiwillig werden die Akten nicht geöffnet. Der Berner Historiker Gerard Wettstein hat zunächst einen abschlägigen Bescheid erhalten und dann bis vor Bundesgericht dagegen geklagt. Heute hat der Nachrichtendienst bekannt gegeben, dass er jetzt doch Zugang zu den Akten gewähren wolle, unter Auflagen, die noch zu definieren seien. Dabei wäre dieser Zugang wichtig, sagt Wettstein.
9: Was ich mir wünsche, ist, dass wir endlich Klarheit haben, weil es gibt so viele Mythen um diese Person, vor allem was seinen möglichen Aufenthalt anbelangt. Im März 61 war er jetzt da oder war er jetzt nicht da, oder? Also all diese Verschwörungstheorien, die umherzirkulieren, mit dem muss endlich Schluss sein. Und darum muss jetzt Klarheit geschaffen werden, indem man die Akte freigibt.
8: Die Vorgängerorganisation des Nachrichtendienstes hatte die Akten über Mengele in der Schweiz einst erstellt. Und obwohl diese heute im Bundesarchiv lagern, entscheidet der Nachrichtendienst, ob diese angeschaut werden dürfen. Der Nachrichtendienst zeigte bislang kein großes Interesse daran, seine Arbeit öffentlich zu machen. Begründet wurde das mit Schutzinteressen der Nachfahren von Mengele. Und es sei im Landesinteresse der Schweiz, dass nicht bekannt werde, was in der Schweizer Akte zu Josef Mengele stehe. Sascha Zala, Direktor der Forschungsstelle Diplomatische Dokumente und Berner Geschichtsprofessor, spricht von einer Omerta, die bei Geheimdienstakten feststellbar sei.
10: Bei den Geheimdiensten kommt es noch zusätzlich dazu, dass Zusammenarbeiten mit Partnerdiensten immer verneint werden. Und das gehört offensichtlich zum Arbeitsethos des Geheimdienstes, dass man solche Dinge nicht bekannt gibt.
8: Allerdings, 2001 hatte der Bundesrat entschieden, dass die Akte Mengele eigentlich freigegeben werden müsste, denn sie war bereits zuvor von der Bergier-Kommission konsultiert worden. Diese Kommission untersuchte die Rolle der Schweiz im Zweiten Weltkrieg und konnte dafür Sonderrechte in Anspruch nehmen. Wettstein sagt:
9: Ja, also die Pointe besteht darin, dass von diesem fraglichen Bundesbeschluss vom Dezember 2001 niemand Bescheid wusste.
8: Mengeles Akte müsste also längst öffentlich sein. In dieser neuen Ausgangslage, so schreibt es der Nachrichtendienst, habe man die Situation neu beurteilt. Mündlich äußern will er sich lieber nicht. Wurde da etwas vertuscht?
9: Ja, ich nehme an, das ist Flamperei. Ich glaube nicht, dass das Absicht ist.
8: Allerdings, wie frei die Akte zugänglich wird, ist noch nicht klar. Der Nachrichtendienst will sich noch Gedanken machen zu Auflagen und Bedingungen. Gut möglich also, dass Forschende das Dossier schon bald öffnen dürfen, dann aber auf ziemlich viele geschwärzte Textstellen stoßen.
2: Das US-Militär hat offenbar 2 Handelsschiffe durch die Straße von Hormuz begleitet, Michael Wieland.
3: Die beiden Handelsschiffe, die unter US-Flagge fahren, würden ihre Reise nun sicher fortfahren, teilte das zuständige US-Militärkommando mit. Zuvor hieß es vom Iran, man habe ein US-Kriegsschiff angegriffen, das sich der Straße von Hormuz näherte. 2 Raketen hätten das Schiff getroffen. Das zuständige US-Militärkommando hingegen sagte, es sei kein US-Schiff getroffen worden. US-Präsident Donald Trump hatte gestern das Projekt Freiheit angekündigt. Damit will er die wichtige Handelsroute wieder befahrbar machen. Nach einer Infektion mit dem Hantavirus auf einem europäischen Kreuzfahrtschiff im Atlantik sagt die Weltgesundheitsorganisation, es bestehe kein Grund zur Panik. Das Virus sei nur schwer von Mensch zu Mensch übertragbar. Drei Passagiere, die auf der Kreuzfahrt waren, sind gestorben. Nachgewiesen wurde das Virus laut der betroffenen Kreuzfahrtgesellschaft bei einem Passagier, der derzeit in einem Spital behandelt wird. Das Kreuzfahrtschiff liegt derzeit vor Kapverden. Die Behörden der Kapverden haben entschieden, dass die rund 150 Personen nicht von Bord gehen dürfen. Dies, um die öffentliche Gesundheit zu schützen.
2: Soll eine Flugticketabgabe das Fliegen teurer machen? Und wenn ja, soll dieses Geld dann in Form von Gutscheinen für Bahn- und Busreisen an die Bevölkerung zurückfließen? Das will die Mobilitätsbond-Initiative, für die seit gut einer Woche Unterschriften gesammelt wird. Die Initianten sagen, laut einer Umfrage fänden das zwei Drittel eine gute Idee. Eine andere Studie kommt aber zu einem ganz anderen Schluss. In Auftrag gegeben hat diese Aviation Suisse, ein Verein, der sich für eine starke Luftfahrt einsetzt. Matthias Baumer ist diesem Widerspruch nachgegangen.
11: Es ist wie im Wirtshaus. An einem Tisch sitzt Regine Sauter, die FDP-Nationalrätin und Präsidentin von Aviation Suisse bestellt einmal Umfrage nach Sotomo-Art und sie erhält vom Umfrageinstitut einen Studienbericht, der schmeckt. Flugticketabgabe mit Umverteilung in den ÖV? Nein, das wolle die Schweiz nicht, sagt Regine Sauter.
12: Die Schweizer Bevölkerung ist durchaus bereit, einen Beitrag zu leisten für den Klimaschutz, aber sie will das international abgestimmt und sie will vor allem Innovationen finanzieren und nicht einfach eine Umverteilung.
11: Die Mobilitätsbond-Initiative ziele offenkundig an den Bedürfnissen der Bevölkerung vorbei. An einem anderen Tisch sitzt Franziska Rieser, grüne Nationalrätin und Mitinitiantin der Mobilitätsbond-Initiative und bestellt einmal Umfrage nach GFS-Rezept. Und was ihr von diesen Umfragemachern aufgetischt wird, ist auch lecker. Flugticketabgabe mit Umverteilung, ja, das will die Schweiz.
13: Wir haben Umfragen gemacht, repräsentative Umfrage mit einem unabhängigen Institut. Da haben wir gesehen, dass zwei Drittel der Bevölkerung bereit sind, eine Flugticketabgabe zu zahlen. Weil sie eben auch sehen, dass das Fliegen heute einfach zu günstig ist für das, was dahinter steht und was auch damit verursacht wird.
11: Sagt Franziska Rieser. Zwei Umfragen, zwei Resultate. Das sei eben Auftragsforschung, sagt Marc Bühlmann. Er ist Politikprofessor an der Universität Bern und kennt sich mit der Wissenschaft von Befragungen aus.
14: Wir wissen auch aus der Wissenschaft, dass man Fragen entsprechend stellen kann, dass man dann auch die entsprechenden Antworten davon kriegt. Das ist nicht falsch, das ist nicht gelogen, sondern das hat wahrscheinlich auch mit Marketing zu tun.
11: Solche Umfragen würden aber nie ein endgültiges Bild zeigen, was die Bevölkerung wirklich wolle. Das könne nur eine Volksabstimmung, sagt Marc Bühlmann. Auftragswissenschaft sei dennoch seriös, korrekt und nach wissenschaftlichen Standards gemacht, betont er. Sie könne aber nie die alleinige Wahrheit abbilden, sondern würde höchstens Indizien darauf geben, was die Bevölkerung über ein Thema denke. Die beiden Umfragen seien somit ein Hinweis darauf, dass es in der Bevölkerung umstritten sei, ob und in welcher Form eine Flugticketabgabe eingeführt werden solle. Franziska Rieser sagt, die Menschen würden eine Abgabe und die Umverteilung in den ÖV wollen.
13: Ich bin sehr fest davon überzeugt.
11: Auch Regine Sauter weiß, was die Bevölkerung will.
12: Sie will nicht dafür zahlen, dass andere dann zum Beispiel den Bus nehmen können.
11: Beide Umfragen sagen jeweils ja auch nichts anderes.
2: Und jetzt Eishockey.
3: Der SC Bern hat einen neuen Trainer, Serge Aubin. Der Kanadier folgt auf Heinz Erlers. Aubin wechselt von den Eisbären Berlin nach Bern. Mit diesem Club feierte er in 7 Jahren 5 Meistertitel. Dann die Börsendaten von SIX. Der Swiss Market Index liegt im Moment bei 13.020 Punkten, minus 0,9%. Der Euro wird zu 91,63 Rappen gehandelt, der Dollar zu 78,22 Rappen. Und das Wetter? Morgen wechseln sich Sonne und Wolken ab. Da und dort gibt es Schauer und Gewitter bei 17 bis 22 Grad. Im Süden ist es bewölkt und häufig nass bei 15 Grad.
2: Info 3 war das mit Michael Wieland und Bettina Studer.
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15: 3000 Arbeitsplätze will der grosse Industriekonzern Hitachi auf Würenlos im Aargau bringen. Aber der Gemeinderat wehrt sich heftig trotz der vielen Stellen. Was ist dahinter? Die Wirtschaft dazu um 20 vor. Und noch vor einem halben, mein Lieblingsmoment von dem heutigen Mandy, einmal mehr der Beweis. Es gibt keinen Zufall, wo es nicht gibt. Es braucht aber noch einen legendären Fußballtrainer dazu. Hören wir in ein paar Minuten. Guten Abend.

0: Nur sie macht genau so zürichdeutsche Musik. Ist belohnt worden für das. Jahressieg SRF 3 Best Talent. Auszeichnet mit dem Swiss Music Award Nina Valotti. Auch wenn es weh tut, gelaufen hier an dem Mandy, wo ich muss sagen, es gibt Zufälle, die gibt es gar nicht. Oder der FC Thun, gestern definitiv Meister geworden, haben wir darüber berichtet. Und wir haben mit der Trainerlegende Hans-Peter Latour, FC Thun-Legende Hans-Peter Latour, darüber geredet.
1: Das ist ein Grenji!
0: Genau der.
1: Das ist nicht normal, Herr Meier!
0: Der Latour. Organisatorisch war es schwierig, das Gespräch heute am Nachmittag vor guter Stunde, weil er ist gerade unterwegs war. Am Telefon, im Auto verwischt, es hat doch noch geklappt. Und dann erzählt er mir, er war jetzt gerade in einer Altersresidenz und hat dort einen Vortrag gehalten über seine zweite Leidenschaft neben dem Schulten, über die Biodiversität. Und dann kommt er da dazu.
1: Der Saal war voll, es ist neue Zimmer übertragen worden, für die, die nicht mehr so mobil sind. Wunderbare Atmosphäre. Und siehe da, wer ist unter den Zuhörern?
0: Sag jetzt.
1: Der Grossvater vom Thunergoli, vom Steffen. Das war natürlich ein riesen Zufall gewesen, aber für mich noch eine riesen Freude. Ich werde das den Thuner, dem Staffsbeter, ich werde das erzählen. Ob das Zufall ist, weiß ich auch nicht ganz. Aber es ist noch ein ganz schöner Moment.
0: Ein schöner Moment mit dem Hans-Peter Latour. Ein grosser Zufall? Fragezeichen oder einfach Rock'n'Roll?

0: Mein Ende ist der Basel-Stimme, der Adrian Sieber auf SF3, When We Were Friends. Unterwegs am Ende, unterdessen ist es 17:30. Das sind Kurznachrichten, da ist der Michael Wieland.
1: Nach einer Hantavirus-Infektion auf einem Kreuzfahrtschiff im Atlantik sagt die Weltgesundheitsorganisation, es bestehe kein Grund zur Panik. Das Virus sei nur schwer von Mensch zu Mensch übertragbar. 3 Passagiere sind gestorben. Nachgewiesen wurde das Virus laut der niederländischen Kreuzfahrtgesellschaft bei einem Passagier, der derzeit in einem Spital behandelt wird. Das US-Militär hat offenbar 2 US-Handelsschiffe durch die Straße von Hormus begleitet. Das teilt das zuständige Militärkommando mit. US-Präsident Donald Trump hatte gestern das Projekt Freiheit ausgerufen, mit dem er die wichtige Handelsroute wieder befahrbar machen will. Und der Schweizer Bundespräsident Guy Parmelin hat mit der italienischen Ministerpräsidentin Giorgia Meloni über die Brandkatastrophe von Gromontana gesprochen, auch über die Spitalrechnungen, die in Italien vor kurzem Unverständnis ausgelöst hatten. Der Bundesrat werde die Frage der Verrechnung angehen, so Parmelin.
0: Im Sport der Fabio Halbisen, wir haben es von viel Vorfreude, aber auch von einem kleinen Dämpfer heute für alle Fans von der Schweizer Eishockey-Nazi.
2: Ich würde sagen, zuerst zum Positiven. Die Schweiz bekommt für die Heim-WM nämlich prominente Verstärkung aus Nordamerika, aus der NHL. Der Roman Josi, der Nino Niederreiter, der Nico Hischier und auch der Timo Meier stossen zum Team. Alle 4 haben heute ihre Zusage gegeben, haben in Videobotschaften zu den Fans geredet und erzählt, wie sehr sie sich auf die Heim-WM freuen. Ein kleiner Dämpfer gibt es aber gleich. Der Verteidiger Jonas Siegenthaler kann an der Heim-WM nicht spielen, da wegen einer Verletzung. Und auch der Stürmer Philipp Kuraschew ist fraglich. Auch er war länger verletzt. Und zum ganz sicher sein, wie es um ihn steht, gibt es dann in den nächsten Tagen noch medizinische Checks. Los geht die Heim-WM am Freitag in einer Woche.
0: Es kommt Luft im Schweizerland. Mauro Herrmann von SRF Meteo. Morgen wohnt wie?
3: In den Alpen. Da bläst immer noch der Föhn. Der wird etwas ruhiger über die Nacht, aber erreicht morgen dann wieder Böen um 60 km pro Stunde. Und im Flachland haben wir am Nachmittag morgen vor allem der Südwestwind, der bringt den Höchstwert von 20 Grad und auch Regengüsse und Gewitter mit sich. Dabei wird es nicht überall nass, aber wenn es kommt, dann könnte es vereinzelt doch hageln oder auch starke Böen geben.
0: SRF Verkehrsinformation von 17.32 Uhr vor dem Gotthardtunnel Richtung Norden. 5 Kilometer Stau und rund eine Dreiviertelstunde Wartezeit ab Quinto. Die Einfahrt in Airolo ist gesperrt. Dann weiter Stau oder stockend in der Region Solothurn auf der A1 Richtung Zürich zwischen Wangen an der Aare und Herkingen. In der Region Basel auf der A2 Richtung Deutschland ab Schweizerhalle und auf der A18 Richtung Delemont zwischen Rheinach Süd und Esch Süd. Dann im Aargau auf der A1 Richtung Bern zwischen Dietikon und Magnenwil und in der Region Zürich vor dem Gubristunnel Richtung St. Gallen ab Tietikon sowie auf dem Westring ab Urdorf Süd.

0: Clara Castelli von Luzern Lovers. Das ist SRF 3. Am Ende muss noch schnell meine Vorankündigung von vorher präzisieren. Wir hätten da zweimal den Aargau, zweimal eine Gemeinde mit W. Wir hätten Würrelos, wo nicht will, dass das Wettige gebaut wird im ganz grossen Rahmen. Alles
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0: Genau, eben im Aargau, da gibt es den heftigen Streit. Es geht um ein gigantisches Bauprojekt von der Firma Hitachi Energy und es geht auch um insgesamt 3000 Arbeitsplätze, wo die herkommen, entweder in die Region vom Aargau oder in den Kanton Zürich über. Es geht um viel Geld, aber auch um die Frage, was wichtiger ist, eine grüne Wiese oder eben die Industrie. So, jetzt brauchen wir noch ein bisschen Kontext und so. Manuel Rentsch von der SRF Wirtschaftsredaktion bei mir. Was ist denn der Hintergrund von diesen Lampen?
2: Also es ist so, dass die Firma Hitachi Energy, die ist jetzt schon im Kanton Aargau stark präsent. Die haben ja vor ein paar Jahren einen Teil von der ABB übernommen und da geht es um Elektrotechnik. Das sind jetzt schon rund 1000 Arbeitsplätze, wo aber auf verschiedene Standorte verteilt sind, vor allem Zwettigen, Baden und Lenzburg, alles im Aargau. Die Firma wird jetzt aber alles zusammenbringen. An einem Standort, ein grosser Campus, wo dann noch 2000 zusätzliche Arbeitsplätze dazukommen. Und jetzt stellt sich die Frage, wo der Campus ankommt. Entweder in Kanton Aargau oder ganz nah, nicht weit weg, in Kanton Zürich.
0: Und jetzt müsste man ja eigentlich annehmen, dass der Aargau alles macht, für das Hitachi in der Region bleibt. Eben, das bringt Arbeitsplätze, Geld, Perspektiven.
2: Ja, die Regierung vom Kanton Aargau steht voll dahinter. Die kämpfen dafür, dass die Firma im Kanton bleibt. Zwettigen hat 10 Hektar Land, wo aus Sicht von der Gemeinde und dem Kanton perfekt wäre für das Bauprojekt. Es hat eine Vernehmlassung gegeben, eine Botschaft, die letzte Woche rausgekommen ist. Und dort drin heisst, dass die Verbände und die Parteien das Projekt unterstützen. Die allermeisten sind dafür.
0: Und auf den ersten Blick sieht das alles gut aus. Jetzt gibt es aber eben Widerstand, nicht etwa von Zürich, sondern aus dem Aargau.
2: Nachbargemeinde Würrelos wehrt sich vehement und schießt scharf. Die Gemeinde hat heute eine Medienmitteilung herausgelassen, wo sie schreibt, sie wehrt sich gegen das Projekt und geht im Zweifelsfall bis vor Bundesgericht. Der Gemeinderat von Würrelos redet von einem raumplanerischen Skandal.
0: Was ist denn da Kritik?
2: Ja, Würrelos kritisiert, das Ganze sei eine Hau-Ruck-Übung. Wir können nicht einfach den kantonalen Richtplan einfach so anpassen. Das Land, wo der Campus draufkommen sollte, wichtig für die Region, für die Leute einen grünen Gürtel.
0: Also, der Kanton will, eine Gemeinde wehrt sich. Wie geht's weiter?
2: Die Opposition von Würrelos könnte dazu führen, dass es Verzögerung könnte geben, vor allem wenn es Einsprachen gibt, dann zieht sich das ja immer in die Länge. Hitachi Energy wiederum beobachtet das Ganze natürlich genau. Die Firma will in den nächsten Monaten entscheiden. Sie könnte den Campus nämlich auch in der Nachbargemeinde Ottelfingen aufbauen, wo einer der Kantonsgrenzen ist, also ein Steinwurf weiter weg im Kanton Zürich. Zürich könnte profitieren von diesem Knatsch im Kanton Aargau.
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0: Und dann gehen wir noch schnell hier. SRF Verkehrsinfo, Vorsicht in der Region Solothurn auf der A1 Richtung Zürich. Zwischen Wangen an der Aare und Niederbipp besteht Gefahr durch einen Lastwagenreifen auf der Straße. 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Am Ende. Guten Abend, Schweiz.

0: gehen.
1: Mendeabend um 10 vor 6 Uhr, leck Bobby, das sind emotionale Stunden.
2: Super, ich kann es noch gar nicht glauben.
3: Ein mega schönes Gefühl, wir sind so lange am Mitfiebern und Fähnen.
4: Das ist unglaublich, ich habe nicht gedacht, dass ich das jemals erlebe.
1: Emotionen weit über Thun im Berner Oberland aus. International wird da hergeschaut. Thun, der Schweizer Meister, eine Riesenfreude, der grosse Druck weg beim Aufsteiger, der abräumen konnte. Und vielleicht wird der Druck jetzt schon wieder gross, grösser.
5: Das kennen wir auch aus der Vergangenheit. Denn dann, wo wir die Champions League haben gespielt haben, ist es mal, die Leute erwarten dann einfach schon mehr, als man sich vielleicht sonst würde vom FC Thun erwarten.
1: Ja, das sagt der Präsident vom FC Thun, der Andres Gerber, Stichwort Champions League. Wir reden darüber jetzt mit dem Fabio Halbisen vom SRF Sport. Fabio, eben, gell, mit dem grossen Erfolg

0: Es warten englische Wochen auf Thun, also jeweils Spiel unter der Woche und am Wochenende.
1: Gut für das Fußballherz, aber mögen spielen, hat es genug, oder? Es braucht viele Spieler, es braucht ein gutes Kader und wenn es ums Team geht, gibt es schon die nächsten Herausforderungen.
0: Ja, das Team, das Thun jetzt zusammengeht, das so viel erreicht hat, so viel Euphorie ausgelöst hat, das möchte man natürlich am liebsten zusammenhalten im Berner Oberland. Das ist der Wunsch der Fans. Und so Wünsche hat auch schon der Präsident Andres Gerber gehört.
2: Gestern Abend habe ich schon gemerkt, aber jetzt müsst ihr alle zusammenhalten und so. Das ist unrealistisch und das soll auch nicht so sein. Das Leben ist ein Kommen und ein Gehen.
0: Mit dem Meistertitel ist natürlich auch der Wert von vielen Spielern gestiegen bei Thun. Das hat man auch im Ausland mitbekommen, dass der Aufsteiger Meister geworden ist. Da ist der ein oder andere Spieler interessanter, wird es einen Haufen Gespräche geben.
2: Also wenn du irgendwo, keine Ahnung, in der Bundesliga oder La Liga oder irgendetwas so kannst du spielen und verdienst x-fache und du kannst einen Traum erfüllen, dann muss er noch kein schlechtes Gewissen haben, wenn er den FC Thun wird verlassen.
1: Ja, ja, und dann hat man ja ein Milchbüchli, das spielt dem FC Thun ja Geld in die Kasse. Da wären wir bei der dritten Herausforderung, die auf Thun zukommt, die Finanzen.
0: Ja, zuerst tun sie mal positiv, weil die Champions League Quali wird wahnsinnig viel Geld bringen. Allein die Gruppenphase, wenn es Thun dort rein wird schaffen, da wäre das Startgeld bei etwa 15 bis 20 Millionen Franken. Das tönt zuerst mal positiv. Da hat man dann die Möglichkeit, zum Kader auszubauen, zum verstärken fast schon. Das Problem ist aber, so richtig planen mit dem Geld kannst du halt erst, wenn die Qualifikation fix ist. Und ich habe es vorher gesagt, es gibt drei Hürden. Also man weiss gar nicht so recht, wo starten wir denn? Champions League hat mehr Geld als Europa League und so weiter. Und Transfers müssen teilweise schon vorher gemacht werden. Abgänge, die es wird geben, die sind teilweise schon vorher. Und als Schweizer Verein bist du auf dem Transfermarkt natürlich ganz weit hinten in der Hierarchie. Also die Planung denn, das wird gar keine einfache Situation. Wenn viele Spieler kommen und gehen, wenn ein Haufen Geld im Spiel ist, dann kann so der Spirit, den Thun ausgemacht hat, das kann gefährden.
2: Meistens ist auch das Geld schon eine Verlockung halt, wo Leute unterschreiben, sei es Trainer, sei es Funktionäre, aber natürlich auch Spieler, die aber nicht wirklich sich identifizieren mit dem Club und dann merkst du es halt auch.
0: Der Andres Gerber glaubt aber daran, zu Thun geht man nicht wegen Geld, sondern weil man eben genau das Familiäre, den Zusammenhalt sucht und darum ist auch alles in allem gesehen guter Dinge.
1: Danke Fabio. FC Thun sind gestern Schweizer Meister und muss schon jetzt auf die neue Saison schauen und schon ein bisschen zirkeln und rechnen. Der Erfolg bringt das auch grosse Herausforderungen mit sich. Hoffen wir, die Mannschaft mal das alles beißen. Zuerst mal wird er natürlich noch gefeiert und gefestet. Die offizielle Pokalübergabe ist am Donnerstag Woche beim Heimspiel gegen

0: super ein Oldschool mit Outkast und Miss Jackson. Ihr seid unterwegs am Mandy. Jetzt gibt's Neues. 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
1: Die Nachrichten von SRF um 6 mit Michael Wieland und diesen Themen. Der Iran greift offenbar die Vereinigten Arabischen Emirate an. Zuvor hatte das US-Militär nach eigenen Angaben zwei Handelsschiffe durch die Straße von Hormuz begleitet. Und ließ die Schweiz 1961 Nazi-Verbrecher Josef Mengele entkommen. Dazu gibt es vielleicht bald Antworten, weil der Schweizer Nachrichtendienst das Dossier teilweise freigeben will. Das Wetter, auch morgen wechseln sich Sonne und Wolken ab. Da und dort gibt es Schauer und Gewitter bei 17 bis 22 Grad. Die Vereinigten Arabischen Emirate melden einen Angriff durch iranische Drohnen auf eine Ölanlage. Die Ölanlage im Osten des Landes sei in Brand geraten. Zudem seien drei Raketen aus dem Iran abgeschossen worden. Es ist der erste solche Angriff, seit zwischen den USA und dem Iran eine Waffenruhe gilt, also seit fast einem Monat. Die US-Marine hatte heute nach eigenen Angaben zwei US-Handelsschiffe durch die Straße von Hormuz begleitet. Die iranischen Streitkräfte teilten mit, sie hätten ein US-Kriegsschiff angegriffen, das sich der Straße von Hormuz näherte. Zwei Raketen hätten das Schiff getroffen. Das zuständige US-Militärkommando hingegen sagte, es sei kein US-Schiff getroffen worden. Bei der Inselgruppe Kap Verden vor der afrikanischen Westküste liegt aktuell ein Kreuzfahrtschiff. Von Bord können die rund 150 Personen aber nicht. Der Grund ist das Hunter-Virus. Mehrere Passagiere, die auf dem niederländischen Kreuzfahrtschiff unterwegs waren, sind gestorben. Doch noch wird untersucht, ob das Virus verantwortlich ist für die Todesfälle. Ronja Bollinger.
2: Stand jetzt sind drei Menschen gestorben. Drei weitere Menschen haben akute Atemwegssymptome. Einer von ihnen wurde auf eine Intensivstation in Südafrika verlegt. Das war bislang auch der einzige Patient, bei dem eine Hantavirus-Infektion bestätigt wurde. Das Kreuzfahrtunternehmen Oceanwide schreibt heute Nachmittag in einer Stellungnahme, es gebe derzeit noch keinen bestätigten Zusammenhang zwischen dem Virus und den drei Todesfällen. Hunter-Viren werden durch infizierte Nagetiere auf den Menschen übertragen, etwa durch Kontakt mit Ausscheidungen der Tiere. Die Symptome des Virus seien ähnlich wie bei einer Grippe, sagt Robert Krause, Infektiologe an der Universität Graz.
3: Man hat dann Fieber, Muskelschmerzen, Gelenkschmerzen, Kopfschmerzen und ganz besonders bei der Hantavirus-Infektion ist auch eine Beteiligung der Augen. Es kann sein, dass man für einige Tage schlecht sieht.
2: Einen dauerhaften Schaden gäbe es nicht bei den Augen, aber das Virus könne auch zu Nieren- und Lungenversagen führen. Eine direkte Behandlung gegen das Hantavirus gäbe es nicht, so Krause.
3: Das heißt, man kann derzeit nur symptomatisch therapieren, also die Symptome mildern, das kaputte Organ versuchen zu ersetzen.
2: Die Weltgesundheitsorganisation WHO sagt, es bestehe kein Grund zur Panik. Das Hantavirus sei nur schwer von Mensch zu Mensch übertragbar.
1: Der Schweizer Bundespräsident Guy Parmelin hat mit der italienischen Ministerpräsidentin Giorgia Meloni über die Brandkatastrophe von Grand Montana gesprochen, die am Rande des Europagipfels in Armenien. Er habe mit Giorgia Meloni auch über die Spitalrechnungen geredet, teilte Parmelin mit. Diese hatten in Italien vor kurzem Unverständnis ausgelöst. Der Bundesrat werde die Frage der Verrechnung angehen, auf Grundlage der rechtlichen Bestimmungen. Den Opferfamilien werde die Schweiz keine Rechnungskopien mehr versenden. So sollen laut Parmelin Missverständnisse vermieden werden. Zur Zeit des Nationalsozialismus in Deutschland war er im Konzentrationslager Auschwitz verantwortlich für grausame medizinische Experimente, der Nazi-Verbrecher Josef Mengele. Nach dem Zweiten Weltkrieg floh er nach Südamerika, wo er Ende der 1970er Jahre starb. Über Mengele gibt es auch in der Schweiz ein Dossier, das bis heute unter Verschluss gehalten wird. Doch nun will der dafür zuständige Nachrichtendienst des Bundes eingeschränkt Zugang dazu gewähren. Das teilt er mit. Hintergrund ist eine Beschwerde gegen ein ablehnendes Einsichtsgesuch. Dieses hatte der Historiker Gerard Wettstein gestellt. Er will herausfinden, ob Josef Mengele 1961 in der Schweiz war und ob ihn die Schweizer Behörden damals entkommen ließen.
4: Es gibt so viele Mythen um diese Person, vor allem was seinen möglichen Aufenthalt anbelangt. Im März 61 war er jetzt da oder war er jetzt nicht da, oder? Also all diese Verschwörungstheorien, die umherzirkulieren, mit dem muss endlich Schluss sein. Und darum muss jetzt Klarheit geschaffen werden, indem man die Akte freigibt.
1: Sagt Historiker Scherer Wettstein. Die Börsendaten von SIX, der Swiss Market Index, schließt bei 13.003 Punkten. Das ist ein Minus von 1,0%. Der Dow Jones Index in New York fällt um 0,9%. Der Euro wird zu 91,66 Rappen gehandelt, der Dollar zu 78,36 Rappen. Soweit die Meldungen.
0: Es läuft einiges in der Wetterküche in den nächsten Stunden. Mauro Herrmann von SRF Meteo. Gewitter zum Beispiel morgen?
5: Ja, besonders mal am Nachmittag könnte es gewittern und da sind auch Hagel und starke Böen möglich. Das grösste Risiko für so ein Gewitter besteht im Jura und den Voralpen, zum Beispiel in der Napfregion oder auch im Appenzellerland. Aber zum Teil bleibt es auch morgen einfach trocken, vor allem in den Föhngebieten. Dazu gibt es einen Wechsel von sonnigen und bewölkten Phasen bei 10 Grad am Morgen und 20 Grad am Nachmittag.
0: SRF Verkehrsinfo von 18.06 Uhr. Zuerst Entwarnung in der Region Solothurn. Auf der A1 Richtung Zürich zwischen Wangen an der Aare und Niederbipp besteht keine Gefahr mehr durch einen Lastwagenreifen auf der Straße. Dann Stau oder stockend in der Region Basel auf der A2 Richtung Deutschland ab Schweizerhalle, im Aargau auf der A1 Richtung Bern zwischen Dietikon und Lenzburg. Dann in der Region Zürich vor dem Gobristunnel Richtung St. Gallen ab Dietikon und ab Urdorf Süd. Dann auf der A1 Richtung Zürich ab dem Brütiseller Kreuz und vor dem Gotthardtunnel Richtung Norden 4 Kilometer Stau und etwa eine Dreiviertelstunde Wartezeit ab Quinto. Die Einfahrt Airolo ist gesperrt.
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0: So, zum Wochenstart eine Dienstleistung von uns für euch. Frühlingsgefühl und Neues direkt für die Playlist mit den besten Empfehlungen von unserer Musikentdecker-Sendung Sounds machen wir noch in dieser Halbstunde. Und nachher später noch ein Interview, wie es selten eins gibt, oder weil jeder Satz ist unterhaltend. Gerne noch einmal etwas aus meinem Interview mit dem Fußballtrainer und die Legende Hans-Peter Latour von heute am Nachmittag gebe ich euch nach der Halbe. So gehen wir vorwärts bis zum 7.
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0: Legende bis hoffentlich in alle Ewigkeiten. Und das ist lang und das wäre verdient. David Bowie, selig. Blue Jean. Es gibt so Artists, wo man überall auf der Welt kennt, wie der Bowie, oder von denen, die noch unterwegs sind, wo auf der einen Ort, am einen Ort auf der Welt ganze Stadien, Arenen füllen und die Beliebtheitswellen, aber dann doch nicht ganz bis auf Europa überschwappt und wir nur können sagen, ja, schade eigentlich. Die Stimme gehört sicher zu dieser Kategorie. Die Kacey Musgraves gehört auf die Liste seit dem Freitag mit einem neuen Album. Da schwingt vieles mit. Texas, einsame, staubige Landstrasse, eine riesen Karre mit einem Pickup natürlich irgendwann. Ich hab's beladen. Moderne Country aus dem Bilderbuch bei mir im Studio. Der Luca Bruno von der Musik entdecken, Sendung Sounds. Gell, man würde sich so eine Karre kaufen, die in der Schweiz viel zu gross ist, aber hinten könntest du eine halbe Herde drauf tun.
1: Ja, das wäre schon geil, aber ich glaube, du könntest nie einen parkieren damit in der Schweiz.
0: Dort eben schon. Und dann hörst du dazu die Musik von Kacey Musgraves. Das Album von der Woche, das wir eben finden, die müsste hier ein Superstar sein, aber warum nicht? Was hast du für eine Theorie?
1: Hey, ich glaube, du hast es schon gesagt. Es ist halt schon sehr, sehr US-amerikanische Musik, die sie eigentlich schon seit dem Anfang ihrer Karriere macht. Sie ist auch effektiv aus Texas, kommt aber musikalisch ursprünglich aus dem Nashville-Kuchen, also das Epizentrum von allem, was so moderne, üppig produzierte Country-Musik angeht.
0: Und das ist in den USA immer eine riesen Kiste, bei uns ein bisschen weniger.
1: Stimmt, ja, wobei man schon auch sagen muss, Kacey Musgraves, sie hat im 2019 hast du das gesehen, der Grammy Award für das beste Album vom Jahr gewonnen. Ich habe vorher nachgeschaut, andere Gewinnerinnen und Gewinner von dieser Auszeichnung in den letzten Jahren, Taylor Swift zweimal, Billie Eilish, Harry Styles, Bruno Mars, Beyoncé, Bad Bunny und das sind ja alles bei uns auch Superstars. Irgendwie komisch, dass es bei der Kacey Musgraves bis jetzt nicht gelangt hat, also an der Musik kann es definitiv nicht liegen.
0: Wir haben schon eine Prise nachgespielt, wie tönte das ganze Album Middle of Nowhere?
1: Ja, dass Kacey Musgraves damals aus dem Nashville Kuchen ausgebrochen ist, liegt auch daran, weil sie ihre Musik aus dem doch sehr traditionellen, engen Country-Gerüst auch hat ausbrechen lassen. Auf ihren letzten beiden Alben ist dann meiner Meinung nach und nicht nur meiner Meinung nach ein bisschen zu fest Richtung klassischen Pop gegangen. Von ihren Country-Roots hat man immer wie weniger rausgespürt. Das ist jetzt auf der neuen Platte wieder ein bisschen anders. Sie hat den guten Mittelberg wieder gefunden, wie auf dem Album, wo sie damals all die Preise gewonnen hat. Ich finde, es ist nicht etwa eine Kapitulation, sondern einfach, glaube ich, nötige Kurskorrektur gesehen.
0: Wo der Mensch einfach muss machen. Komm, wir hören Kacey Musgraves, Loneliest Girl, neues Songs-Album von der Woche.

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Sie hat die genau richtige Mischung von beiden. Casey Musgraves, schon ausgezeichnet mit einem Grammy. Ein neues Album ist da von Casey. Heisst Middle of Nowhere, ist das Album von der Woche beim Luca Bruno im Sounds. Mehr davon ab den 9. inklusive Vinyl und CDs zum Gewinnen von Casey.

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1: Der Song Alice und die Veronica Fusaro, die da dazugehört, die sind jetzt also in diesem Wien angekommen für einen Eurovision Song Contest, ganz frisch in der Stadt.
2: Ich freue mich wirklich. Ich habe heute Morgen relativ gut geschlafen, einer ist verwacht, also schon ein bisschen kribbelig, aber nicht unbedingt nervös. Anders so habe ich alles eingepackt, Fragezeichen.
1: Und jetzt Alice. Veronika freut sich und arbeitet vor allem an diesem wichtigen Gitarrenmoment, wo alle so überzeugen vom Schweizer Beitrag am Eurovision Song Contest dieses Jahr in diesem Song Alice drin.
2: Das ist der Gitarrenmoment, wo ich mich immer mehr freue. Wirklich. Jetzt, als ich das Thema nochmal geübt habe, habe ich sogar manchmal so ein bisschen Hühnerhaut bekommen. So beim Gedanken, dass ich das auf der grossen Bühne machen darf und diesen Song auf der grossen Bühne. Und es wird immer realer.
1: Jetzt muss man hoffen, dass alles gut kommt. Eurovision Song Contest in Wien. Die Vorspiel und so ab dem 12. im Mai. Und das grosse Finale hoffentlich mit der Veronika am 16. Mai.
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0: Carlo und Judith und New Age, guten Abend am 6:30. Das ist SRF 3 mit den Kurznachrichten. Der Michael Wieland hat sie.
1: Die Vereinigten Arabischen Emirate melden einen Angriff durch iranische Drohnen auf eine Ölanlage. Die Ölanlage im Osten des Landes sei in Brand geraten. Es ist der erste solche Angriff seit zwischen den USA und dem Iran. Eine Waffenruhe gilt also seit fast einem Monat. Die US-Marine hat heute nach eigenen Angaben zwei US-Handelsschiffe durch die Straße von Hormus begleitet. In der Innenstadt von Leipzig im deutschen Bundesland Sachsen ist ein Auto in eine Menschenmenge gefahren. Der mitteldeutsche Rundfunk MDR sagt, die Polizei spreche von mindestens einem Toten, weitere Personen seien verletzt worden. Der Autofahrer ist laut Polizei festgenommen worden. Und der Schweizer Bundespräsident Guy Parmela hat mit der italienischen Ministerpräsidentin Giorgia Meloni über die Brandkatastrophe von Grand-Montana gesprochen, auch über die Spitalrechnungen, die in Italien vor kurzem Unverständnis ausgelöst hatten. Der Bundesrat werde die Frage der Verrechnung angehen, so Parmela.
0: Dass der Schweizer Tennisspieler Stan Wawrinka Ende Saison die Karriere beendet, das ist jetzt schon länger klar gewesen, aber Fabio Halbiese vom SRF Sport sieht heute schon offiziell, wo das er den allerletzten Auftritt hat.
2: Und zwar im eigenen Land. Der Stan Wawrinka spielt Ende Oktober ein allerletztes Mal bei den Swiss Indoors zu Basel. Das haben die Organisatoren heute bekannt gegeben. Und das soll dann beim Turnier eine würdige Hommage geben für einen Schweizer Ausnahmesportler, heisst es in der Mitteilung. Losgang ist die Profikarriere vom Stan Wawrinka auch vor Heimpublikum. Im Jahr 2003 hat er zu Start ein erstes Mal auf ATP-Stufe gespielt und es war schon dann ganz eine erfolgreiche Karriere gewesen. 3 Grand-Slam-Titel hat der Stan Wawrinka gewonnen. Zu Basel, wo eben dann die Karriere zu Ende geht, hat er übrigens noch nie können triumphieren. Im 2006 und im 2011 ist er bis ins Halbfinale gekommen.
0: Mauro Hermann von SRF Meteo, hat es morgen noch ein bisschen Sonne und wo?
3: Ja, es gibt so einen Mix aus sonniger und bewölkter Phase eigentlich überall, wobei am Nachmittag dann schon auch immer mehr Quellwolken entstehen und die bringen auch Platzregen und Gewitter. Los geht es mit den Gewitter über den Voralpen und am Jura, da ist lokal auch Hagel möglich und dann ziehen die doch ins angrenzende Flachland zum Teil. Temperaturen steigen von 10 Grad am Morgen auf 20 Grad am Nachmittag, dazu bläst in den Alpen Föhn und im Flachland Südwestwind.
0: SRF Verkehrsinfo von 18.32 Uhr Stau oder stockend in der Region Zürich vor dem Gubristunnel Richtung St. Gallen ab dem Limmataler Kreuz und ab Urdorf Süd, dann Richtung Bern.
4: Jetzt geht er nicht weiter. Ich kann es nicht lesen.
0: Jetzt Richtung Bern wegen eines Unfalls zwischen dem Limmataler Kreuz und Dietikon stockend. So, stockt auch hier. In der Region Basel auf der A2 Richtung Deutschland ab dem Schweizer Halle-Tunnel stockender Verkehr und noch vor dem Gotthardtunnel Richtung Norden 4 Kilometer Stau und bis zu 45 Minuten länger ab Quinto. Die Einfahrt bei Rolo ist gesperrt. Neues vom Piero Esteriore. Mamma mia, er ist zurück nach der Anastasia. Buonasera.

0: sempre. Mi piace. Muss also im Italo nicht lernen, Sugo kochen, da weiss einer, wie es geht. Ragazzi, der Piero Esteriore aus dem Baselbiet ist wieder da. Solo, neu bei uns gehören Io e la Musica. Vorfreude auf den Sommer im Süden. Und einer, der auch genau weiss, wie es geht, aber jetzt sind wir beim Schutten. Und einer, der das Fußballmärchen vom FC Thun ein bisschen erklären kann. Natürlich, es gibt nur einen. Der Hans-Peter Latour, Trainerlegende. Er hat der FC Thun nach der Jahrtausendwende ja wieder in die oberste Spielklasse gehört. Der wüsste, welche Latour.
1: Ja, was ist? Veränderung! Das ist ein Grenji! Das ist nicht normal, Herr Meier!
0: Und ich habe ihn heute am Nachmittag beim Autofahren verwünscht und aus erster Hand wollen wissen, wie ist das möglich gewesen, dass der kleine FC Thun als Aufsteiger alle Grossen hat auf die Seite räumen und den Meister heimtun konnte?
2: Es ist nicht Zufall. Da ist ein Plan dahinter, eine Organisation dahinter, ein Projekt, das über mehrere Jahre ist aufgebaut wurde, mit den gleichen Leuten zusammen. Und jetzt haben sie den Lohn bekommen. Natürlich, es braucht auch immer ein bisschen Glück, aber ich sage immer, wer fleissig und mutig durchs Leben geht, ist der parat, wenn das Glück kommt. Und die Thuner haben es jetzt gepackt. Das ist also in all dem, was ich mit dem FC Thun erleben durfte, sei es am Spielfeldrand oder aus grosser Distanz, das ist das absolute Highlight und Zeitdöckchen auf mich.
0: Natürlich auch für ihn heute und für viele andere. Der Hans-Peter Latour, für ihn ist schon nach wenigen Spielen in dieser Meisterschaft klar gewesen, das kommt schon gut.
2: Darf ich schon sagen, ich bin noch ein bisschen stolz. Also ich habe schon in Mengenprognose daneben gekriegt. Aber wo du da nach mehreren, nach ein paar Runden gespielt warst, oder? Wo ich ein Interview hatte, in einer grossen Tageszeitung von Schweiz, oder? Haben sie gesagt, ja, aber das ist jetzt die Aufstiegseuphorie, die kommen dann schon wieder runter. Der Einbruch kommt dann und alle sagen, nein, die kommen nicht mehr so schnell oben runter. Weil die haben Werte, die den anderen zum Teil fehlen. Teamgeist, Loyalität, oder? Das Herz am rechten Fleck, alles geben für eine Mannschaft, zusammenhauen. Ja, das hat eben auch gezählt. Und da haben sie den anderen etwas voraus gehabt. Anders kann man so ja das nicht erklären.
0: Und darum also jetzt das Tun auf dem obersten Stegeli vom Schweizer Fußball ankommen. Kann ja sein, dass einzelne Spieler die Mannschaft verlieren. Tun vielleicht die Leistung dann nicht mehr bringen. So geht es häufig bei einem Meister. Das sieht der Hans-Peter Latour natürlich anders.
2: Ja, da habe ich nicht so Angst. Oder? Die Mannschaft war nicht gespickt mit Staren. Die waren als Mannschaft stark gewesen. Wenn man da den Einzelnen rausnimmt, kommt der wahrscheinlich nicht mehr auf das Potenzial, das er jetzt innerhalb dieser Mannschaft hatte. Klar können die alle etwas, da wird die missverstanden sein. Aber die haben ihre Qualitäten vor allem als Team können ausspielen. Und Thun war ja jetzt immer der Aussenseiter als Aufsteiger. Das wird auch in den internationalen Wettbewerben sein. Aber die sind sich eben das gewonnen. Da habe ich eigentlich gar keine Angst. Also, wenn die auf den Platz gehen, wissen die ganz genau, dann muss der Gegner stark sein, wenn die uns schlagen.
0: Wir müssen uns um den FC Thun keine Sorgen machen und das Fußballfeuer vom Hans-Peter Latour heiss, wie immer, heute am Nachmittag bei mir am Telefon gesehen. Am Tag nach dem Meistertitel vom FC Thun und der Latour, der seit den 70er viel dazu beiträgt, dass es den Club immer ein bisschen weiter aufgelöst hat.

Rudimental hat sich die schottische Emily Sande ins Studio geholt. Be Free, zu Recht. Schöner Song, schöne Stimme. 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Wir nehmen mal anständig Anlauf mit der aktuellsten von Hecht. Für einen ist viel weniger Party drin, sondern so ein bisschen kritische Betrachtung über eine Beziehung, die sehr lang geht. Da ist in ein paar Jahren, dass sie Hecht.

0: Hey, da am Mänti, die Wochenende hören da, oder? Für Nacht, wo man wach bleibt. Bis es wieder Tag wird oder länger Materia, lila Wolken. Jetzt ist aber zuerst mal Abend und am Abend gibt es hier Schweizer Musik. Eine Stunde lang im Punkt C mit der Selin Verdelis. Ich bin der Mario Toriani. Jetzt gibt's Neues. Das ist SRF 3.
1: Die Nachrichten von SRF um 7 mit Juliette Schild. Die Vereinigten Arabischen Emirate melden einen Angriff durch iranische Drohnen auf eine Ölanlage. Die Ölanlage im Osten des Landes sei in Brand geraten. Zudem seien 3 Raketen aus dem Iran abgefangen worden. Auch der benachbarte Oman meldet einen Drohnenangriff. Es sind die ersten solchen Angriffe, seit zwischen den USA und dem Iran eine Waffenruhe gilt, also seit fast einem Monat. Die US-Marine hat heute nach eigenen Angaben 2 US-Handelsschiffe durch die Straße von Hormus begleitet. Die Schiffe seien vom Iran angegriffen worden mit Raketen, Drohnen und Schnellbooten. 6 iranische Schnellboote seien versenkt worden, schreibt das US-Militär. Nach Deutschland ins Bundesland Sachsen. In der Innenstadt von Leipzig ist ein Auto in eine Menschenmenge gefahren. Mindestens ein Mensch wurde getötet. Mehrere sind verletzt worden. Das berichtet die Polizei. Es sei nicht klar, ob der Autofahrer mit Absicht in die Menschenmenge gefahren sei oder ob es sich um einen Unfall handelt. Die Polizei hat den Fahrer festgenommen. In den USA dürfen Medikamente für einen Schwangerschaftsabbruch vorerst wieder per Post verschickt werden. Das hat ein Richter des obersten Gerichtshofs entschieden. Er hat einen Entscheid eines Bundesgerichts aus dem US-Bundesstaat Louisiana ausgesetzt. Diese hatte letzte Woche entschieden, dass das Medikament nicht mehr per Post verschickt, sondern nur noch in Kliniken oder Arztpraxen abgegeben werden darf. Gegen den Entscheid hatten Pharmaunternehmen geklagt. Beim jetzigen Entscheid des obersten Gerichtshofs handelt es sich nicht um ein definitives Urteil, sondern um einen Aufschub. Noch eine Meldung aus der Schweiz. Die Zuger Polizei hat am Samstag an einem Tuning-Treffen mehrere Fahrzeuge aus dem Verkehr gezogen. Wegen manipulierten Abgasanlagen, unerlaubtem Software-Tuning und weiteren technischen Mängeln. Laut einer Mitteilung kontrollierte die Polizei zusammen mit Experten des Straßenverkehrsamtes rund 30 Fahrzeuge am bewilligten Treffen in der Stadt Zug. 4 Autos wurden wegen abgeänderten Abgasanlagen stillgelegt und 5 Sportwagen sichergestellt. Bei ihnen bestehe der Verdacht auf unerlaubtes Software-Tuning. 3 weitere Fahrzeuge seien in einem nicht vorschriftsgemäßen Zustand gewesen. Die fehlbaren Autolenker würden angezeigt und müssten ihre Fahrzeuge erneut vorführen. Und noch die Wetteraussichten. Es gibt einen Wechsel aus Sonne, Wolken und lokalen Schauern und Gewittern bei 17 bis 22 Grad. Im Süden ist es bewölkt und häufig nass bei 15 Grad. Das waren Nachrichten von Radio SRF. Verantwortlich Jan Grüble.
2: SRF Verkehrsinfo um 6:40. Es staut in der Region Zürich vor dem Gobist-Tunnel Richtung St. Gallen ab dem Limmataler Kreuz und ab Urdorf Süd und Richtung Bern wegen eines Unfalls zwischen dem Limmataler Kreuz und Dietikon. Kommen gut und fahren sicher ans Ziel.
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2: Wie merkt ihr, dass euch ein Song gefällt? Ist es, wenn er automatisch gerade mitsingt oder mitsummt? Wenn er euch nachher irgendwie einen Tag, 2, 3, vielleicht sogar eine Woche noch nachläuft und ihr nicht mehr wieder hören wollt? Oder wenn er euch irgendwie emotional macht, zum Lachen bringt, zum Schmunzeln bringt, zum Brüllen bringt? Bei unserem neuen SRF 3 Best Talent ist all das nicht der Fall. Bei ihr ist es etwas ganz anderes.
4: Ich kann es mir auch gerne, wenn sich meine Songs so ein bisschen anfühlen, wie man in einem Film ist. Sei es jetzt ein mega trauriger oder ein mega upbeat oder fun oder angry Song. Das ist immer so ein bisschen mein Ziel. Also wenn ich meine Kopf verrate und ich mir so eine Filmsequenz vorstelle, dann ist es für mich ein cooler Song.
2: Vielleicht, dass ihr gerade auf dem Heimweg oder zuhause in der Küche, wo ihr gerade sind, auf Play drücken im Film, mit dem Film im Kopf, wo ihr anwendet, Musik hört von der Eileen Alistair. Wir lernen sie in dieser Stunde zusammen besser kennen. Stichwort, ein Kuchenbastler, der aussieht wie ein Brust. Oder auf Höhe Absätze sogar können das Rädchen machen. wie, wo, was. Wir hören es gerade nach der Daniela Sarda mit Leggera Cante. Und den Anfang macht Leila mit ihrem neuen Small

0: Leggera Conte, Musik aus Zürich mit Wurzeln in Sardinien und Sizilien, Daniela Sarda. Wir haben den 4. Mai, May the 4th be with you. Ja, es ist dein offizieller Star Wars Tag, kann ich mal sagen. Thun ist Meister geworden am Wochenende und gestern Abend ist der letzte Tag dort und der erste einer aus Zürich vor der Sommerpause gelaufen. Und wir haben zusammen ein neues Best Talent zu entdecken. Eileen Alistair ist 23, kommt aus Hause am Albis in Zürich. Und ich finde, sie tönt so ein bisschen jemand, den wir alle gut kennen. Kommt aber vor ein bisschen weiter her, Pennsylvania, Taylor Swift. Oder es hat doch ein bisschen etwas, nicht? Da nochmal zuerst Eileen. Und da Taylor Swift. Gut, sie gehört anscheinend auch zu einem der Vorbilder von Eileen Alistair. Und wie auch Taylor hat Eileen immer schon gewusst, ich will Musikerin werden. Schon als Kind anscheinend alle wahnsinnig gemacht, weil sie immer rumgesungen hat. Und dann als Teenie hat sie angefangen, Musik rauszubringen.
1: Ich habe mit YouTube-Videos angefangen, aber mit unter anderen Namen und auch optisch mich ein bisschen verändert dazumal, einfach damit man mich noch erkennt, weil ich glaube, dort habe ich mich noch recht geschämt. Und ich glaube, gerade wenn man aus so einem kleinen Dorf kommt, sobald ich aus der Reihe tanze, wirst du vielleicht schnell ein bisschen komisch angeschaut.
0: Ja, kennt man gut, oder? So einem kleinen Kaff, darf ich sagen, weil ich selber auch ein bin. Da ist, sobald man ein bisschen anders ist, verstehe ich gut, was sie da sagt. Irgendwann hat sie aber dann den Mut gepackt und hat sie dann angefangen, unter dem richtigen Namen Covers zu veröffentlichen. Und dann ist sie entdeckt worden von einem Produzenten und der Rest ist Geschichte. Eileen Alistair, wir lernen sie in diesem Monat zusammen besser kennen und hören vor allem Musik von ihr. Gerade jetzt ihren Song Head Over Heels. 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

0: So tönt die Musik aus unserem Albis in Zürich. Eileen Alistair, unser frischbachne SRF 3 Best Talent von dem Monat, wo nicht nur in der Musik ihre Kreativität auslebt, sondern auch in der Freizeit selber beim Backen. Ihre Spezialität, thematische Kuchendekorationen.
1: Ich habe auch schon ganz viele lustige Sachen gemacht. Ich glaube, der crazyste Kuchen war wie so ein Footballfeld und dann ein Football obendrauf. Für jemanden, der von Amerika American Football spielen konnte. Der Kuchen hat wirklich sehr professionell ausgesehen, muss ich sagen. Ich habe aber auch schon für einen 21. Geburtstag meine zwei Brüste gemacht, also in einem Bikini. Also natürlich wirklich bedeckt, keine Angst. Aber sehr schön angerichtet.
0: Ja, kann ich mir sehr gut vorstellen, wie die da crazy geht beim Kuchen dekorieren. Es tönt auf jeden Fall sehr abenteuerlich, wenn die da in der Backstube steht. Und apropos stehen, das tut sie sehr gern in hohen Schuhen. Und wenn ich meine High Heels, dann meine ich wirklich richtig high.
1: Doch, also gute, die dich schon so 10, 15 cm grösser machen. 10 cm. Ich will das nicht übertreiben. Aber es sind wie so Platten noch, gell? Also sind das irgendwie so dünne Stegelschuhe, die dich gerade umleiten. Das mache ich nicht.
0: Ja, aber trotzdem. Also 10, 15 cm, ich würde wahrscheinlich laufen wie auf rohe Eier. Sie aber, sie hat das anscheinend wirklich im Griff.
1: In so wirklich ganz hohen Schuhen, ich kann rumrennen, ich kann rumgumpen. Ich habe auch schon ein Rallye gemacht. Ich glaube, das kommt, weil ich sehr früh angefangen habe, mit so ein höheren Schuhen auf den Bus zu rennen, weil ich tendenziell immer ein bisschen zu spät bin.
0: Sympathisch. Eileen Alistair, das mit den höheren Schuhen kommt ihr natürlich auch zu gut, wenn sie live auf der Bühne ist.
1: Und jetzt auf der Bühne wird mir das auch wieder, kommt mir das auch zugunsten, weil ich kann zum Teil rechte Haken an und kann da aber gut rumkommen. Es ist noch nie etwas passiert.
0: Bis jetzt Holz anlangen. Eileen Alistair, wir hören nochmal einen von ihr. Vorne aber müssen wir schnell auf die Straße schauen. Vorsicht im Tessin auf der A2 Richtung Chiasso zwischen Lugano Süd und dem San Salvatore Tunnel. Besteht die Gefahr durch Personen auf der Fahrbahn. Und da ist sie jetzt, die Kuchen backend, auf hohen Hacken rumhüpfende Eileen Alistair. Unser SRF 3 Best Talent von dem Monat mit Paper Hearts.

Nemo mit Guts a Raver. Also, Verkehrsinfo kurz nach 7:30. Entwarnung im Tessin auf der A2 Richtung Chiasso. Zwischen Lugano Süd und dem San Salvatore Tunnel besteht keine Gefahr mehr durch Personen auf der Fahrbahn. Und in der Region Zürich auf der A1 Richtung Bern zwischen dem Kubris Tunnel und Dietikon staut es immer noch. Dies aufgrund eines Unfalls und dadurch gibt es einen Rückstau vom Westring her. Ihr seid mit in eurer Schweizer Musiksendung.ch zu 100% Musik aus der Schweiz und das noch bis um 8 Uhr. Heute mit mir, der Selin Verdelis. Und gerade jetzt mit einem, der diese Leichtigkeit bringt, wo vielleicht bei der einen oder der anderen von euch heute ein bisschen gefehlt hat. Ja, auch bei solchen Tagen sind wir da für euch. Blumen für die Ohren. Fiore, der neue von Tessina Valentino Vivace. Und wisst ihr, was ich meine? Dieser Leichtigkeit, dieser Smoothness. Oder? Genau das nehmen wir mit für den Montagabend. Schön, sind ihr dabei.

Boy mit Little Numbers. Ja, und Musik aus der Schweiz ist vielfältig, nicht nur wegen unseren vier Sprachregionen. Es ist einfach wirklich auch on top noch dummy gut. Ich kann es nicht anders sagen. Ich weiss, man darf nicht fluchen am Radio und so. Hey, Gottfried Stutz. Wir können mithalten mit internationalen Grössen. Ja, ich habe heute schon mal den Vergleich gemacht mit unserem aktuellen Best Talent, der Eileen Allister. Wo ich finde, sie hat ein bisschen etwas von der Taylor Swift. Und jetzt komme ich zu einem weiteren Vergleich. Und zwar Tirza Kaya, Newcomerin aus Zürich. Sie wiederum hat mich gedanklich gerade zu der Olivia Dean gespickt. Oder? Grössen, die wir haben in der Schweiz, die können mitheben. Wirklich auch mit den Olivia Deans und den Taylor Swift Dolls. Und da können wir ganz fest stolz drauf sein. Tirza Kaya hat erst gerade vor kurzem ihre erste EP rausgebracht. Ist sie also noch ein absoluter Geheimtipp. Ihr aber könnt sie bei uns entdecken in eurer schweizermusiksendung.ch. Da ist sie mit

0: Tirza Kaya, Newcomerin aus Zürich. Eine, die nebst dem, dass sie grosse Leidenschaft für die Musik hat, auch ein sehr grosser Spielisocken ist.
1: Jetzt habe ich gerade Siedler kennengelernt. Ich bin nicht so ein Kind, das mit Siedler aufgewachsen ist. Jetzt habe ich das kennengelernt und bin voll hooked. Haben wir eine Runde gespielt, ist zwei Stunden gegangen, habe ich gehofft, dass alle noch mal Lust haben auf eine zweite Runde. Ja, da kann ich mich mega vertiefen.
0: Richtig angefressen ist sie gerade, vielleicht heute Abend ihr auch, jetzt so um Viertel vor acht. Vielleicht nicht gerade Zeitler oder gerade zwei Stunden, ja, ich weiss nicht, wenn ihr ins Nest geht. Aber mal wieder so Spiele für holen, macht mega Spass. Und was mir natürlich dann immer gerade durch den Kopf geht bei so Gesellschaftsspielen, wie kompetitiv ist echt die Person, die von sich sagt, ich spiele gerne Spiele? Ja, wie ist das denn bei der Zirza?
1: Ich gönne sicher gern. Ich bin jetzt nicht die, die hässig wird. Vielleicht, wenn man mich provoziert. Aber doch, ich gönne schon gern.
0: Schön, oder wie sie da während der Antwort gerne so, sich nachher so überlegt, so, oh mein Gott, ich gönne halt eben schon gern. Darum, also der Stempel kompetitiv hat sie einmal bei mir, finde ich ja wichtig beim Spiele machen. Ja, also, prove me that I'm wrong, aber ich finde, es macht noch halb so Spass, wenn man nicht auch so ein bisschen findet, so, jetzt sollte ich gehen. Tirza Kaya macht Musik, wie wir gerade gehört haben, Closure, ein richtig schönes Move in den Frühlingssommer passt. Checkt sie aus. Sie hat erst gerade eine neue EP draussen. Und, ja, wo gerne Spiele spielt, vielleicht auch im Montagsabend Inspiration gerade jetzt noch gewesen ist. Es geht weiter mit Black Sea Daho, mit einem von ihrem neuen aktuellen Album Everything. Der da heisst Superpower. Da.

0: Ja, und was für Popmusik. So etwas, was schon ganz weit gebracht hat, sie hat nämlich im Herbst und im Frühling zwei fast ausverkaufte Europa-Tourneen schon gespielt. Aber gelernt hat Eileen Allister eigentlich etwas ganz anderes. Sie gehört nämlich nicht zu denen, die Musik studiert hat. Nein, sie hat eine Ausbildung als Mediamatikerin. Das ist so eine Schnittstelle zwischen Medienkommunikation und Informatik. Also vieles rund um Grafik hat sie gelernt, Layout, Social Media, Video und so weiter und so fort. Und Eileen sagt über ihren Weg, den sie bis jetzt gegangen hat.
1: Ich bin mega froh, dass ich diesen Beruf gewählt habe, weil ich habe mega viel natürlich gelernt, was Video schneiden, Fotos bearbeiten und Social Media und Marketing allgemein. Also so ein bisschen all diese Strategien und so. Das habe ich von meinem Job mitbekommen, auch wie man eine Website macht. Ich habe eine IT gehabt. HTML, JavaScript, habe ich alles müssen lernen. Und das hilft mir mega bei meinem Beruf jetzt. Und ich glaube, von dem kann ich auch sehr profitieren.
0: Obwohl sie eigentlich immer davon geträumt hat, zum Musikerin werden, Musikerin zu sein, den Weg hat sie natürlich dann nicht aus den Augen gelassen. Im Gegenteil, vor zwei Jahren dann hat sie gesagt, jetzt will ich alles auf die Musik setzen. Ist aber auch noch ein gutes Vorbild, wenn man irgendwelche Diskussionen zuhause hat, kann man sagen, mach doch zuerst so etwas und nachher eine Musik oder setz von Anfang an alles auf die Musik. Es gibt ganz einen Haufen verschiedener Wege, wie dass man den Traum kann verwirklichen kann. Bei ihr ist dann wirklich so gewesen, dass sie zuerst einen YouTube-Kanal gegründet hat, wie das so ist, wenn man einen 2002-Jahrgang hat, wenn man mit dem aufwacht, hat sie Covers hochgeladen und so ist sie dann entdeckt worden. Der Rest ist Geschichte. Eileen Allister aus Hausen am Albis in Zürich, wo eigentlich Eileen Nathalie Siegenthaler heisst, ist unser SRF 3 Best Talent von diesem Monat. Und dieses Jahr kann man sie ganz viel im Sommer erleben. Auf verschiedenen Open Airs ist sie unterwegs, zum Beispiel am Sonntag, 28. Juni am Open Air St. Gallen, dann ist sie auch noch im Lumnezia im Juli oder dann am Lake Life in Biel, Stars in Town in Schaffhausen. Man kommt fast nicht um sie herum und entdeckt immer sie zusammen in diesen Tagen. Da ist sie mit What's Girl Gotta Do, Eileen Allister.

zeigt auch, dass man den Traum kann leben kann, wenn man zuerst einen ganz anderen Weg eigentlich eingeschlagen hat. Sie hat Lehre gemacht als Mediamatikerin, aber den Traum von Musikerin nie aus den Augen verloren. Und siehe da, sie ist unterwegs auf grossen Europa-Tour nie schon gewesen, jetzt im Herbst und auch am Anfang 26, bis vor kurzem. Und jetzt ist sie SRF 3 Best Talent Eileen Allister aus Hause am Albis in Zürich. Wir haben sie gerade gehört mit «What's a girl got to do?». Wir werden sie diesen Monat zusammen besser kennenlernen und einen Haufen Musik von ihr natürlich hören. Das ist eure Schweizer Musiksendung.ch und wir kommen schon zum letzten Track. Der Palma Nouvelle zusammen mit der Palma Ada. Nobody is tight.

0: Pablo Nouvelle zusammen mit der Palmada. Mein Name ist Selin Verdelis. Ich sage Tschüss und einen schönen Abend. Und es wartet ein spannendes Gespräch mit einer Krimi-Autorin. Christine Brandt, gerade nach dem Neuesten. Der BSRF 3.
1: Die Nachrichten von SRF um 8 mit Juliette Schild. Zuerst nach Deutschland. In der Innenstadt von Leipzig ist ein Auto in eine Menschenmenge gefahren. Mindestens 2 Personen wurden getötet, mehrere sind verletzt worden. Das berichtet die Polizei. An einer Pressekonferenz vor wenigen Minuten sagte der Innenminister von Sachsen, Armin Schuster:
2: Wir haben es mit hoher Wahrscheinlichkeit zum Stand jetzt mit einem Einzeltäter zu tun. Und es ist ein Amoktäter. Wir gehen also davon aus, dass Leipzig absolut sicher ist, man sich auch sicher in der Fußgängerzone wieder bewegen kann. Der Täter ist 33-jähriger deutscher Staatsangehöriger.
1: Die Polizei hat den Fahrer festgenommen, über dessen Motiv ist noch nichts bekannt. Die Vereinigten Arabischen Emirate melden einen Angriff durch iranische Drohnen auf eine Ölanlage. Die Ölanlage im Osten des Landes sei in Brand geraten. Zudem seien 3 Raketen aus dem Iran abgefangen worden. Auch der benachbarte Oman meldet einen Drohnenangriff. Es sind die ersten solchen Angriffe, seit zwischen den USA und dem Iran eine Waffenruhe gilt, also seit fast einem Monat. Die US-Marine hat heute nach eigenen Angaben 2 US-Handelsschiffe durch die Straße von Hormuz begleitet. Die Schiffe seien vom Iran angegriffen worden mit Raketen, Drohnen und Schnellbooten. 6 iranische Schnellboote seien versenkt worden, schreibt das US-Militär. Russland will im Krieg gegen die Ukraine die Waffen für 2 Tage ruhen lassen. Staatschef Wladimir Putin habe für den 8. und 9. Mai eine einseitige Waffenruhe verhängt, teilt das russische Verteidigungsministerium mit. An diesen Tagen feiert Russland den Sieg der Sowjetunion über Nazi-Deutschland und das Ende des Zweiten Weltkriegs. Die Ukraine hat sich bereits zuvor skeptisch geäußert zur kurzen Waffenruhe. Die Ukraine wolle zuerst die Details kennen. Die Ukraine fordert eine langfristige Waffenruhe und einen anhaltenden Frieden. Im Krieg zwischen Russland und der Ukraine wurden bereits mehrere solcher Waffenruhen verkündet. Eingehalten wurden sie aber nur teilweise. Und noch zum Sport, zum Fußball. In der Super League der Frauen steht doch nicht der FC Basel in den Playoff-Halbfinals gegen IB, sondern der FC St. Gallen. Die Baslerinnen verlieren das Viertelfinal-Rückspiel vom letzten Wochenende gegen St. Gallen im Nachhinein 0:3 Forfait. Das teilt die Liga mit. Basel hatte zu viele Auswechslungen vorgenommen und auch eine Spielerin eingesetzt, die nicht auf dem Matchblatt stand und darum nicht spielberechtigt war. Der FC Basel kann gegen den Forfait-Entscheid Rekurs einlegen. Das Wetter, es gibt einen Wechsel aus Sonne, Wolken und teils Schauern und Gewittern bei rund 20 Grad. Im Süden ist es bewölkt und häufig nass bei 15 Grad. Das waren Nachrichten von Radio SRF. Verantwortlich Jan Grüble.
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0: Und mit der Christine Brandt. Sie ist eine der wenigen Schweizer Autorinnen, die vom Schreiben leben kann. Momentan ist sie eigentlich in Zanzibar daheim, ist jetzt aber für die Lesetour zu ihrem neuen Buch «Vermisst, der Fall Lukas» für ein paar Wochen zurück in der Schweiz. Ich habe Christine Brandt in Fokus eingeladen, weil ich wissen will, wie ist es, wenn man mitten im Leben nochmal an einem ganz anderen Ort neu anfängt. Wie ist es, in Zanzibar am Meer Krimis zu schreiben, die im Berner Oberland spielen? Und vor allem will ich die Frau besser kennenlernen, die mir immer mal wieder den Schlaf raubt. Christine, willkommen im Fokus. Du verdienst also dein Geld damit, dass andere Menschen nicht mehr ruhig schlafen.
4: Ja, das ist eigentlich ein Kompliment. Also wenn man das Buch fast nicht weglegen kann, weil es so spannend ist, dann ist das, wenn man das jemand sagt, ist das für mich fast das grösste Kompliment, das ich bekommen kann.
0: Und was bringt denn dich so um den Schlaf?
4: Oh, Bücher. Definitiv. Also ich bin auch selber eine Leseratte. Wenn ich aber im Schreiben bin, erlaube ich mir nur englisch geschriebene Bücher zu lesen, weil ich sonst eben nächtelang durchlesen und nicht müde werde. Beim Englischlesen werde ich ein bisschen müder. Und wenn ich nächtelang durchlesen würde, hätte ich dann nicht mehr genug Energie, für am nächsten Tag ein Buch zu schreiben.
0: Ich habe mir gedacht, wenn du so einen Mord oder sogar mehrere Morde im Kopf hast und ich weiss nicht, schreibst du in der Nacht?
4: Ich kann sehr gut schreiben in der Nacht.
0: Aber dann denke ich so, wenn du so in dieser Geschichte bist, hörst du nicht Geräusche und hast Angst oder bist voll dort drin oder was passiert denn in deinem Kopf, gerade in der Nacht?
4: Ich finde, in der Nacht kann ich besser schreiben, weil ich mir vorstellen oder so empfinden, dass mehr Energie frei sind. Weil viele Leute schlafen, ist wie mehr Energie in der Luft und das tut mich wie inspirieren zum Schreiben. Aber es ist nicht so, dass ich dann im Krimi schreibe und Angst habe, dass jetzt irgendwie, weiss doch auch nicht, aus dem nächsten Busch der Täter hüpft oder so. Und ich bin einfach in meiner Geschichte drin. Und das spielt keine Rolle, ob es Tag ist oder ob es feister ist oder ob es hell ist. Weil ich muss ja so oder so in eine andere Welt, wenn ich in meine Buchwelt einsteige. Und dann spielt es keine Rolle, wie die Welt rundherum aussieht.
5: Ja, und seit du deine Bücher in Zanzibar schreibst, musst du ja komplett weg von Zanzibar, eben wieder ins Berner Oberland, wo jetzt die aktuelle Geschichte auch wieder stattfindet. Wie ist denn das? Also, wie kannst du dort reingumpen?
4: Ja, du musst eben so komplett anders in die andere Welt gumpen, dass es wie keinen Unterschied macht. Aber was ich eben noch recht gerne mache und jetzt mich ein bisschen zusammennehmen, dass ich es nicht mehr so oft mache, ist, wenn ich in der Wärme sitze auf Zanzibar und ein Buch schreiben bin, habe ich oft die Handlungen im Buch in Winter versetzt. Und dann haben sich meine Protagonisten im Buch die Hand abgefroren, weil sie sind Velo gefahren und ich hatte dann immer so eine leichte Schadenfreude gehabt, wenn mir so der Schweiß ist runtergelaufen gleichzeitig.
5: Das machst du nicht mehr, oder wie?
4: Ja, ich habe jetzt das neueste Buch gespielt im Frühsommer. Da bin ich ein bisschen gnädiger gewesen mit meinen Protagonisten.
5: Hey, du hast ja als Journalistin und auch als Gerichtsreporterin, also hast 20 Jahre Gerichtsreportage geschrieben, viele echte Kriminalfälle begleitet und bei all deinen Krimis, auch im aktuellen, der Fall Lukas, hat dir einen echten Fall oder mehrere Fälle die Idee zum Buch gegeben. Wo hört denn die Realität auf und wo fällt die Fantasie an?
4: Ja, das ist eine gute Frage. Meistens ist es so, dass ich vor meinem inneren Auge einen Täter habe, der mir wirklich ist begegnet. Mhm. Also auch im neuesten Buch hat es einen Täter, wo ich das Profil von einem wahren Täter habe genommen, den ich relativ lange begleitet habe, journalistisch. Und mir hilft das, dass ich dann einen glaubwürdigen Charakter zusammenbauen kann. Aber der Fall ist meistens, eigentlich praktisch immer verfälscht, nimmt eine andere Wendung. Es ist vielleicht Inspiration, also eine Ausgangslage, so wie wenn man auf einem Fußballfeld steht und der erste Ankick ist vom Ball. Das ist vielleicht ein wahrer Fall, der so der Ankick macht. Und dann von der Fantasie an arbeiten und es entwickelt sich selber und wird dann grösser oder kleiner oder anders. Aber es ist wie der Startpunkt, ist ein wahrer Fall. Und eben oft das psychologische Profil von einem echten Täter, der dann reinfließt, oder die Vergangenheit von einem echten Täter, für das man auch kann verstehen, wieso das diese Person zum Täter ist worden.
5: Und würde sich der Täter in diesem Buch erkennen?
4: Ich denke, es gäbe durchaus Bücher, wo sich ein Täter drin könnte wiedererkennen.
5: Du bist ja auch bei True Crime dabei, also True Crime, das boomt sehr. Du bist Teil davon bei der SRF-Serie True Crime Schweiz. Dort ordnest du den Fall und Täter ein. Wo ziehst du die Grenze zwischen dem, was fesselt, was die Leute auch wahnsinnig interessiert und dem, wo Menschen, die das wirklich erlebt haben, also die Hinterbliebenen, ja, das tut dir denen auch weh.
4: Ich finde, es ist eine rechte Gratwanderung. Was ich jetzt zum Beispiel nicht würde machen, ist, oder nicht könnte machen, ist lustige Krimis schreiben. Weil für mich ist es wichtig, dass das realitätsnah ist. Und wenn es realitätsnahe Geschichten sind, dann kann es auch immer Leute triggern, die so etwas erlebt haben. Oder man ist eben vielleicht eben nah dran an Leute, die so etwas erlebt haben. Darum ist es mir wichtig, dass eben zum Beispiel die Opferperspektive berücksichtigt wird im Buch. Aber es ist gleich immer noch halt Unterhaltung mit kriminellen Sachen. Und das ist mir schon sehr bewusst. Und gleichzeitig haben die Leute, die Leserinnen und Leser, das fast weniger im Kopf als ich, was am Schreiben bin. Aber es ist schon so, also es ist schon, grundsätzlich kann ich sagen, die Realität ist meistens viel brutaler als das, was ich erfinde. Und es gäbe auch echte Fälle, die ich darüber geschrieben habe, die ich nicht in ein Buch würde rein tun, weil sie zu brutal sind. Also ich bin jetzt nicht die Krimi-Autorin, die Kopf abhacken, blutige Krimis schreibt, sondern mir geht es wirklich mehr so ein bisschen um das Psychologische und manchmal auch um das Aufzeigen. Es gibt nicht nur schwarz und weiss. Der Täter ist nicht per se ein böser Mensch, er hat einfach etwas Böses gemacht. Und gleichzeitig aber aufzuzeigen, ey, ein Opfer ist nicht einfach auch nur eine Zeitungsnotiz, sondern mit dem Opfer passiert wahnsinnig viel und es bleibt ein Leben lang ein Opfer.
5: Ich möchte gleich nochmal bei dem True Crime bleiben, weil es ist eigentlich ja schon, du verdienst mit dem, also nicht nur du, also alle in dem True Crime Bereich, Geld mit dem Leid von anderen Menschen.
4: Das ist so. Das kann man nicht sagen, das kann man nicht abstreiten. Und das ist manchmal auch, schwierig. Da muss man oft sehr gut abwägen, wie kann ich gehen, was kann ich machen. Und gleichzeitig finde ich es aber auch wichtig, dass über True Crime berichtet wird. Weil True Crime ist jetzt so ein Begriff, ich sage jetzt mal Kriminalität, die passiert im Heute und Jetzt, ist ein Teil von unserer Geschichte, von der Gesellschaft. Also, dass es jetzt so viele Femizide gibt, ist ein Zeichen von der Zeit auch. Und ich denke, das ist genauso wichtig, das zu dokumentieren und wiedergeben wie andere geschichtliche Ereignisse. Und natürlich kann es Leute triggern, die betroffen sind. Und man tut auch über Leute berichten, die betroffen waren. Aber man kann das anonymisieren. Man kann zum Teil auch ein bisschen abweichen von der Realität oder Sachen nicht erzählen, weil es zu brutal ist oder so.
5: Aber man weiss schon, dass es wirklich Leute gibt, also zurückgebliebene, die unter dem leiden.
4: Ja, natürlich. Das gibt es garantiert. Und das ist wie ein doppeltes oder dreifaches Drama. Und gleichzeitig finde ich, es gibt eben auch dort noch Unterschiede, wie das man darüber berichtet. Also wenn du jetzt, ich will jetzt nicht irgendwie anderen Show zuschieben, aber es gibt, zum Teil gibt es, vor allem in Deutschland gibt es True Crime Podcasts, die fast auf eine humoristische Art Kriminalfälle erzählen. Und ich finde, das geht gar nicht. Und es gibt Leute, die x-mal anrufen bei den Hinterbliebenen und hinter dem Busch hocken bei den Hinterbliebenen, weil sie ein Foto von dem, von dieser Frau, von diesem Opfer machen oder weiss nicht was. Und ich finde, das geht gar nicht. Aber ich finde es sachlich, über ein Verbrechen zu berichten. Man wird halt, oder es muss nicht einmal ein Verbrechen sein, es kann auch eine Tragödie sein, ein Seilbahnunglück. Wenn man dort betroffen ist davon, wird man halt Teil von einem Ereignis, das öffentlich ist. Und das ist wie ein doppeltes Schicksal, dass halt dann auch noch darüber berichtet wird. Aber es ist nicht, man kann das nicht einfach alles totschweigen.
5: Oder tust du dir jetzt so auch ein bisschen schönreden?
4: Nein, ich glaube es nicht. Ich glaube,
5: also weißt, zwischen totschweigen und nochmal durchkatschen und nochmal durchkatschen und alte Wunden wieder aufreißen und dann, dass man wieder darüber redet. Es gibt ja viele, die sagen, wir müssen das Dorf verlassen, die Stadt verlassen, weil so über uns geredet worden ist. Und dann kommt es wieder auf, weil wieder so etwas, ja, weil der Fall wieder aufgenommen wird.
4: Ja, oft, es gibt ja oft auch, neue Dokumentarfilme, wie sich das Verbrechen zum 10. Mal jährt. Das sind so die Wiederholungen, wo ich auch denke, ja, ist es nötig oder sollte man es machen? Gleichzeitig muss ich sagen, ist es auch jetzt in einem Fall, wo ich nahe dran bin, im Interesse der Opfer zum Teil, dass darüber berichtet wird. Weil es ist ja nicht nur die Öffentlichkeit, die darüber berichtet. Also es ist nicht nur die Medien, die darüber berichtet oder der Podcast, der darüber berichtet. Es ist auch menschlich, dass darüber geredet wird. Und ein Fall, wo ich jetzt die Opferfamilie eng begleitet habe, dort sind so viele Lügen und falsche Wahrheiten und Gerüchte über das Verbrechen erzählt worden, dass sie sich an mich gewandt haben und gesagt haben, bitte erzähl du, wie das es wirklich ist gewesen. Wo irgendwie der Freund vom Mordopfer, es ist einfach das Gerücht umgegangen, er sei der Täter. Und er hat überhaupt nichts mit dem Delikt zu tun gehabt. Und er hat mir gesagt, noch eine Beerdigung habe ich gehört, dass ich der Täter soll sein. Und ich bin nicht schnell genug gewesen. Das Gerücht ist viel schneller gewesen. Und es hat wie beide Seiten. Es hat die eine Seite, man tut es wieder können und man tut darüber berichten und es betrifft die Leute nochmal. Und auf der anderen Seite, die eben die Leute von sich im Dorf und weiss nicht wo darüber reden und falsch zum Teil darüber reden. Und darum ist es ja auch wichtig, dass man dann aufzeigt, wie ist es wirklich gewesen? Wieso hat der Täter das gemacht? Wird er weggesperrt oder nicht? Wenn wir einfach wegschauen und nicht darüber berichten, dann ist es auch gefährlich.
5: Und was geht denn in deinem Kopf vor? Bei dir ist es viel stärker in deinem Kopf, wenn du schreibst, wie wenn es nachher der Leser liest. Was geht denn in deinem Kopf vor, wenn du an den echten Fall denkst?
4: Es ist unterschiedlich. Es ist unterschiedlich, ob ich Fiction daraus mache oder ob ich die wahre Geschichte schreibe. Und was mir aufgefallen ist, seit diese Bücher schreiben, und sei es jetzt eben die wahren Bücher oder die Fiction-Bücher, geht es mir viel näher, als als ich noch Journalistin war. Als ich noch Journalistin war, bin ich so die neutrale Beobachterin gewesen. Und jetzt gehe ich aber viel tiefer rein. Also wenn ich eine True-Crime-Geschichte schreibe, rede ich viel länger mit den Opfern, tue mich viel intensiver damit auseinandersetzen, als ich Zeit hatte als Journalistin. Und wenn ich Fiction schreibe, tauche ich sowieso so fest in die Geschichte rein, gehe so fest in den Kopf vom Täter rein. Weil ich muss ja wieder Täter spielen. Ich bin ja wie eigentlich bin ich wie ein ganzes Theater oder ein ganzer Film, wo ich jede Rolle von jeder Person in diesem Buch innehalte. Dann schlüpfe ich vom Täter in den Kopf, also ich schlüpfe in den Kopf vom Täter, dann schlüpfe ich in den Kopf von meiner Ermittlerin, weil ich ja muss das überbringen, was sie machen. Also ich habe schon mal, ich habe mal jemanden sterben in einem Buch, ein Polizist ist mal im Kugelhagel gestorben und das, ich war dann richtig traurig gewesen. Also wirklich, ich habe wirklich fast ein Tränchen vergossen. Und ich dachte, Jesus, nein, jetzt ist er gestorben. Und das ist ja, ich kann es ganz nicht so gut beschreiben, wie das ist, aber es ist Ja, es ist sehr aufwühlend. Aufwühlender, als wenn man einfach etwas liest.
5: Also heisst das auch, wenn du jetzt eine Geschichte anfängst schreiben, dann ist nicht unbedingt ganz klar dir schon, wer am Schluss der Mörder oder die Mörderin ist von dieser Geschichte?
4: Ich schreibe am Anfang ein Exposé, wo ich den Ablauf vom ganzen Buch schon kurz zusammenfasse. Aber ich kann dann nicht herhocken und einfach das Exposé in die Länge ziehen und ein Buch daraus machen. Es passiert dann wahnsinnig viel während dem Schreiben. Und das ist für mich schön, dass noch viel passiert während dem Schreiben. Sonst wäre es mir fast ein bisschen zu langweilig, wenn ich von Anfang an genau wüsste, was passiert. Und da kann es unterwegs auf dem Weg zum Ende vom Buch durchaus passieren, dass ich plötzlich merke, ah nein, es ist nicht der, es muss die sein. Oder, ah nein, und das ist wie eine Eingebung. Das ist auch ganz schwierig zu beschreiben. Es ist, ich bin einmal so an die Tastatur gehockt und beim Schreiben gewesen, etwa im drittletzten Kapitel. Und dann war es wie ein Blitz, und ich dachte, ah nein, es ist gar nicht so gewesen, es muss anders gewesen sein. Und dann kann ich dann nicht entscheiden, okay, ich mache es so, sondern ich muss es dann einfach so machen. Und das ist, glaube ich, eben, weil ich so fest drin bin in dieser Geschichte. Jetzt kommt es eben manchmal vor, wenn ich es gar nicht selber steuern könnte. Es passiert mir einfach.
5: Es gibt ja viele, die sagen, ich habe einen Schreibstau, ich weiss nicht, wie anfangen. Und bei dir ist es ist wie da, oder? Wie kannst du das erklären?
4: Ja, also einen Schreibstau kenne ich zum Glück nicht wirklich. Ganz, ganz selten, aber das ist mehr Motivationsschwierigkeit, weil ich lieber etwas anderes machen möchte als schreiben. Das ist nicht ein klassischer Schreibstau. Es ist so, dass ich wirklich am Anfang auch noch nicht so richtige Geschichte bin. Der Anfang, wo ich oft, wenn ich in der richtigen Geschichte bin, reinkomme, den Anfang oft nochmal umschreibe. Weil ich vorher einfach noch nicht so das Gespür habe. Da fange ich einfach mal an und weiss aber schon, da muss ich auch noch mal drüber. Und dann gibt's, je länger ich schreibe, desto mehr komme ich in einen Sog rein, dann überkommt es Zug. Und dann fließt es wirklich Momente, da ist wie ein Flow. Also, es gibt Momente, da kann ich herhocken und dann schreibe ich gerade 10 Seiten in einem Guss durch. Und das sind die schönen Momente. Und die schönen Momente sind auch die, wo eben etwas passiert, wo ich vorher überhaupt nicht damit gerechnet habe. Und auch ein bisschen überfordert bin.
5: Also, wo du dich selber überraschst, beim Schreiben.
4: Wo wirklich mir dann halt fast wie die Finger verbrennen am Laptop. Und ich denke, oh nein, was ist jetzt passiert? Und dann denke ich, was macht meine Protagonistin jetzt? Wie gehe ich jetzt weiter? Aber das ist Highlight. Das ist das Schöne am Schreiben.
5: Du hast mal gesagt, du hast viele Mörder gesehen, aber praktisch kein Monster. Wenn Täterinnen und Täter kein Monster sind, was sind sie denn für dich?
4: Es sind alles Menschen wie du und ich. Es gibt ja immer die Beiträge, ich sage jetzt mal, wenn in der Lokalfernsehen, wenn irgendeine schlimme Tat passiert und dann werden die Nachbarn befragt und jeder sagt, oh, ich hätte mir das gar nicht vorstellen können. Aber das ist typisch, weil es sind wirklich meistens Menschen wie du und ich. Oft haben sie halt eine schwierigere Vergangenheit. Oft hat irgendeine Situation dazu geführt, dass sie eben auf die andere Seite, auf die dunkle Seite kommen vom Weg. Und ich denke, der Grad, ob man ein Leben so führt, dass man nicht eine Gesetzesbrecherin wird. Und auf der anderen Seite, wo man eben Gesetze tut, brechen, der ist schneller, als wir oft meinen.
5: Ich kann das fast nicht glauben.
4: Ja, aber ich habe über 20 Jahre Gerichtsreportage geschrieben und die Leute, die dort hocken, ich mache mich besinnen an einen Fall, 5 junge Männer, Lehrling im Alterspflegeheim und weiss nicht was. Dann ist irgendeine Gruppendynamik reingekommen und sie hat das Gefühl, wir gehen jetzt einem alten Mann Geld stellen. Und dann haben sie ihn zu Tod geschlagen. Und das waren junge Männer wie alle anderen auch. Also es ist wirklich, man hockt nicht da und sieht einen Täter, der vor Gericht steht und denkt, ah ja, der sieht aus wie ein Mörder. Und es sind auch nicht alle psychisch gestörte Straftäter. Also es ist, ich meine, schau mal Kriminalitätsstatistik an. Es ist ja in sehr vielen Fällen eine Frau umgebracht wird, ihr eigener Ehemann. Und da haben ja die Frauen im Voraus auch nicht gedacht, was sie geheiratet haben, oh, ich tue jetzt einen Mörder heiraten. Also es sind wirklich, ich denke, sehr viele Leute sind fähig, schlimme Taten zu begehen.
5: Hast du dir überlegt, dass es auch bei dir unter Umständen so weit kommen könnte?
4: Ja, ich stelle mir die Frage immer wieder ab und zu, weil ich ja auch muss mir sehr viel Gedanken machen über das Motiv von meinen Tätern. Das ist fast der schwierigste Aspekt, wenn ich fiktionale Bücher schreiben. Für mich muss ein Täter ein glaubwürdiges Motiv haben, wieso er eine Tat begeht. Und ich überlege mir oft, wann könnte ich töten? Und ich bin wirklich überhaupt nicht gut im Töten. Ich kann jetzt Mücken umbringen, weil ich in einem Malaria-Gebiet lebe, habe ich das gelernt. Aber schon früher, als ich ein Mücken töten wollte, musste ich immer das Buch zuklappen, weil ich nicht von Hand konnte fliegen. Töten kann ich nicht. Aber ich bin ganz sicher, dass auch ich in eine Situation reinkommen könnte, wo ich könnte jemanden umbringen. Also wenn man mir jetzt zum Beispiel eine Pistole würde in die Hand geben und ich wäre die einzige bewaffnete Person und irgendein Terrorist will mhm. Kinder umbringen, dann wäre ich, würde ich, glaube ich, nicht eine Sekunde zögern zu schiessen. Die Frage ist einfach, ob ich den brechen würde. Aber ich bin einfach froh, dass ich bis jetzt so Bedingungen hatte, um mein Leben zu führen, dass ich nicht auf die falsche Seite bekomme.
5: Also wenn du das erzählst, du hast ja ganz viele Fälle begleitet, mitbekommen, wie du mit diesen 5 jungen Männern, hat das allgemein deine Sicht auf die Menschen verändert?
4: Nein, ich glaube es nicht. Ich hatte mal eine Freundin, die hat mich gefragt, hast du jetzt nicht das Gefühl, alle Menschen sind böse? Und ich war total überrascht ab der Frage, weil es ist für mich nicht anders als für alle anderen Menschen, die in dieser Gesellschaft leben. Es gibt einfach Leute, die böse Sachen machen. Und ich bin zum Glück nicht ein ängstlicher Mensch. Und ich denke, was für mich auch ein Vorteil war, gerade auch in meinem Job als Journalistin, dass ich ohne Vorurteile auf Menschen zugehe. Und ich gehe eigentlich eher auf einen Menschen zu, in der Haltung, dass der mir nichts Böses will, sondern dass es ein guter Mensch ist.
5: Das hast du können beibehalten?
4: Ja, total.
5: Du hast dich ja beim neuen Buch nicht nur mit Verbrechen beschäftigt, sondern auch mit dem Ende vom Leben. Also es geht im Buch auch um ein Sterbehospiz. Was war der Auslöser gewesen, dass die Geschichte zum Teil eben im Sterbehospiz stattfindet?
4: Also der Auslöser war die Mona Wetsch. Sie hat bei der Doku-Serie «Mona mittendrin» hat sie den Auftrag bekommen, in ein Sterbehospiz 3 Tage zu arbeiten. Und sie weiss ja im Voraus nicht, wo das sie landet. Und mich hat das interessiert vom Thema her, wegen meinem Job und wegen meiner Herkunft. Und habe die Sendung
5: geschaut. Also deine Herkunft, du bist ja Tochter von einem Bestatter.
4: Genau.
5: Also, Tod ist schon immer ein Thema bei euch.
4: Genau, der Tod ist immer ein Thema bei uns. Und es hat mich interessiert, wie Mona Wetsch mit dieser Situation umgeht. Und dort, in diesem Film, steht sie vor dem Sterbehospiz und weiss noch nicht, wo sie ist. Und dann liest sie das auf dem, beim Lütti. Und dort passiert extrem etwas mit ihrem Gesicht. Man merkt wirklich gerade, was ihr jetzt gerade alles durch den Kopf geht, was sie merkt, oh, jetzt muss ich 3 Tage in einem Sterbehospiz verbringen. Und genau in dem Moment habe ich gedacht, als ich das gesehen habe, habe ich gedacht, das passiert meiner Ermittlerin. Sie bekommt einen Auftrag von einer Frau, die im Sterbehospiz ist, und in dem Moment, als sie realisiert, dass sie in ein Hospiz geht, merkt sie, ey, der Fall ist mega dringend, das wird sicher mega schwierig. Und die Mimik von der Mona Wetsch habe ich so ein bisschen auf meine Ermittlerin übertragen, den Moment, wo sie dann realisiert, okay, das gibt jetzt ganz einen besonderen Fall.
5: Du hast auch schon mal gesagt, es ist für dich immer ein bisschen schwierig, darüber über das Buch zu erzählen, ohne die Angst, dass du etwas verraten könntest.
4: Ja, ich wollte immer alles gerade erzählen, das ist furchtbar. Auch während dem Schreiben muss ich manchmal aufpassen, dass ich den Leserinnen und Lesern nicht zu früh schon Tipps geben, die zum Täter weisen, weil sie weiss eigentlich auch nicht zu früh herausfinden. Und ich wollte immer Tipps geben, schau da. Und da muss ich mir immer zusammennehmen, dass ich nicht zu viel verrate.
5: Während dem Schreiben bist du selber mit dem Sterben konfrontiert worden, deine Stiefmutter und eine gute Freundin ist gestorben. Wie hat das Schreiben, auch gerade mit dem Hospiz als Thema, auch, wie hat es das beeinflusst?
4: Ja, es war ein beängstigender Moment, weil ich das Gefühl hatte, man hat mit der Realität eingeholt. Weil ich das Buch geplant hatte, bevor die 2 Personen krank waren. Und das hat, ja, es war ein bisschen gruselig, dass das dann gleichzeitig passiert ist. Und ja, dann bin ich auch heimgekommen. Und gleichzeitig hat es mir dann aber wie nochmal... Ich glaube, es ist mir dann noch besser gelungen, die Situation zu beschreiben, weil es mir emotional näher gegangen ist, als er im Buch die Situation am Sterbehospiz ist. Und eigentlich ist es wie in ganz vielen anderen Bereichen auch. Es fließen nicht nur wahre Personen und Kriminalfälle rein, sondern es fließt auch Lebenserfahrung in ein Buch. Und ich denke, darum ist es vielleicht einfacher, Bücher zu schreiben, wenn man nicht mehr ganz jung ist, weil man irgendwie von vielen mehr Sachen anzapfen kann. Und da war jetzt einfach gerade das Timing sehr speziell gewesen, dass gerade jemand stirbt oder 2 Freundinnen sterben, wenn ich im Buch jemand in den letzten Atemzug liegt. Aber es hat eher wahrscheinlich noch eine Glaubwürdigkeit geholfen vom Buch.
5: Ist denn das eben, wenn du in einer ganz anderen Stimmung oder Verfassung anfängst, ein Buch zu schreiben und dann passiert so etwas, das verändert wahrscheinlich auch das Buch und allenfalls auch die Figuren drin.
4: Ja, ich denke schon, dass das Einfluss hat. Es ist letztlich bis ja gleich immer ich in meinem Mut, in meiner Stimmung, die am Schreiben ist. Aber die Stimmung verändert sich vielleicht eben auch, wenn ich dann wieder zurück ins Buch gehe.
5: Mhm. Musiker sagen ja häufig, Musikerinnen, sie schreiben dann gut, wenn sie wirklich leiden. So wie, ja, Liebeskummer kommen dafür die schönsten Lieder. Wie ist das bei dir? Kannst du das auch so bestätigen?
4: Nein, ich glaube es nicht. Ich glaube, wenn ich wirklich zu fest selber absorbiert bin mit etwas Schwierigem in meinem Leben, dann würde ich am liebsten gar nicht schreiben. Es ist nicht, ich glaube, es ist eine andere Form von Kreativität. Weil es braucht gleich auch, wenn ich jetzt im Krimi schreibe, muss ich auch wach sein im Kopf und in den Gedanken ganz im Buch. Und wenn ich jetzt wenn ich jetzt einen Song würde komponieren, dann kann ich wirklich das einfließen, die Gefühle und alles. Aber im Buch ist ja die Geschichte. Und dort sind die Emotionen vielleicht anders. Also muss ich auch da wieder in eine andere Rolle schlüpfen.
5: Ja, und es ist auch immer noch Recherche dabei. Also deine Bücher, ist dir wichtig, dass das, was dort drin steht, auch stimmt. Wie viel Aufwand ist die Recherche von deinen Büchern?
4: Es ist ganz unterschiedlich. Es kommt wirklich von Buch zu Buch ein bisschen darauf ab, wie viel dass ich von meiner Zeit als Journalistin kann darauf zurückgreifen kann. Ich habe auch sehr gute Freunde, die ich auf sie zurückgreifen kann. Ich würde sagen, es ist wahrscheinlich, die Recherche ist auch nur etwa 20%. Und der Rest ist Schreibarbeit.
5: Also es hilft einfach enorm. Oder dein Job vorher, eben dein Umfeld und alles. Ich möchte mit dir nachher über dein Leben in Sansibar reden. Zuerst aber noch ein paar Kurzfragen.
4: Ja.
5: Was hat es mit deinen Katzenbildern auf Insta auf sich?
4: Also ich denke, wenn mich irgendjemand mal nach meinem Geheimnis fragt, dann würde ich auch das erzählen. Ich habe nämlich einen geheimen Instagram-Account, wo ich nichts ausser Katzenbilder posten. Und es ist mir aber so peinlich, einfach Katzenbilder zu posten. Darum habe ich niemandem gesagt, dass ich den Account habe. Und gleichzeitig hat es eben noch eine zweite Bedeutung, weil ich bin mal auf Reportage in Belgien, gerade nach den Terroranschlägen in Frankreich, wo einer der Attentäter noch in Brüssel ist unterwegs war. Und dann hat es überall Polizei gehabt und Aufgebot und Sperrzonen. Und für das der flüchtige Terrorist nicht hat mitbekommen, wo das Polizei auffährt, wo das die Panzer sind, haben alle Leute in Brüssel einfach Katzenbildchen posten, für das der Kanal von Instagram überfüllt ist mit Katzenbildchen und man nicht sieht, ah, da ist der Panzer und da ist die Polizei und so. Und dann denke ich immer, mein Katzenbildchen-Account, den kann man dann mal einsetzen im Fall, wenn wieder mal so eine Situation auftaucht.
5: Aber ich nehme an, du hast ja viele Katzen.
4: Ja, ich habe in Sansibar ein paar Katzen.
5: Also jetzt schaust du so, also über 5, über 10?
4: Also es ist immer ein bisschen wechselhaft, es sind etwa 11 bis 13.
5: Die dazugelaufen sind, oder?
4: Ja, und die landen ab und zu so als verfüllte kleine Flohklöweli bei mir im Garten und dann bricht es mir einfach das Herz, die wieder auszusetzen und dann bringe ich sie zum Tierarzt und raus impfen und dann sind sie mal bei mir daheim und dann hat man sie.
5: Für das kommen recht wenig Katzen vor in deinen Geschichten.
4: Ja, das stimmt. Ich bin nämlich eigentlich auch viel eher ein Hundemensch. Ah. Aber es ist mir jetzt so passiert, dass ich jetzt halt keinen Hund, weil das würde mich beim Reisen einschränken, aber dafür 10 bis 14 Katzen habe.
5: Du, wie trifft es dich, wenn es heisst, dein Schreibstil habe keinen literarischen Anspruch?
4: Das ist mir nicht so wahnsinnig wichtig, der literarische Anspruch. Ich find,
5: also wenn man sagt, es ist sehr eine einfache Sprache, das ist mir zu einfach zum Lesen, das fordert mich zu wenig.
4: Ja, ich höre auch das Gegenteil. Ich habe kürzlich ein Mail bekommen, wo ich wirklich Hühnerhaut bekommen habe, von einem Mann, der Legastheniker war. Und er hat mir geschrieben, Lesen sei für ihn immer toll gewesen. Als Kind, als junger Erwachsener. Und kürzlich habe ich ein Buch von mir in die Hand bekommen. Und habe das angefangen zu lesen. Und ich dachte, es klappt sowieso nicht. Und jetzt hat er das Lesen total gerne bekommen. Und ich habe schon mehr Leute gehabt, die mich angesprochen haben und gesagt, hey, mit dir habe ich das Lesen wieder entdeckt. Und das ist für mich ein wahnsinniges Kompliment. Es muss nicht hochliterarisch wunderschön geschrieben sein, sondern es ist Unterhaltung, es ist Spannungsliteratur. Und, und letztlich lesen es vielleicht auch ein bisschen mehr Leute, die breitere Bevölkerung. Und dann hat man einen anderen Zugang zu diesen Leuten.
5: Mhm. Dein Buch «Blind», das wird verfilmt, kommt das Serie noch das Jahr bei SRF. Wie ist das? Was ist das Gefühl für dich?
4: Ah, ich finde es einfach grossartig. Es war das Highlight von meinem letzten Jahr, dass ich wieder Kick-Off-Party dabei sein konnte. Also eine Party gegeben, bevor sie mit den Dreharbeiten angefangen haben. Ich konnte am ersten Drehtag dabei sein. Und ich bin immer noch recht geflasht, wenn ich schon nur daran denke, ich habe Tränen vergossen diesem Abend. Weil «Blind» war das Buch, das ich den Durchbruch damit geschafft habe. Seitdem kann ich leben vom Schreiben.
5: Grossen Vertrag bekommen.
4: Grossen Vertrag in Deutschland bekommen. Und das ist entstanden auf einer Weltreise, das Buch. Und das war einfach ich mit dieser Idee und meinem Laptop. Es war so ein Ein-Frauen-Projekt, das Buch zu schreiben. Und dann bin ich an die Party gegangen, wo wahnsinnig viele Leute waren, Schauspieler, Tönler, Kameraleute. Und dort in diesem kleinen Lokal sind Leute auf mich zugekommen und gesagt, ich bin die Mila in deinem Buch, ich bin die Staatsanwältin, ich bin der Nathaniel, der Blind. Und plötzlich waren das so reale Menschen, die in die Rolle geschlüpft sind. Aber eben auch der Regisseur und ein Kameramann ist zu mir gekommen und gesagt, ah, du hast eine tolle Geschichte geschrieben. Und dann habe ich realisiert, dass aus dieser Idee, die ich auf dieser Weltreise hatte, als ich ein Buch geschrieben habe, ist jetzt etwas ganz Grosses geworden. Das tut jetzt mehrere Monate ganz viele Leute beschäftigen und die sind alle mit Herzblut dahinter gewesen. Und das ist schon, also ich finde es also grossartig. Ich freue mich sehr, wenn die Serie ausgestrahlt wird.
5: Hast du noch nie gesehen, auch nicht?
4: Ich habe nur so Zusammenschnitte gesehen und habe eine Version von den drei Büchern gelesen. Ich weiss, dass es ganz anders wird. Es wird blutiger als mein Buch. Es hat keine Blindenfreundin. Also die Alisha vom Buch «Blind» wird nicht vorkommen. Das wird viele Leserinnen und Leser werden das nicht so gerne sehen, aber es hat schon gute Gründe. Und zu sehen, wie eine Geschichte kann umgeschrieben werden, dass es dann eben im Medium Fernsehen funktioniert, ist für mich sehr faszinierend gewesen. Und gleichzeitig hat der Dreibuchautor, der Plinio Fachmann, zwischendurch auch Ideen gehabt. Und ich dachte, ah Mist, wieso ist mir das nicht schon beim Buch in den Sinn gekommen?
5: Aber kannst du gut damit leben? Es gibt ja unterschiedliche Autoren, je nachdem, wenn es dann verfilmt wird.
4: Ja, also von dem Moment an, wo das Interesse da war, das Buch zu verfilmen, habe ich gewusst, das muss loslassen. Und es war für mich nicht so schwierig gewesen, weil das Buch selber habe ich im Jahr 17 geschrieben. Mhm. 16 sogar. Das ist also schon 10 Jahre her, dass ich das Buch geschrieben habe. Plus die Serie als Ganzes, die ist schon abgeschlossen. Ich bin jetzt in der nächsten Serie, schon gleich in der übernächsten. Und von dem her ist es für mich, ich muss jetzt nicht mit dem Personal weiterschreiben. Das wäre vielleicht schwierig gewesen, weil es dann nicht das Personal wäre gewesen, das ich in meinem Kopf erfunden habe, sondern plötzlich wäre es der Schauspieler geworden. Aber da das für mich alter Kaffee ist, sozusagen, freue ich mich sehr auf die neue Serie.
5: Aber ich komme voraussichtlich im Herbst. Bei dir ist es jetzt recht einfach, oder? Du hast deine Idee, es wird dir fast eingegeben. Du schreibst durch die Nacht, durch, wenn die Energie gut ist. Aber ich kann mir vorstellen, es gibt ja die Momente, wo Buchschreiben harte Arbeit ist. Wann ist das?
4: Dann, wo ich das Gefühl habe, jetzt ist das Buch eigentlich fertig, also wenn ich die Geschichte fertig geschrieben habe. Und am Schluss kann ich immer so, am Schluss kann ich aber fast nicht noch mit schreiben, weil die Finger fast nicht schneller schreiben. Und dann habe ich das Gefühl, so, jetzt ist das Buch fertig. Und dann wäre es für mich gut, wenn es fertig wäre. Aber dann ist es alles andere als fertig. Weil dann muss ich das ganze Buch noch einmal überarbeiten. Und meine Bücher haben immer über 500 Seiten. Also es ist wirklich ein Krampf. Dann, wenn ich es nochmal überarbeitet habe, geht es an den Erstleser. Dann tue ich es noch einmal überarbeiten. Dann geht es ins Lektorat. Dann tue ich es noch einmal überarbeiten. Dann geht es ein zweites Mal ins Lektorat. Dann tue ich es noch einmal überarbeiten. Und dann, wenn ich dann wirklich nicht mehr mache und mir die Geschichte schon bis zum Halszäpfli steht.
5: Dann gehst du noch auf Lesetour.
4: Ja, nein, da muss ich zuerst noch die Fahne noch Korrektur lesen, noch zweimal. Und dann gibt es vielleicht drei Monate Pause und dann muss ich auf Lesetour und dann muss ich ein Konzept machen aus dieser Geschichte, die ich schon fast wieder vergessen habe.
5: Ja, weil du bist ja dann schon am nächsten
4: genau.
5: Buch.
4: Genau. Ich habe jetzt in den letzten drei Monaten ein anderes Buch fertig geschrieben, als das, was ich jetzt mit ihm auf Lesetour gehe. Und dann muss ich wieder in die Geschichte eintauchen, die für mich ja wirklich jetzt schon lange abgeschlossen ist. Und der ganze Rattenschwanz, nachdem ich die Geschichte eigentlich fertig erzählt habe, da wäre ich wahnsinnig froh, wenn ich so ein paar Assistenten hätte, die das für mich übernehmen würden.
5: Du bist ja ausgewandert nach Sansibar. Aber etwas, wo viele davon träumen und denken, ich mache es irgendeinmal und dann eben gleich nicht machen. Bei dir hat es viel vorher angefangen. Du bist schon als digitale Nomadin umeinander gereist. Was braucht es dazu, dass man sich wirklich mit Ende 40 dafür entscheidet, ich fange eigentlich wirklich ein neues Leben an?
4: Es sind wie zwei Punkte gewesen, die bei mir dazu geführt haben. Also einerseits bin ich immer wahnsinnig gern gereist, also schon als Teenager und schon mit 20 mit dem Rucksack durch Afrika. Und andererseits habe ich mir so einen Lebenstraum erfüllt, indem ich mir eine Weltreise habe geleistet. Ich habe ein halbes Jahr unbezahlt genommen und noch einen Monat Ferien dran, also bei 7 Monaten unterwegs gewesen. Und in diesen 7 Monaten habe ich wie ein anderes Leben geführt. Und habe ganz ein einfaches Leben geführt. Ich hatte nur 2 Paar Schuhe dabei und eben meinen Rucksack, nur geschlossene Jogging-Schuhe und Sandalen. Und als ich nach Hause kam, nach diesen 7 Monaten, habe ich wie gemerkt, ich brauche das alles gar nicht. Voll Kleiderschrank, die vielen Schuhe, ich habe mich nicht entscheiden, welche anzulegen. Und 2 Monate, nachdem ich wieder daheim war, kam das Telefon von meinem Agent, der hat gesagt, ich habe einen grossen Verlag für dich, für das Buch «Blind». Und ich habe nicht so lange überlegen, ich habe sehr bald ist mir bewusst gewesen, wenn ich jetzt das nicht wage, alles loszulassen, wo ich Job, alles künde, und probiere, auf die Bücher schreiben zu setzen und mit dem Geld genug Geld zu verdienen, wenn ich das nicht wage, dann wird ich wahrscheinlich mich ein Leben lang fragen, was wäre ich gewesen, wenn ich das dann hätte gemacht. Und weil ich mich nicht ein Leben lang mit dieser Frage beschäftigt habe, ich wusste, ich muss es einfach probieren. Und dann habe ich noch gedacht, wenn es nicht aufgeht, dann suche ich mir halt in einem halben Jahr oder in einem Jahr wieder einen Job. Aber nach 2-3 Wochen habe ich gewusst, es muss einfach aufgehen, weil ich auf keinen Fall zurück in den Job, weil ich es so toll gefunden habe, dass ich keinen Chef mehr hatte.
5: Das tönt immer so schön und manchmal denke ich, ja, aber das kann ja nicht sein, weil du hast deine Deadlines, du musst ja deine Sachen auch machen, weil im Kopf so richtig frei sein, finde ich, ist das grosse Glück.
4: Ja, das stimmt. Natürlich habe ich meine Deadlines, aber ich habe vielleicht ein, zwei Deadlines pro Jahr. Das ist jetzt ja nicht so viel, aber man muss schon schaffen, dass man, also es ist schon ein Druck, es ist schon ein Druck. Und ich bin auch, es gibt auch meine Panikmomente, wo ich denke, nie im Leben bringe ich das Buch rechtzeitig fertig. Das Jahr war es ganz extrem gewesen, wegen diesen Todesfällen, wo ich noch zeitlich zurückbekomme. Und da gibt es schon Momente, wo ich denke, shit, jetzt schaffe ich es nicht mehr, jetzt schaffe ich es nicht mehr. Aber plötzlich kommst du schnell wieder in den Flow und dann geht's. Und es ist halt auch anders, als wenn ich jetzt das für einen Chef würde schreiben. Mhm. Es ist mein Ding. Und im Notfall könnte ich auch noch sagen, ich brauche jetzt länger Zeit. Und Freiheit ist für mich mehr, dass ich das machen kann, wo immer ich will. Also ich kann arbeiten, wo immer ich will. Und das ist für uns Schweizer vielleicht auch schwierig, sich das vorzustellen. Wenn ich dann auf das, also jetzt habe ich eine Lesetournee, 6 Wochen bin ich jetzt mit Lesungen unterwegs, da bin ich wieder fremdbestimmt durch die Agenda. Aber dann gehe ich wieder zurück schreiben und dann habe ich 6 Monate keinen einzigen Eintrag in meiner Agenda. Und das kann man sich hier ja fast nicht vorstellen, dass man einfach eine leere Agenda hat. Und da kann ich mir die Zeit völlig frei einteilen, wenn sie schreiben, wenn sie sonst irgendetwas machen. Und das ist für mich extreme Freiheit.
5: Und was ist das für ein Gefühl? Also wenn man das, weißt du, was ist das, was dich vielleicht auch überrascht hat? Was es auslöst, wenn es so ist, dass du keinen Termin hast oder vielleicht einer pro Monat?
4: Ja, es ist, also für mich ist es pure Glück. es macht mich glücklich. Es ist schwierig zu beschreiben. Ich kann es fast mehr umgekehrt beschreiben, was es mit mir macht, wenn ich dann wieder Termine habe. Wenn ich dann nämlich zurück in die Schweiz komme, muss ich wie das Leben neu lernen mit den Terminen. Weil, wenn ich weg bin, dann lebe ich extrem im Moment. Und auch die Leute um mich herum, darum lebe ich so gerne in Afrika, die haben keine Agenda, wir leben dort im Moment. Und wenn man sich trifft, dann trifft man sich halt. Und wenn man sich nicht trifft, dann macht man nicht ab, sondern man trifft sich ja dann wieder. Und wenn ich zurück in die Schweiz komme, sage ich meinen Freundinnen, hallo, ich bin wieder da, kommt jemand heute Abend mit mir eins ziehen? Und er kommt zurück, ah nein, warte, vielleicht in 2,5 Wochen, dann könnte ich den und den abmachen und so. Und dann denke ich, Jesus, wie sind wir hier? Agenda bestimmt. Und wenn man dann einfach aus dem Rädchen rauskommt, dann ist es schon sehr befreiend.
5: Also dann trifft man sich Zanzibar wie, wenn man nicht abmacht?
4: Also man macht einfach entweder sehr kurzfristig ab, oder als ich noch in Stone Town gelebt habe, in der Stadt, da bin ich einfach immer in den 10. Kaffee, wo ich wusste, dass dort, das war auch mein Büro gewesen. Und wenn ich drinnen bin gehockt, haben die Leute gewusst, sie ist am Schreiben. Jetzt hat sie nicht gestört werden. Wenn ich draussen bin gehockt, sind alle einen grossen Tisch gehockt. Und, oder man trifft sich irgendwie und sagt, oh, erst in 2 Stunden, wenn wir da dort her. Aber man tut nicht 2, 3, 4 Tage im Voraus irgendetwas planen. Weil es halt auch schwierig ist, etwas zu planen, weil eben dort immer irgendetwas dazwischen kommen kann.
5: Eben, das ist ja nicht unsere Mentalität. Mhm. Da sind wir dazwischen. Das ist auch noch schwierig zum Aushalten, wahrscheinlich gerade jetzt am Anfang.
4: Ja, und ungewohnt. Also es ist auch so, dass manchmal Leute bei mir vorbeikommen zu Besuch, ohne sich vorher angemeldet zu haben. Und dann hast du plötzlich ein volles Haus, wo eine einheimische Familie kommt, weil das Kind Geburtstag hat und dann bringen sie eine Torte und du hast eigentlich lieber schreiben an diesem Tag. Und so mit meinem schweizerischen Denken denke ich im ersten Moment, oh nein, hätten die sich jetzt nicht anmelden können, die stören jetzt gerade ein bisschen. Und dann 5 Minuten später ist es mega lustig, mit diesen Leuten unterwegs zu sein. Und du denkst, diese Spontanität hat eben auch etwas Schönes und die haben wir in der Schweiz ein bisschen verloren, weil wir eben alle so taktet sind durch die Agenda. Aber man muss zwischendurch schon ein über den Schatten springen und denken, ah, es ist hier einfach so, hier klopft man. Nicht, da läutet man nicht vorher ankommen, sondern da steht plötzlich ein Horten vor der Tür und dann hat man dann halt eben die Zeit.
5: Du sagst, es ist ein pures Glück auch für dich, oder? So zu leben. Du hast aber auch Glück gehabt, dass dein Freund auch mitgezogen hat und auch mit auf Zanzibar gekommen ist. Hast du ihn so angesteckt mit dem? Oder, ich meine, das ist ja wirklich, das braucht viel und das ist auch ein Glück, dass das dann so aufgegangen ist.
4: Ja, das ist ein grosses Glück, also. Ja, sonst wär's auch nicht gegangen. Ich habe ihn wahrscheinlich angesteckt. Er ist, hat mich 3 Wochen besuchen und ist dann 3 Monate geblieben, wo er zuerst mal auf Zanzibar ist gekommen. Und ein Jahr später hat er dann seine Wohnung in der Schweiz aufgegeben. Und das ist, ja, das ist auch ein grosses Glück.
5: Und weisst, Zanzibar tönt ja schon vom Namen her wahnsinnig paradiesisch. Und türkis blaues Meer, weisse Strände. Und gleichzeitig ist es ja sehr ein armes Land. Also die Menschen müssen mit um die $2 pro Tag auskommen. Die Armut ist auch sichtbar. Wie geht ihr mit dem um?
4: Es ist manchmal wirklich schwierig. Und kürzlich hat mich so bei einer Lesung im Gymnasium hat mich jemand gefragt, ob ich den Leuten empfehlen würde, auf Zanzibar auszuwandern. Und im ersten Moment wollte ich sagen, ja klar. Und im zweiten Moment dachte ich, nein, man muss glaub, wirklich gemacht sein, wenn man dort leben will. Also dafür gemacht sein. Weil es ist durchaus ein schwieriges Leben, unter anderem, weil wir als weise Menschen dort immer die Reichen sind. Wir können uns viel mehr leisten, wir können zu den besseren Ärzten. Wir haben so viele Privilegien im Leben. Und sie können zum Beispiel nicht einmal zu uns reisen, weil sie kein Visum bekommen. Und wir können dort einfach einreisen, ohne weiteres, und dort Ferien machen. Und dieser Zwiespalt, so, wir sind die Reichen, die dort leben, und die arme Bevölkerung nebendran, das ist etwas, wo man immer wieder ein bisschen Balance finden muss und muss können damit umgehen. Und ich finde, wir haben noch einen guten Weg gefunden, indem wir uns sehr auch engagieren im Dorf und mit sehr persönlicher Hilfe. Und wir haben mittlerweile auch gute Freunde im Dorf. Und das ist sehr schön, wenn das Zusammenleben dann gleich funktioniert über die kulturellen Gräben hinweg.
5: Und du siehst ja überall, wo könntest du helfen. Ist dir schon schwierig vor?
4: Ja, es ist wirklich schwierig. Vor allem auch, ja, also wenn man mal anfängt, hat man das Gefühl, oh, das sollte, das sollte, das sollte. Aber ich denke, es gibt wirklich Sachen, wo man einfach man spürt es. Weil man merkt, oh, da muss ich jetzt etwas machen. Also sowieso, medizinische Notfälle ist keine Diskussion. Also wenn irgendetwas ist, dann rennt man einfach und zahlt vielleicht einen besseren Doktor, wenn es nötig ist. Aber zum Beispiel ist ja auch, habe ich auch ein blindes Kind lernen kennen. Das ist einfach in die normale Schule gegangen und hat nie etwas aufschreiben. Das war ganz clever, weil es ja alles musste merken. Und ich habe mit dem Buch «Blind der Durchbruch» gehabt, und ich wusste, ah, hier musst du etwas machen. Und dann haben wir Braille-Schreibmaschinen auftreiben und ich habe eine Schule gefunden von einer Holländerin für behinderte Kinder. Und mittlerweile kann sie mit der Braille-Maschine schreiben und ist gut aufgehoben. Und sie so, ich denke, es sind so kleine Sachen, die einfach auch Leben können verändern können.
5: Und gleich sagst du, würdest jetzt nicht sagen oder es empfehlen, auf Sansibar auszuwandern?
4: Ja, es braucht einfach manchmal auch wahnsinnig Nerven. Also es ist, wir haben jeden Tag, also jetzt da durch die Wintermonate, haben wir jeden Tag 6 oder mehr Stunden Stromausfall gehabt. Was auch mit dem Unterschied zwischen einheimischen und weissen Touristen, sage ich jetzt mal, zusammenhängt, weil sie wahnsinnige Hotels bauen mit Klimaanlagen, die so viel Strom brauchen, dass sie dann nicht genug Strom haben auf der Insel. Darum wird dann in den anderen Dörfern 6 Stunden pro Tag der Strom ausgeschaltet. Es hat oft kein Wasser. Auch wegen des Swimmingpools in den Touristenhotels. Das ist vielen Touristen wahrscheinlich nicht bewusst, die dort aber ins Paradies fliegen. Und dann kann ich jetzt als weisse Person einen Tanklastwagen bestellen, für die Tank zu füllen. Der kostet, kostet 7 mal 9, der kostet 17 Franken und der Gross kostet irgendwie 35 Franken.
5: Also für dich nichts, oder? Wenn man vorher 2 Franken pro Tag
4: Und gleichzeitig bestelle ich dann aber halt immer den Gross und dann können die einheimischen Bevölkerung können dann noch Wasser holen. Also ich finde immer, dort müssen wir dann aber schon geben. Also dort kannst du dann nicht zurücklehnen und sagen, ah ja, jetzt hier das Paradies gefunden, ich lasse mir es gut gehen. Also da muss man sich schon auch engagieren. Und auch, ja, eben, es passieren auch immer wieder kleinere und grössere Katastrophen, eben, wenn es irgendwie etwas Medizinisches ist und die Autounfälle, die Strassen sind wirklich in einem desolaten Zustand zum Teil. Und dort komme ich manchmal selten auch an Grenzen, wo ich denke, ah nein, es ist so schwierig, in der Schweiz alles so einfach. Und gleichzeitig spürst du dort eben das Leben viel so intensiv. Und das ist das, was ich gerne habe. Du bist so on the edge und du spürst, was das Leben ist. Und das finde ich, ist uns hier manchmal fast nicht mehr so richtig bewusst, wie es uns hier so gut geht.
5: Und was ist denn das Leben?
4: Ja, eben, es geht so ein bisschen um das Essentielle. Kannst du dem Kind helfen? Gibt es irgendwo einen Doktor? Haben die genug zu essen? Und gleichzeitig ist es eine Bevölkerung in Sansibar, ich liebe Sansibar so fest weg den Leuten dort. Und weil sie so herzlich sind, weil sie so hilfsbereit sind, weil sie so eine Strahlen haben, ein inneres Strahlen, obwohl sie so arm sind. Und mit wenig viel können anfangen. Und das ist irgendwie, ich habe mich gespürt, einfach das Leben irgendwie besser.
5: Ich sehe, deine Augen glänzen richtig fest. Ist es schon ein Highway? Jetzt bist du noch nicht lange in der Schweiz, dass du schon am liebsten wieder zurückgehen willst.
4: Ja. Ja, ja, also ich bin eben im Kopf noch fast ein bisschen in Sansibar. Ich bin erst vorgestern zurückgekommen. Und ich habe immer, wenn ich zurückkomme in die Schweiz, habe ich eine Art wie einen Kulturschock. Es ist noch interessant, weil wenn ich runtergehe auf Sansibar, macht es Klick und ich bin daheim. Und wenn ich zurückkomme in die Schweiz, habe ich eher so Akklimatisationsprobleme. Mein Magen fängt an zu spinnen, wenn ich die Schweizer verarbeiteten Nahrungsmittel esse. Oder wenn ich ins Coop einkaufe, stehe ich weg, ist dort wie so ein kleines Kind und denke, wow, da hat es eine ganze Wange voll verschiedene Sorten Müsli-Riegel. Und ich meine nicht nur ein Naturjoghurt, eine Marke, sondern eine Wand voll verschiedener Joghurt mit verschiedenen Geschmäckern. Und das ist, ich muss wie immer zuerst wieder, ich brauche auch ein paar Tage, bis ich wieder in die Schweizer Rolle geschlüpft bin.
5: Und wenn jetzt du so weit weg, wie du bist, auf die Schweiz schaust, was siehst du heute vielleicht anders als früher?
4: was mir mehr Mühe macht als früher, ist, das ist noch schwierig zu beschreiben. Es ist, ich finde, es hat vielleicht nicht nur mit der Kultur zu tun in der Schweiz, aber vielleicht in der westlichen Welt, dass wir so ein bisschen Bevölkerung geworden sind, die so ein bisschen mit dem Zeigefinger auf die anderen zeigt. Statt mal bei sich selber zu schauen. Und das ist etwas, was mir hier manchmal ein bisschen Mühe macht. Man sagt, ah, der hat das und der hat das gemacht und der hat das gemacht und schimpfi, schimpfi. statt dass man mal schaut, ja, mache ich eigentlich alles so richtig. Und was für mich manchmal auch noch schwierig ist, ist eben das Agenda-Leben, das habe ich schon erwähnt, aber auch, dass wir wirklich so ein Volk sind von tüchtigen Arbeitsbienen. Ich denke das oft, wenn ich unterwegs bin für meine Lesungen, gehe ich am Abend um 5 Uhr meistens los und das ist ja die Zeit, wo die meisten in der Schweiz heimgehen vom Arbeiten. Und dann hocke ich in diesen platschvollen Zügen und laufe durch die Unterführungen mit diesen vielen Menschen drin. Und dann stelle ich mir vor, die Leute machen das jeden Tag. Und man ist so drin in diesem Rhythmus. Und ich war auch lang in diesem Rhythmus drin. Und für mich ist es manchmal schwierig, wieder in das reinzukommen und mich in diesem Mal zu fühlen.
5: Also fühlst du dich mehr daheim jetzt heute mit 53 in Sansibar wie in der Schweiz? Also du bist im Emmental aufgewachsen, aber jetzt in Zürich eigentlich hast du noch eine kleine Wohnung oder ein Zimmer. Fühlst du dich mehr daheim in Sansibar?
4: Ja, ich fühle mich viel mehr daheim in Sansibar. Das ist so mein Herzensort. Und ich habe früher, also bis vor ein paar Jahren, habe ich nicht gewusst, was Heimweh bedeutet. Ich habe immer Fernweh gehabt. Ich wollte immer gehen. Aber seit ich in Sansibar daheim bin, habe ich eben wie jetzt, bin ich 3 Tage weg. Und ich habe schon die ganze Nacht habe ich von meinem daheim in Sansibar geträumt.
5: Also
4: schon
5: jetzt, also wie sieht der Traum aus, wenn du von daheim, von Sansibar
4: träumst? Ja, es ist halt einfach schon das Meer. Es ist so ein Ebbe-Flutmeer, wo ich wohne. Und die Menschen. Und ich mache dort immer am Morgen einen langen Spaziergang am Meer. Und das fehlt mir hier total. Also ich habe vom Meer geträumt und von den Kätzchen habe ich auch geträumt. aber es ist wirklich, das Gefühl von Heimweh habe ich erst dort hier lernen kennen. Das habe ich vorher einfach nicht gehabt. Und jetzt, wenn ich nicht dort bin, habe ich immer Heimweh. Das ist vielleicht gar nicht so geschickt, weil man dann plötzlich so zu ziehen hat, immer wieder daher zurückzugehen.
5: Und gleich, gibt es irgendetwas, wo du dich darauf freust, wenn du in die Schweiz kommst?
4: Grüner Blattsalat. Und es gibt dort nicht so viele grünen Salat. Ein Käsefondue. Es hat eigentlich alles nur mit Essen zu tun, was ich wirklich vermisse. Nein, es ist schon so, wenn ich da zurückkomme, was ich sehr angenehm finde, ist kühlere Luft. Weil es ist halt dort sehr oft heiß und tüppig und feucht. Und das alles super ist und das alles funktioniert. Das ist schon ein Geschenk. Also das ist vielleicht manchmal auch nicht bewusst, dass ich da in den Zug steigen kann und der fährt pünktlich ab und kommt pünktlich an. Und es funktioniert alles. Und gleichzeitig, wenn ich da 3, 4, 5 Wochen da bin, habe ich auch manchmal das Gefühl, jetzt muss ich wieder raus aus dieser Komfortzone. Hier funktioniert alles viel zu gut.
5: Kann es sein, dass in Zukunft einmal ein Krimi in Sansibar stattfindet?
4: Ich habe sogar einen Vertrag für einen Krimi in Sansibar, aber der muss wahrscheinlich noch, ich habe noch ein paar Buchverträge und der Krimi in Sansibar muss auch noch 3 Jahre warten. Aber er wird irgendwann wiederkommen.
5: Da sind wir gespannt drauf. Danke vielmals, Christine Brandt, für das Gespräch.
4: Merci dir vielmals.
5: Das war der Fokus mit der Journalistin und Bestsellerautorin Christine Brandt. 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Danke fürs Zuhören und bis gleich.

0: Aufregende Mendung wie immer auf SRF 3, zuerst mit dem Talk Focus, wo heute Judith Werner im Gespräch mit der Autorin Christine Brang war. Und gerade nachher gibt es Sounds, es gibt unser neues Album von der Woche zum Kennenlernen und zum Gewinnen auf Vinyl oder auf CD. 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
1: Die Nachrichten von SRF um 21 Uhr mit Juliette Schild. In Deutschland hat in der Innenstadt von Leipzig ein Mann ein Auto in eine Menschenmenge gefahren. Mindestens zwei Personen wurden getötet, mehrere sind verletzt worden. Das berichtet die Polizei. An einer Pressekonferenz am Abend sagte der Innenminister des Bundeslandes Sachsen, Armin Schuster,
2: wir haben es mit hoher Wahrscheinlichkeit zum Stand jetzt mit einem Einzeltäter zu tun. Und es ist ein Amoktäter. Wir gehen also davon aus, dass Leipzig absolut sicher ist. Man sich auch sicher in der Fußgängerzone wieder bewegen kann. Der Täter ist 33-jähriger deutscher Staatsangehöriger.
1: Die Polizei hat den Fahrer festgenommen. Über dessen Motiv ist noch nichts bekannt. Im Krieg zwischen den USA und Israel gegen den Iran gilt seit fast einem Monat eine Waffenruhe. Nun fliegen wieder Raketen und Schiffe werden beschossen. Ziel von Angriffen waren die Vereinigten Arabischen Emirate. Eine Ölanlage sei von iranischen Drohnen in Brand geschossen worden. Drei Raketen aus dem Iran seien abgefangen worden. Die Emirate sprechen von einer gravierenden Eskalation. Die US-Marine hat heute nach eigenen Angaben zwei US-Handelsschiffe durch die Straße von Hormus begleitet. Die Schiffe seien vom Iran angegriffen worden mit Raketen, Drohnen und Schnellbooten. Sechs iranische Schnellboote seien versenkt worden, schreibt das US-Militär. Der Iran wiederum sagt, es seien keine Schiffe versenkt worden. Trotz dieser Eskalation sagt keine der beiden Seiten, die Waffenruhe sei beendet. Noch zum Sport und zum Fußball. In der Super League der Frauen steht nun doch nicht der FC Basel im Playoff-Halbfinal gegen IB, sondern der FC St. Gallen. Die Baslerinnen verlieren das Viertelfinal-Rückspiel vom letzten Wochenende gegen St. Gallen im Nachhinein mit 0:3 Forfait. Das teilt die Liga mit. Basel hatte zu viele Auswechslungen vorgenommen und auch eine Spielerin eingesetzt, die nicht auf dem Matchblatt stand und darum nicht spielberechtigt war. Der FC Basel kann gegen den Forfait-Entscheid Rekurs einlegen. Die Wetteraussichten. Es gibt am Dienstag einen Wechsel aus Sonne, Wolken und teils Schauern und Gewittern bei rund 20 Grad. Im Süden ist es bewölkt und häufig nass bei 15 Grad. Das waren Nachrichten von Radio SRF. Verantwortlich Jan Grüble.
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0: Die heutige Sendung, ich bin ganz ehrlich, sie wird ein brutaler Härtetest für mich. Und zwar ist eine Mail reingekommen vom Soundshörer Marco, der sich darüber beschwert hat, dass ich immer Country sage und nicht Country. Und das ausgerechnet von der heutigen Folge mit dem neuen Album von der Casey Musgraves. Die gegenwärtige Country Queen überhaupt, die am Freitag ihr siebtes Album «Middle of Nowhere» rausgegeben hat, wo jetzt in dieser Woche auch unser Soundsalbum der Woche ist. Es gibt es noch in dieser Stunde auf Vinyl oder auf CD zum Gewinnen. Ich gebe mein Allerbestes und lasse die Country respektive die Country-Kuh daheim. Andererseits, ich könnte einfach «Country» sagen. Mal schauen, was dann Beschwerdemails sagen. Das ist Sounds of SRF 3 am Mikrofon. Der Luca

Titel und Eröffnungstrack vom neuen Soundsalbum von der Woche, den wir jetzt die fast ganz erste Stunde vom heutigen SRF 3 Musikobe widmen, Middle of Nowhere von der Casey Musgraves, inspiriert von einem Satz, der auf dem Ortsschild von ihrem Heimatort Golden im Bundesstaat Texas steht. Eine Kraft mit etwa 300 Einwohnerinnen und Einwohnern. Wirklich total im Niemandsland mit dem Auto, aber immerhin etwa 90 Minuten entfernt vom Stadtzentrum von Dallas, Texas. Und ich glaube, es ist nicht ganz zufällig, dass sich Casey Musgraves auf ihrem neuen Album tatsächlich wieder back to ihren Roots orientiert. Ihres vorvorletzten Album Golden Hour. Man hört schon am Namen. Das ist auch im Zusammenhang mit ihrem Heimatort gestanden. Mit dem hat es im 2019 ganz viele Grammy Awards gegeben für Casey Musgraves. Unter anderem auch der quasi Hauptpreis für das beste Musikalbum vom Jahr. Unter anderem hat sich Casey Musgraves damals gegen Cardi B oder gegen einen Rapper Drake durchgesetzt. Und das vor allem auch, weil sie sich mit dem Album dort vom zum Teil doch eher strengen Korsett von dem modernen Country-Pop gelöst hat, wie man ihn seit Jahrzehnten in Nashville pflegt zu machen. Dort hat Casey Musgraves ihre ersten musikalischen Schritte gemacht, bis sie sich dann also mit Golden Hour hat anfangen emanzipieren. Und weil also die Platte jetzt auch wieder ein wichtiger Anker für ihr allerneuestes Album war, hören wir jetzt den Titel Track von diesem Album dort und machen dann gerade im Anschluss den Vergleich mit einem von ihren allerneuesten Tracks. Das ist Casey Musgraves aus dem 2018. Willkommen zur Golden Hour.

Das ist Sounds am Montag mit neuer Musik von der Casey Musgraves, Rhinestone, der weitere Track bei ihrer brandneuen Platte Middle of Nowhere, die zeigt, was die Musikerin am besten kann. Keine Berührungsängste von Klischees wie Bullerite, Cowboy-Hüt und Herzschmerz. Musikalisch passiert dann aber trotz Lapstil-Gitarre ein bisschen mehr. Auch von der Produktion herrscht alle die Songs in den besten Momenten von der Casey Musgraves, die gewisse Wärme aus. Es bleibt auch immer alles federleicht und eben nie angestaubt. Etwas, was man auf ihren letzten beiden Alben zum Teil schmerzlich vermisst hat. Dort hat man nämlich fast ein bisschen das Gefühl gehabt, sie möchte sich von ihren Country Roots ein bisschen gar fest distanzieren. Und vielleicht haben wir ja vorher auch kurz das Gefühl gehabt, Musik, die so poliert und so glatt daherkommt, auch von der Produktion her, die braucht es eigentlich nicht im Sounds, wo ja vor allem handgemachte Musik im Zentrum steht. Das verstand ich auf eine Art. Für mich hat Casey Musgraves aber viel mehr Parallelen mit Bands wie zum Beispiel Phoenix aus Frankreich, ähnliche Gitarrensound, ähnliche Lichtigkeit, auch alles immer so ein bisschen sommerlich. Und bei Phoenix motzt ja auch niemand, wenn man sie im SRF 3 Musik oben integrieren, oder? Wir hören Phoenix mit Too Young und gerade nachher geht's dann wieder zurück zu Casey Musgraves.

ist mein momentaner Favorit auf dem Soundsalbum von der Woche. Back on the Wagon von der Kacey Musgraves. Ich interpretiere den Song so, dass es hier um einen Ex-Partner geht, der nach einer Zeit in Trockensein wieder anfängt zu trinken und behauptet, das mal habe ich es im Fall im Griff. Dreite von dem grossartigen Stimmorgan, wo Kacey Musgraves hat, der Song, wo sie auf dem neuen Album übrigens gerade mehrmals teilt. Also das wäre, glaube ich, die Idee gewesen, die Gästinnen und Gäste auf dem Album, etablierte, aber auch jüngere Acts, Billy Strings, Gregory, Alan Isakoff, Miranda Lambert. Wenn man dann aber die Tracklist nicht vor sich hat, wird man das kaum merken beim Durchlosen von diesem Album. So tief sind die jeweiligen Beiträge von den ersten beiden, die ich gerade aufgezählt habe, im Mixed. Miranda Lambert hingegen, die erkennt man kaum, weil sie fast die gleiche Stimme hat wie Kacey Musgraves. Die beiden Country-Divenen, die ergänzen sich fast zu gut auf dem gemeinsamen Track Horses and Divorces. Auch das. Was für ein Songtitel. Horses and Divorces.

Casey Musgraves und Miranda Lambert, Horses and Divorces. Und wenn ihr bei diesem Track genau angehört habt, Casey Musgraves teased auch gerade der nächste Gast, der auf der Tracklist von ihrem neuen Album Middle of Nowhere den effektiv gerade im Anschluss kommt. We both love Willie. But I mean really, what asshole doesn't like Willie? Ja, auch der mittlerweile 93-jährige Willie Nelson schaut auf dem neuen Sounds-Album von der Woche vorbei. Aber auch hier gilt, ihr müsst genau anhören, dass er ihn auf dem Track Uncertain Texas auch tatsächlich raushört.

sind Casey Musgraves und Willie Nelson zusammen auf Uncertain Texas. Und schön an den letzten beiden Tracks, die wir hier gelost haben, es kommen sogar ein bisschen Tejano-Einflüsse durch. Texas und Mexiko, die teilen sich ja Grenzen und zumindest soundmässig wird sich hier offensichtlich sehr gern austauscht. Das ist Sounds of SRF 3, gerade nachher gibt es Vinyl und CDs zum Gewinnen. Zuerst noch kurz, wenn wir schon den Willie Nelson mal in einer Sounds-Playlist haben, nutzen wir das gerade aus, muss aber zugeben, ich habe mich ein bisschen schwer tun, ich habe mich lang gefragt, bah, On the Road Again von Willie Nelson, der ist so zu tot genudelt, können wir den wirklich spielen? Wir im Sounds werden ja auch immer ein bisschen Horizont erweitern, also haben wir schlussendlich für einen Kompromiss entschieden. Zuerst kommt jetzt tatsächlich On the Road Again, der vielleicht grösste Hit, den Willie Nelson je geschrieben hat und gerade im Anschluss einer vom meiner Meinung nach besten Album, das Willie Nelson in seiner langen, langen Karriere je rausgegeben hat. The Troublemaker aus dem Jahr 1976 wäre das. Ab dieser Platte hören wir dann im Anschluss Uncloudy Day.

0: Und das ist eine weitere grosse Story, die das nächste Album von der Kacey Musgraves auch irgendwie prägt. Die 335 Tage ohne Sex, die sie beim Schreiben von diesem Song hinter sich gehabt hat. Sie hat effektiv jeden Tag gezählt und den Song dann auf eine sehr humoristische Art umgesetzt. Und zwar eigentlich nicht nur der Song selber, sondern auch das dazugehörige Musikvideo. Die Kacey Musgraves irrt dort durch einen Lebensmittelladen, sieht Melone, sieht Nummer 69 und weitere Sachen, die sie an ihre Dry Spell erinnern. Sicher ein Kandidat fürs Musikvideo vom Jahr.
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0: Das Video, das müsst ihr euch aber selber anschauen. Ich hier, ich habe nur Vinyl oder CDs im Angebot. Wie immer gibt es unser Album von der Woche einmal pro Oben zum Gewinnen. Und umso früher in der Woche ihr euch meldet, umso realistischer ist es, dass euer bevorzugtes Format dann auch noch rum ist, wenn ihr durchkommt. 0848 300333 ist die Nummer zu Middle of Nowhere von der Kacey Musgraves. 0848 300333. Ihr läutet an während dem Track I Believe in Ghosts. Der erinnert mich übrigens immer an Göteborg von Zürich West. Wenn er anfängt, ist für die Lieder exakt gleich Rhythmus. 0848 300333.

Believe in Ghosts mit der wunderschönen Ziele. You left your sweater, but I needed a shoulder. Du hast die Pulli bei mir vergessen. Dabei hätte ich doch einfach deine Schulter gebraucht. Das neue Album Middle of Nowhere von der Kacey Musgraves. Wer weiß, vielleicht schafft sie ja den Durchbruch bei uns in Europa jetzt mit ihrem neuen 7. Album. Es wird uns in dieser Soundswoche auf alle Fälle bis und mit Freitag immer einmal pro Oben begegnen, inklusive der dazugehörigen Verlosung. Erster Gewinner von dieser Woche ist der Soundshörer Peter Meyer aus Sattel.

Die einen sagen dem Krach, die anderen, vor allem die jüngste Generation, kann von genau so Sound nicht genug bekommen. Brutalismus 3000, ein Elektro-Punk-Duo aus Deutschland, wo mittlerweile weltweit abgefeiert wird. Auf ihrem neuen Album Harmony hat es auch ein Kollabo mit dem Producer Boys Noise drauf, wo erst gerade mit den Nine Inch Nails eine gemeinsame Platte rausgegeben hat. I Bring My Gun to the Function heisst der Track. Wem das alles zu hektisch und wild war, dann werdet ihr morgen garantiert glücklicher. Der Andy Rohrer übernimmt ab der Nacht mit dem neuen Album von den Emo-Helden American Football. Die setzen heute jetzt auch den Schlusspunkt. No Feeling heisst der Track für ihre brandneue Platte LP4, die dann also morgen im Fokus vom SRF 3 Musik oben stehen wird. Die Playlist von den letzten beiden Stunden gibt es entweder auf srf3.ch oder, wenn ihr die Sendung zeitversetzt loset, auf srf.ch/sounds. Der Luca Bruno sagt gute Nacht und bis bald.

0: Die Nachrichten von SRF um 23 Uhr mit Mario Storni. Russland hat eine zweitägige Waffenruhe im Krieg gegen die Ukraine angekündigt für kommenden Freitag und Samstag, also den 8. und 9. Mai. An diesen zwei Tagen feiert Russland das Ende des Zweiten Weltkriegs. Auf die russische Ankündigung hat der ukrainische Präsident Wolodymyr Selenskyj direkt reagiert. Er verkündete eine Waffenruhe schon ab Mittwoch. Ab dann werde die Ukraine spiegelbildlich handeln. Das bedeutet, sie würde auf russische Angriffe reagieren. Selenskyj sagte, es sei an der russischen Seite, echte Schritte für das Ende des Krieges einzuleiten. Im Krieg zwischen Russland und der Ukraine wurden bereits mehrere solcher Waffenruhe verkündet. Eingehalten wurden sie aber nur teilweise. Im Krieg zwischen den USA und Israel gegen den Iran gilt seit fast einem Monat eine Waffenruhe. Nun wurden wieder Raketen abgefeuert und Schiffe beschossen. Ziel von Angriffen waren die Vereinigten Arabischen Emirate. Eine Ölanlage sei von iranischen Drohnen in Brand geschossen worden. Die Emirate sprechen von einer gravierenden Eskalation. Die US-Marine hat nach eigenen Angaben 6 iranische Schnellboote versenkt. Zuvor hatte der Iran US-Schiffe angegriffen. US-Korrespondent Pascal Weber sagt, US-Präsident Donald Trump finde keinen Ausweg aus diesem Krieg.
1: Diesen gegenseitigen, vereinzelten, aber eben doch stattfindenden Angriffen der einen Seite auf die andere, der anderen Seite auf die eine zeigt, dass wir definitiv viel eher auf eine neuerliche Eskalation zusteuern als auf eine Deeskalation. Das Problem von Donald Trump ist, dass es für ihn schlicht und einfach keinen einfachen Ausweg gibt aus diesem Krieg. Das Regime in Teheran beugt sich ganz offensichtlich alleine wirtschaftlichem Druck nicht.
0: So USA-Korrespondent Pascal Weber. In der Innenstadt der ostdeutschen Stadt Leipzig ist am späten Nachmittag ein Mann mit einem Auto in eine Menschenmenge gefahren. 2 Personen wurden dabei getötet, mehrere weitere verletzt. Die Behörden sprechen von einer Amokfahrt. Der 33-jährige Deutsche zeige ein psychisch auffälliges Verhalten. Es gebe keine Anhaltspunkte für einen politischen Hintergrund, so die Leipziger Behörden weiter. Und dann noch eine kurze Meldung aus der Schweiz. In Mezzovicovira im Tessin ist am Nachmittag ein Helikopter aus rund 20 Metern abgestürzt. 6 Menschen wurden dabei verletzt. Der Helikopter einer privaten Firma verunglückte beim Landeanflug auf eine Baustelle. Die Ursache ist noch nicht klar, wie die Tessiner Polizei mitteilt. Die Börsendaten übermittelt von SIX, der Swiss Market Index schließt bei 13.003 Punkten und damit 1% im Minus. Der Dow Jones Index in New York fällt ebenfalls und zwar um 1,1%. Der Euro wird zu 91,62 Rappen gehandelt und der Dollar zu 78,37 Rappen. Und die Wettaussichten, morgen wechseln sich Sonne und Wolken ab, teilweise gibt es auch Schauer und Gewitter bei rund 20 Grad. Im Süden ist es bewölkt und häufig nass bei 15 Grad. Das waren die Nachrichten von Radio SRF, verantwortlich Mario Storni.

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0: Die Nachrichten von SRF von Mitternacht mit Mario Storni. Ende Woche sollen die Waffen schweigen. Russland verkündet eine vorübergehende Feuerpause im Ukraine-Krieg. Auch die Ukraine will auf Angriffe verzichten. Bereits länger in Kraft ist die Waffenruhe im Iran-Krieg. Trotzdem kam es nun wieder zu Angriffen. Und im deutschen Leipzig hat ein Mann mehrere Menschen mit seinem Auto umgefahren. Die Behörden sprechen von einer Amokfahrt. Die Wetteraussichten: der Dienstag bringt einen Wechsel aus Sonne, Wolken und teils Schauern und Gewittern. Im Süden ist es häufig nass. Russland hat eine zweitägige Waffenruhe im Krieg gegen die Ukraine angekündigt für kommenden Freitag und Samstag, also den 8. und 9. Mai. Anlass ist der Jahrestag des Sieges über Nazi-Deutschland im Zweiten Weltkrieg. Auf die russische Ankündigung hat die Ukraine direkt reagiert. Präsident Wolodymyr Zelensky verkündete seinerseits seine Waffenruhe bereits ab morgen Mittwoch. Ab dann werde die Ukraine spiegelbildlich handeln. Das bedeutet, sollte Russland angreifen, würde die Ukraine dies auch tun. Zelensky sagte, es sei an der russischen Seite, echte Schritte für das Ende des Krieges einzuleiten. In der Vergangenheit wurden bereits wiederholt solche Feuerpausen verkündet, eingehalten wurden sie aber nur teilweise. Im Krieg zwischen den USA und Israel gegen den Iran gilt seit fast einem Monat eine Waffenruhe. Nun wurden wieder Raketen abgefeuert und Schiffe beschossen. Ziel von Angriffen waren die Vereinigten Arabischen Emirate. Eine Ölanlage sei von iranischen Drohnen in Brand geschossen worden. Die Emirate sprachen von einer gravierenden Eskalation. Die US-Marine hat nach eigenen Angaben 6 iranische Schnellboote versenkt. Zuvor hatte der Iran US-Schiffe angegriffen. Angesichts der jüngsten Angriffe sagt USA-Korrespondent Pascal Weber, US-Präsident Trump finde keinen Ausweg aus dem Krieg.
1: Diesen gegenseitigen, vereinzelten, aber eben doch stattfindenden Angriffen der einen Seite auf die andere, der anderen Seite auf die eine zeigt, dass wir definitiv viel eher auf eine neuerliche Eskalation zusteuern als auf eine Deeskalation. Das Problem von Donald Trump ist, dass es für ihn schlicht und einfach keinen einfachen Ausweg gibt aus diesem Krieg. Das Regime in Teheran beugt sich ganz offensichtlich alleine wirtschaftlichem Druck nicht.
0: So USA-Korrespondent Pascal Weber. Im Zentrum der ostdeutschen Stadt Leipzig ist am späten Nachmittag ein Mann mit einem Auto in eine Menschenmenge gefahren. Dabei tötete er 2 Menschen und verletzte mehrere weitere. Was über den Vorfall bekannt ist, fasst Arndt Groß von der ARD zusammen.
2: Der mutmaßliche Fahrer des Wagens wurde von der Polizei festgenommen. Dabei handelt es sich um einen 33 Jahre alten Deutschen, der in der Region Leipzig wohnen soll. Der sächsische Innenminister Armin Schuster von der CDU sagte, es sei von einem Amoktäter auszugehen. Bisher gibt es keinen Hinweis auf einen Anschlag. Eine Gefahr für die Bevölkerung bestehe nicht. Möglicherweise ist der mutmaßliche Täter psychisch erkrankt. Es gibt Hinweise, dass der Mann erst vor kurzem aus der Psychiatrie entlassen wurde. Das meldet MDR Investigativ. Der mutmaßliche Täter war am späten Nachmittag mit einem weißen Auto vom Leipziger Augustusplatz kommt, mehrere hundert Meter durch die Fußgängerzone bis zum zentralen Marktplatz gerast und hat dabei zahlreiche Menschen angefahren. Der Mann habe bei der vorläufigen Festnahme keinen Widerstand geleistet. Von der mutmaßlichen Amokfahrt sind laut Polizei 80 Menschen betroffen. Nicht klar ist, ob alle körperliche Verletzungen davon trugen. Allerdings, 2 Menschen sind bei der Tat am Montag in Leipzig ums Leben gekommen.
0: In die Schweiz. Neue Eigenkapitalregeln für die UBS dürften sich verzögern. Die Wirtschaftskommission des Ständerats hat beschlossen, nicht nur den Vorschlag des Bundesrates zu prüfen, sondern auch weitere Optionen anzuschauen. Nachdem sie UBS-Manager, Finanzministerin Karin Keller-Sutter und Fachleute angehört hatte, teilte die Kommission mit, wegen der Tragweite des UBS-Entscheides wolle sie verschiedene Varianten vertieft und mit genügend Zeit diskutieren. Damit dürfte die UBS-Vorlage erst im September ins Parlament kommen. Nach dem Untergang der Credit Suisse vor 3 Jahren fordert der Bundesrat künftig mehr Eigenkapital für systemrelevante Banken. In Mezzovico-Vira im Tessin ist am Nachmittag ein Helikopter aus rund 20 Metern abgestürzt. 6 Menschen wurden verletzt. Der Helikopter einer privaten Firma verunglückte beim Landeanflug auf eine Baustelle. Die Ursache ist noch nicht klar, wie die Tessiner Polizei mitteilt. In der Fußball-Superleague der Frauen steht doch nicht der FC Basel im Playoff-Halbfinal gegen IB, sondern der FC St. Gallen. Die Baslerinnen verlieren das Viertelfinal-Rückspiel vom letzten Wochenende gegen St. Gallen im Nachhinein 0:3 Forfait. Das teilt die Liga mit. Basel hatte zu viele Auswechslungen vorgenommen und auch eine Spielerin eingesetzt, die nicht auf dem Matchblatt stand und darum nicht spielberechtigt war. Der FC Basel kann gegen den Entscheid noch Rekurs einlegen. Das Wetter heute Dienstag, den 5. Mai. Im Norden wechseln sich sonnige und bewölkte Phasen ab. Vor allem in Jura-Nähe und entlang der Voralpen bilden sich Platzregen, lokal auch Hagelgewitter. Es wird rund 20 Grad warm, dazu bläst Südwestwind und Föhn. Im Süden ist es bewölkt und häufig nass, bei bis zu 15 Grad. Das waren die Nachrichten von Radio SRF. Verantwortlich heute Nacht ist Mario Storni.

Die Nachrichten von SRF um 1 Uhr mit Mario Storni. Neue Eigenkapitalregeln für die UBS dürften sich verzögern. Die Wirtschaftskommission des Ständerats hat beschlossen, nicht nur den Vorschlag des Bundesrates zu prüfen, sondern auch weitere Optionen anzuschauen. Nachdem sie UBS-Manager, Finanzministerin Karin Keller-Sutter und Fachleute angehört hatte, teilte die Kommission mit, wegen der Tragweite des UBS-Entscheides wolle sie verschiedene Varianten vertieft und mit genügend Zeit diskutieren. Damit dürfte die UBS-Vorlage erst im September ins Parlament kommen. Nach dem Untergang der Credit Suisse vor 3 Jahren fordert der Bundesrat künftig mehr Eigenkapital für systemrelevante Banken. Der Internationale Währungsfonds IWF warnt vor steigenden Preisen und ernsten Risiken für die Weltwirtschaft als Folge des Iran-Krieges. IWF-Direktorin Kristalina Georgieva sagte bei einer Veranstaltung, die Teuerung nehme bereits zu und die Preise würden stärker steigen als erwartet. Sollte sich der Krieg bis ins Jahr 2027 hineinziehen und der Ölpreis auf etwa 125 Dollar pro Fass klettern, könne die Lage deutlich schlimmer werden. Das bisherige IWF-Szenario mit nur leicht langsamerem Wirtschaftswachstum und moderatem Preisanstieg sei deshalb nicht mehr realistisch. Stattdessen gelte bereits ein deutlich pessimistischeres Szenario. Damit zu 2 Meldungen in Kürze. Im Zentrum der ostdeutschen Stadt Leipzig ist am späten Nachmittag ein Mann mit einem Auto in eine Menschenmenge gefahren. Dabei tötete er 2 Menschen und verletzte mehrere weitere. Die Behörden sprechen von einer Amokfahrt und der 33-jährige Deutsche zeige ein psychisch auffälliges Verhalten. Es gebe keine Anhaltspunkte für einen politischen Hintergrund. Die spanische Polizei hat im Atlantik vor den Kanarischen Inseln eine womöglich rekordhohe Menge Kokain sichergestellt. Sie hat auf einem Frachtschiff zwischen 30 und 45 Tonnen der Droge entdeckt. Das Schiff war am Freitag in internationalen Gewässern abgefangen worden und rund 20 Personen wurden festgenommen. Spaniens Innenminister sprach von einer der größten Drogenbeschlagnahmungen weltweit. Die Wetteraussichten, Sonne und Wolken wechseln sich ab. Teilweise gibt es auch Schauer und Gewitter bei rund 20 Grad. Im Süden ist es bewölkt und häufig nass bei bis zu 15 Grad. Das waren die Nachrichten von Radio SRF, verantwortlich Mario Storni. SRF Verkehrsinformation von 3 nach 1, ein Hinweis für die A3 Zürich Richtung Chur zwischen Weddenswil und Herlisberg, Gefahr durch Tiere auf der Fahrbahn.

Die Nachrichten von SRF um 2 Uhr mit Mario Storni. Russland hat eine zweitägige Waffenruhe im Krieg gegen die Ukraine angekündigt für kommenden Freitag und Samstag, also den 8. und 9. Mai. An diesen zwei Tagen feiert Russland das Ende des Zweiten Weltkriegs. Auf die russische Ankündigung hat der ukrainische Präsident Volodymyr Zelensky